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Davon haben hier gerade The Clean gesungen am Anfang von Schliemanns Soundbox. Diese Sendung hört ihr jetzt hier bei Byte FM in den nächsten 60 Minuten. Mein Name ist Gregor Kessler und das Thema der Sendung ist die neuseeländische Band The Clean, die wir gerade auch zu Wort kommen und zu Gehör kommen gelassen haben mit dem genannten Titel Anything could happen. And it could be right now. Also alles ist möglich und es kann sich jederzeit ändern und entscheiden und man muss sich selber dafür sorgen, dass es das Richtige ist. Also im Grunde genommen die positive Idee von Punk, do it yourself, nicht no future, sondern du bist selber Herr des Geschehens und kannst alles bestimmen. Vielleicht ein bisschen euphemistisch, trotzdem ein eigentlich begrüßenswerter Ansatz, der auch musikalisch sich in tollen Songs niedergeschlagen hat. Den ersten haben wir gerade gehört. Erschienen ist der 1981 auf dem der Debüt-EP von The Clean. Budel, Budel, Budel hieß die und war quasi der erste große Erfolg von Flying Nun, dem stilprägenden neuseeländischen Indie-Label, was sich damit über die ersten Jahre hat finanzieren können mit dem Erfolg dieser EP. Im Laufe der Sendung mehr. Es soll ja hauptsächlich Musik gehen hier. Deshalb machen wir mit dem Metier weiter, in dem The Clean eigentlich am besten gewesen sind. Und das war auf der Bühne. Deswegen gibt es auch reichlich Live-Material der Band, was begrüßenswert ist. Und eine EP mit Live-Material nennt sich Sitz Pink Wiring System. Ist mehrheitlich 2000 in Neuseeland aufgenommen und darauf findet sich auch das wunderbare Stück Fisch, was auf der zweiten Clean EP 1982 erschienen ist und wie folgt klingt.

ja auch ohne Gesang ein durch und durch faszinierendes Stück Musik. Fisch von The Clean in der Live-Version. Das machte die Qualitäten dieser Band extrem deutlich. Da gibt es dieses motorische, fast Krautrock-infizierte Schlagzeug von Hamish Kilgore. Es gibt dieses psychedelische, verwirbelte Gitarre und es gibt von der gesamten Band, es sind nur drei Leute, die Bereitschaft, sich einzulassen auf Improvisation, auf gar nicht genau wissen, wo der Song eigentlich weiter hingeht und trotzdem so viel Fokus bewahren, dass er faszinierend bleibt. All das kumuliert in Fish, was wir gerade gehört haben, und bringt diese Band The Clean, oder brachte diese Band The Clean, die es leider nicht mehr gibt, in vielen Songs auf den Punkt. Warum sie heute Thema dieser Sendung ist, hier bei Byte FM: es ist in Neuseeland ein wunderbares Buch erschienen, mit dem Titel In the Dream Life You Need a Rubber Soul. Sehr, sehr langer Titel, aber rekurriert auf einen Song und deshalb natürlich passend, schon allein deswegen, weil diese Dream Life Assoziation, also dieses introvertiert psychedelische Erkundende in ganz vielen Songs tatsächlich musikalisch Entsprechung findet. Und deshalb auch unbedingt auf die Playlist gehört, dieses Stück. Das erschien 2009, ich bin ganz in meiner Retro-Welt gefangen, in diesem Jahrtausend. 2009 erschien auf einem Album namens Mr. Pop, das erstmals sogar in Deutschland bei Moa rausgebracht worden ist und später dann nochmal bei Merch neu aufgelegt worden ist. Und es klingt so.

Tally-ho, tally-ho. Ganz an den Anfang der Clean-Geschichte springen wir mit diesem Song. Das war die erste Single, 81 erschienen und auch automatisch die erste Single, die überhaupt veröffentlicht worden ist von Flying Nun Records in diesem Jahr. Also zu spät für Punk, zu früh für dieses 60s-Revival, was in der Orgel vielleicht auch angelegt ist. Also irgendwo in dieser Netherworld zwischen den Ausläufern von Punk und dem, was später mal independent werden sollte. Und das Eigene und Unreferenzielle dieser Musik macht vielleicht auch vieles, was auf Flying Nun erschienen ist, heute noch relevant. The Clean allemal, deshalb ist es eine gute Nachricht, dass jetzt dieses famose Buch In the Dream the Life You Need a Rubber Soul erschienen ist, herausgegeben hat das, also geschrieben oder zusammengestellt hat es Richard Langston, ein Journalist und Fernsehredakteur aus Neuseeland, der in den 80ern schon ein tolles Fernsehen namens Garage gemacht hat. Das ist im vergangenen oder im vorvergangenen Jahr nochmal als Buchanthologie rausgebracht worden von Hozak Books in Amerika. Und offenbar hat Richard ein bisschen Blut geleckt an der Idee, Bücher zu veröffentlichen und sich dann auch an die schon länger existierende Idee eines Clean-Buchs gemacht. Das ist eine Oral History geworden. Er hat also sehr, sehr viele Interviews geführt mit Zeitzeugen, Bandmitgliedern, von denen es leider immer weniger gibt. Vielleicht kommen wir später noch zu der Besetzung und was sich da in den vergangenen Jahren und Jahrzehnten verändert hat. Und aus all diesen Inkredenzien hat er zusammen mit sehr, sehr vielen tollen Bildern, Postern, Fotos, Flyer, alles Mögliche, was das Fanherz begehrt, ein wunderschönes Buch zusammengestellt, das sich sehr, sehr lohnt für jeden Menschen, der etwas anfangen kann mit neuseeländischer Popmusik und ganz besonders natürlich mit The Clean. Wo The Clean ihren ursprünglichen Drive herbekommen haben, den Impuls aufgenommen haben, überhaupt Musik machen zu wollen, das folgt im nächsten Stück. Zu entschuldigen bitte ich dabei um die Soundqualität. Das ist keine offizielle Aufnahme, es ist ein Live-Mitschnitt auf sehr niederschwelligen Equipmenten. Ein Kassettenrekorder stand da, glaube ich, mit im Raum. Es handelt sich um die Band The Enemy, das ist ein Vorläufer von Toy Love, was wiederum der Vorläufer der Toy Dwarfs gewesen ist und wohinter sich wiederum verbergen Chris Knox und Alec Bathgate, die auch Soloplatten veröffentlicht haben. The Enemy waren quasi das neuseeländische Pendant der Sex Pistols, also so ein Urknall für die Szene, die erste Band, die eine neue Musik auf die Bühne gebracht hat, und der Legende nach ist auch mit The Enemy so gewesen, dass nahezu jeder und jede, die diese Konzerte gesehen haben, damals in den späten 70ern, mindestens darüber nachgedacht haben, selber eine Band zu gründen, und sehr, sehr viele haben es auch getan. Dazu gehören auch die Brüder Hamish und David Kilgour, die den Nukleus von The Clean stellen. Die waren 78 anwesend, als The Enemy zum ersten Mal in Dunedin im Süden der Südinsel Neuseelands zum ersten Mal Auftritte gespielt haben und fingen dann auch an, damit mit Instrumenten rumzuhantieren. Und am Ende kam sowas wie Tally Ho raus, was, weiß Gott, nicht klassischer Punkrock ist, aber dort seinen Ursprung nahm. Und deshalb jetzt hin zu diesem Ursprung ein Stück live mitgeschnitten, 78 in der Beneficiary Hall. The Clean waren sogar die Vorband an diesem Abend. 1978, quasi die Fortsetzung von 1969 der Stooges.

Das, der gleiche Sänger, sollte man gar nicht meinen, wie das Lied davor, nämlich Chris Knox, in der Nachfolgeband schon erwähnt, Toy Love, waren die Nachfolger von The Enemy. Da hatten sie ein bisschen besser spielen gelernt, hatten sogar ein Major-Label mit Wea hinter sich. Das Ganze ging dann nicht gut, weil das alte Lied von großen Labels die Erwartungen haben und sie auch durchsetzen können. Und Musikerinnen, die damit dann höchst unzufrieden werden, weil ihre Idee von Musik immer weiter nach hinten rutscht. War dann nach einer LP und drei Singles wieder Schluss mit Toy Love und dann folgten die Tall Dwarfs als extreme Reaktion darauf. Super Lo-Fi, alles mit vier Spuren aufgenommen, nur zwei Leute, nämlich Sänger Chris Knox und der Gitarrist von Toy Love, Alec Bathgate. Steht heute nicht auf dem Programm, aber bestimmt in einer der folgenden Schliemann Soundbox-Sendungen. Heute geht es um The Clean und ihr Umfeld. Warum Toy Love? Da spielte, wie gesagt, Chris Knox am Gesang mit, der nahm die ersten Clean-Platten auf seinem Vierspur-Rekorder zusammen mit Doug Hood, der wiederum Manager war bei The Enemy und später Toy Love, der auch mal kurz Sänger war bei The Clean am Anfang, als sie ständig rumwechselten und eigentlich nur die beiden Kilgore-Brüder die Band konstituierten und sich wechselnde Leute dazu holten, je nachdem, wer gerade Zeit und Lust hatte und nichts anderes vor. Ich wollte ein bisschen über die Geschichte dieser Band berichten, die am Anfang sehr, sehr kurz war. Die war enorm erfolgreich. Tally Ho, die erste Single schon gehört, war ein großer Hit. Boodle, die EP, die danach kam, ein noch viel größerer, zumindest für Independent-Verhältnisse. Und bald darauf gab es auch so ein gewisses Burnout-Syndrom bei den Kilgore-Brüdern, zumindest bei David Kilgore, der sagte, er müsste jetzt erstmal eine Pause machen, hat die Band aufgelöst und bald darauf aber eine neue gegründet, die gar nicht musikalisch so weit entfernt gewesen ist von dem, was The Clean gemacht haben, aber ursprünglich nur bestand aus ihm und seinem Bruder. Und die nannte sich The Clean und das folgte The Great Unwashed. Also ein vielleicht bescheidener Scherz, aber zumindest eine kontinuierliche Benennung, die hier erkennbar wird. Musikalisch ist es aber eigentlich großartiger als dieser schwache Witz, wie das nächste Stück demonstrieren soll. Born in the Wrong Time heißt es und ist erschienen auf der Doppelsingle, die Great Unwashed zuerst veröffentlicht haben, kam noch ein paar Mal später als EP raus, ist inzwischen leider nicht mehr leicht zu bekommen. Irgendwann gibt es da hoffentlich auch mal eine Neuauflage von.

Can't Find Water, war das von den Great Unwash, der Nachfolgeband oder dem Nachfolgeprojekt von The Clean, nachdem sich diese aufgelöst hatten, schon 82 angesichts des überraschenden Erfolgs und den ganzen Druck, der damit einherging, war dann schnell wieder Schluss für zumindest David Kilgour, der gemeint hat, er bräuchte jetzt wieder ein bisschen Ruhe und sich dieses kleine Projekt ausgedacht hat, was dann wiederum recht erfolgreich geworden ist und für das er auch dann zusammen mit seinem Bruder Peter Gertrich wieder eingestellt hat, der am der zweiten Gitarre und am Bass hantierte und schon in den frühen Clean-Tagen auch mal am Mikro gestanden hat. Aber das führt jetzt hier vielleicht zu weit mit den ganzen Verästelungen der neuseeländischen Musikgeschichte. Wichtiger ist ja das eigentliche Thema, das ist nämlich The Clean, ein Buch, was erschienen ist jetzt vor wenigen Wochen in Neuseeland, erschienen bei Auckland University Press in Amerika, aber in einer eigenen Auflage gedruckt und deshalb hier leicht zu bekommen, über die üblichen Online-Händler im Buchhandel vermutlich auch zu bestellen. Das heißt, in The Dream Life You Need a Rubber Soul ist bestückt mit hunderten von tollen Fotos und Bildern und montiert aus etlichen Interviews, die Richard Langston geführt hat dafür. Also tatsächlich ein durchweg gelungenes Projekt, worüber ich sehr dankbar bin und gerne aufgenommen habe als Inspiration für diese heutige Schliemann-Soundbox-Sendung. Die schreitet zeitlich voran, deshalb soll auch weiter Musik gespielt werden. Noch ein Stück von den Great Unwashed sei erlaubt, nämlich What You Should Be Now. Das ist auf ihrer ersten EP Clean Out of Our Minds erschienen, 83.

Dunes war das von dem 90 erschienenen Album Vehicle. Das war quasi das erste richtige Album. Vorher kamen nur EPs von The Clean raus. Dabei hatten sie sich da schon zwischendurch ein- oder zweimal aufgelöst, dann wieder zusammengetan, weil es einfach ein großes Interesse gab. Die Platten sich rumsprachen in aller Welt, nicht nur in Neuseeland. In England verkaufte sich das gut, wurde auch gespielt und besprochen. Und entsprechend zog die Band oder lebte zumindest eine ganze Weile in London und spielte dort Konzerte und nahm auch die gerade gehörte Platte auf, Vehicles, mit dem schönen Lied Dunes, was wir gerade gehört haben. Gesungen hat das, und das ist vielleicht sogar manchen aufgefallen, keiner der beiden Kilgore-Brüder, die sonst gesungen haben, sondern der langjährige Bassist Robert Scott von The Clean, der stieg irgendwann Anfang der 80er ein, nach einigen Besetzungswechseln, die im Vorfeld passierten, und blieb dann bis zum Ende der Band eigentlich das konstante dritte Mitglied neben den Kilgores, hatte aber auch eine eigene Band, schon sehr, sehr lange, 1982 gegründet, The Bats Quartett, zusammen mit Paul Keane und seiner Frau Kay und Malcolm Ross, dem Schlagzeuger, der früher bei den Builders war, also auch wie viele Bands in Neuseeland eine verbindungsreiche Supergroup, ist vielleicht zu viel gesagt, aber es lassen sich etliche Querverbindungen herstellen. Die Bats jedenfalls bestehen in diesem Line-up seit, wie gesagt, 1982, was wirklich beachtlich ist. Wir haben 11 LPs rausgebracht, etliche EPs und Singles, und just im vergangenen Jahr eine neue Platte veröffentlicht auf Flying Nun, und mit der kommen sie sogar im August nach Europa und auch nach Deutschland, was mich enorm freut und mit Vorfreude erfüllt. Die Platte Corners Coming Up war auf den ersten Durchgängen ein bisschen dezent und zurückhaltend. Man musste sich damit beschäftigen. Sie springt einen nicht sofort an, aber wenn man das tut, dann entwickelt sie deutlich Qualitäten, also was das man vermutlich einen Grower nennt. Corner Coming Up ist der Titel und auch das Stück, was wir auf die Playlist gehoben haben.

Corner Coming Up von den Bats haben wir gehört, das Projekt von The Clean Bassist Robert Scott, das langlebige Projekt, ist zu wenig gesagt, die seit Jahrzehnten bestehende Band mit tollen Veröffentlichungen im August zu sehen, auch auf deutschen Bühnen. Das bringt uns hier jetzt auf die Zielgerade bei Schliemann Soundbox. Noch ein paar Songs müssen untergebracht werden, unter anderem von The Mad Scene. Das war das Projekt, was Hamish Kilgore, der Schlagzeuger von The Clean, startete, nachdem er nach New York zog in den 90er Jahren mit seiner zukünftigen Frau Lisa Siegel. Auch einige Veröffentlichungen absolviert aus dem New Yorker Heimathafen und vom zweiten Album Sea Light, das erschien sogar bei Little Teddy in Deutschland, hören wir jetzt Strange to be Here.

Die Mäzen haben wir hier gehört, fast zum Abschluss von Schliemann Soundbox. Wie immer ist die eine Stunde viel zu eng gefasst, um eine langjährige Band abzubilden, geschweige denn noch ihr ganzes Umfeld unterzubringen. Bei The Clean bräuchte man dazu bestimmt mehrere Wochen oder gar Tage, Stunden oder gar Tage. Vielleicht hat es trotzdem einen kleinen Überblick geschafft und

dem einen oder der anderen auch Appetit auf dieses just erschienene Buch über die Band. Das war ja der Anlass zu dieser Schwerpunktsendung von Schliemann Soundbox über The Clean. Und zum Abschluss bringen wir dann nochmal die letzten Aufnahmen von Hamish Kilgour, der leider vor 2 oder 3 Jahren viel zu früh verstorben ist. Da ist er zurück nach Neuseeland gezogen und ja, wurde irgendwann tot aufgefunden. Ein herber Verlust, musikalisch, menschlich sicher auch. Die Sunday Painters waren eine super Group. Wie schon erwähnt, ist das nicht so leicht zu vermeiden in Neuseeland, bei so einem kleinen Land mit so vielen Menschen, die Musik machen. Trotzdem, hier trifft es durchaus zu. Alec Bathgate haben wir schon gehört, spielte bei Toy Love und The Enemy, dann bei den Toy Dwarfs. Hamish Kilgour, natürlich der Schlagzeuger von The Clean und The Mad Scene, gerade erst gehört. Kay Woodward und Paul Keane sind die Rhythmus-, die Gitarre-Bassgruppe bei den Bats und haben auch noch diverse andere Projekte am Laufen. Diese 4 haben eine sehr, sehr tolle Platte rausgebracht, selbst betitelt Sunday Painters 2023 erschienen und von eben diesem sehr schönen Album, was wenig Verbreitung gefunden hat in Europa, weil auf einem kleinen Label erschienen. Von diesem Album spielen wir Holloway und im Anschluss noch ein Solostück von David Kilgour und seinem Album Here Comes the Car, das nennt sich You Forget. Danke fürs Zuhören und bis zum nächsten Mal bei Schliemann Soundbox und mit vielen anderen schönen Sendungen bei Byte FM hier.

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0: 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Es ist 3 Uhr.
3: Und das ist der Kontrabass hier bei Byte FM. Ich bin Johannes Wallert. Herzlich willkommen und viel Spaß.

Bei der FM Kontrabass angefangen haben wir heute mit Musik des italienischen Producers und Multiinstrumentalisten Also Good. Die Nummer Feliz hat so ein bisschen was Brasilianisches, fand ich. Und weil mir der Tonträger 1000 Smiles von Also Good so gut gefällt, hören wir direkt noch eine Nummer daraus. Hier ist der Track Runnin'.

Bei der FM Kontrabass aus Italien vom Producer Also Good ging es nach in den Norden, nach Norwegen, nach Oslo. Wir haben hier Musik von Dublon gehört und zwar den Track I Want Your Love featuring K-Su Table und Toy Toy Tutu ist der Titeltrack einer 3-Track-Single, erschienen auf dem Label Technicolor. Und hier bei Byte FM im Kontrabass geht's jetzt weiter mit Musik von Jordan Rakai. Monsters hören wir und am Saxophon Nubia Garcia. Zu finden ist der Track auf der Jordan Rakai-Platte Between Us.

0: funky Disco-Boogie-Sounds, die total aktuell sind, aber so klingen, als hätten sie vielleicht auch schon 30, 40 Jahre auf dem Buckel. Die kommen von der holländischen Combo Another Taste, die wir hier gehört haben mit dem Track Never Down. Die Nummer ist drauf auf dem gerade erschienenen zweiten Album Another Taste 2. Und veröffentlicht wird das Ganze auf dem von Danilo Plesso alias Motor City Drum Ensemble betriebenen Label Space Grapes. Viele Namen, aber man kann sich auch einfach merken, Another Taste, super gute Retro-Disco-Musik im besten Sinne. Hier gibt's jetzt nochmal einen Track von Also Good, und zwar hören wir die Nummer 230 featuring Johnny Marsilia an den Vocals.
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0: Bei der FM Kontrabass für mich eine gute Zusammenarbeit. Passen gut zusammen diese beiden hier. Black Milk und Saba. Der Track heißt Okay Na und ist eine aktuelle Single von Black Milk. Da kommt bestimmt bald auch ein Album. Und von wem auch bald ein Album kommt, das ist Upsilon. Den hören wir hier mit dem aktuellen Track Sommermärchen.
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Zeit-FM Kontrabass. Nach dieser Nummer von Upsilon erstmal ein paar Instrumentaltakte zum Durchatmen. Also Good ist das hier mit Waiting for You, ebenfalls drauf auf dem aktuellen Tonträger 1000 Smiles. Und hier gibt's nochmal Dublon, Euro heißt der Track und er featured Nathan Haynes, ist drauf auf der EP I Want Your Love.

Byte FM Kontrabass. Eine alte Nummer, 20 Jahre hat sie schon auf dem Buckel, aber ist immer noch einfach zeitlos gut. Larry Heard alias Mr. Fingers, ein legendärer House Producer aus Chicago, hier mit seinem Projekt Larry Heard Presents Mr. White. You Rock Me in der Long Version haben wir gehört. Und hier jetzt wieder eine aktuelle Nummer, Samo DJ aus Skandinavien. Feel Good heißt der Track im Pedro Dollar Edit und das ist drauf auf der Platte. Samo DJ learns to chill.

Byte FM Kontrabass, wunderbar, beruhigende, soothing Grooves hier von Klauschen. Weiß nicht, wie man den Namen so gut aussprechen kann, ist auf jeden Fall auf dem Label Pococin erschienen, Berliner Elektronik-Label. Piano Beach Acid heißt die Nummer. Weiter geht's hier im Kontrabass mit Musik von Reggie Dokes aus Detroit, The Blood of My People.

die letzten Minuten vom Kontrabass hier bei Byte FM laufen. Wir hören die CJP Band hier im Hintergrund mit dem Track World Gone Crazy. Und danach gibt's nochmal Another Taste, einen weiteren Track aus deren aktuellem Album Another Taste 2. Ich verabschiede mich an dieser Stelle schon mal. Vielen Dank fürs Zuhören. Ich freue mich, wenn ihr beim nächsten Mal wieder dabei seid. Bis dahin, bleibt uns, bleibt Byte FM treu und werdet Freund oder Freundin von Byte FM, falls ihr es nicht sowieso schon seid. Das hilft uns bei unserer Arbeit. Ich bin Johannes Wallert, ich bin jetzt raus. Bleibt gesund, friedlich und freundlich. Ciao, ciao.

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0: 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Es ist 4 Uhr.
2: Die Sendung heißt Regler rauf, Regler runter. Mein Name ist Christoph Reimann. Fangen wir mal mit was Altem an.

Ein alter Song von Broken Social Scene, Sweetest Kill war das hier, erschienen im Jahr 2010. Wie war das nochmal mit Broken Social Scene? Also aus Kanada kamen sie und sie waren eher ein Kollektiv als eine Band. Die Liste derer, die mal mitgemacht haben, ist auch dementsprechend lang. Mehr als 25 Namen tauchen auf in der dazugehörigen Wikipedia-Seite. Auch Leslie Feist, ja, einst Teil der Broken Social Scene. Und immer wieder hat die Gruppe Pausen eingelegt. Schon deshalb, weil die einzelnen Mitglieder solo unterwegs waren und dass es jetzt ein neues Album gibt. Das ist auch deshalb eine kleine Sensation. Es ist das erste Album seit fast einem Jahrzehnt. Remember the Humans, so heißt die Platte. Und hier daraus der Song. Hey.

Hey Amanda, Song von Broken Social Scene. Kopf der Scene ist ja Kevin Drew und der sagt über das Album: Wir wollten diesmal in den Vordergrund stellen, was uns einfach am wichtigsten ist, die menschliche Präsenz. In diesen Zeiten verliert man diesbezüglich schnell die Übersicht, sagt er, und weiter: Wir wollten wieder zurück zum Fundament. Wir wollten analog arbeiten, Fehler zulassen, einfach Menschen sein, die gemeinsam Musik machen. Zurück zur reinen Einfachheit. Zitat Ende. Remember the Humans, so heißt die Platte, die in dieser Woche erscheint. Und ich finde, sie klingt richtig gut.

Eureka Spacek ist eine Band aus England. Seit mehr als 10 Jahren machen die schon Musik und neu ist jetzt das Album X-Pro. Eine tolle Platte, die da in diesem Jahr erschienen ist. Also so neu das Ganze auch nicht mehr, Anfang des Jahres. Aber das dürfte auf jeden Fall was sein für Leute, die so ein bisschen herausgefordert werden wollen. Also Fans von Broadcast zum Beispiel, kann ich mir vorstellen, kommen auf ihre Kosten. Eureka Spacek, die haben immer einen Hang zur Melodie, unterscheiden sich dann vielleicht insofern doch ein bisschen von Broadcast, wo manchmal das Experiment ja doch schon sehr im Vordergrund stand. Jedenfalls die Songs jetzt auf dieser neuen Platte von dieser Band aus England deutlich stärker auf Hooks fokussiert, dichte Arrangements und dieser rohe Gesang, die geben dem Ganzen nochmal so einen zusätzlichen Schub. Von dieser Platte X-Pro von Eureka Spacek spiele ich noch einen zweiten Song, der jetzt hier eben lief, hieß Build a Box, Then Break It. Und der jetzt hier kommt, der heißt I Could Just Do It.

Grenzkontrolle, haben wir da gerade gehört. Grenzkontrolle, die kommen aus Köln. Und dazu gab es hier auch einen Bezug in diesem Song. Neumarkt, der Name des Liedes. Und Neumarkt ist ja auch ein ganz zentraler Platz in Köln. Es ist vor allen Dingen auch einer, an dem so Gegensätze aufeinandertreffen. Leute, die shoppen gehen und andere, die auf der Straße leben. Ja, und die Band Grenzkontrolle, die hat es hier thematisiert. Es gibt diese Woche eine EP von denen, die heißt Piraten-EP. Und der Name ist so zu verstehen als Referenz an die Edelweiß-Piraten, eine Kölner Widerstandsgruppe während der NS-Zeit, bestehend aus jungen Menschen, die sich aktiv gegen das Regime stellten und dafür hingerichtet wurden. Also Grenzkontrolle, die wollen mehr als unterhalten und knüpft natürlich auch an so vergangene Zeiten, also 80er so im Sound. Es gibt viele Bands, da kann man schon mal durcheinander kommen, insbesondere wenn die auch noch ähnliche Namen haben. Bei Odd Couple und Odd Beholder geht's mir regelmäßig so. Hier jetzt erstmal Odd Couple.

Das war Odd Couple mit dem Track Dübelmann. Odd Couple, ein Duo aus Berlin. Das Stil so Psychedelic Rock, Krautrock, Garage Rock, Style, teils so Stoner oder Surf-Einflüsse. Das Ganze oft analog, rau und erinnert auch ab und zu so an die 60er, 70er. Anders dagegen Odd Beholder. Die kommen aus der Schweiz und klingen so.

Odd Beholder, die kommen aus der Schweiz und vielleicht merke ich es jetzt mir auch endlich mal, wenn ich es so laut vortrage. Odd Beholder aus der Schweiz, da steht die Sängerin und Produzentin Daniela Weinmann im Vordergrund. Und der Stil, man hat es ja gehört, ein bisschen anders. Ne? Es geht eher so um Elektropop, Indie-Elektronik, das Ganze auch mit so einer futuristischen Stimmung. Und dass sie ein neuer Song vorstellt.

MGMT, an die musste ich denken, als ich mir die Platte angehört habe, um die es jetzt geht. Also ich musste nicht nur an die denken, aber unter anderem an die, weil nämlich die Stimme von Joachim Liebens manchmal zum Verwechseln ähnlich klingt. Liebens ist der Chef von The Haunted Youth. Der Belgier ist da der Hauptmusiker. Und von The Haunted Youth gibt es jetzt ein neues Album. Boys Cry 2. Ich finde, die klingt sehr nach den späten Nullerjahren und frühen Zehnerjahren. Eben auch die Zeit, in der die Band MGMT groß rausgekommen ist. Hier jetzt von The Haunted Youth und Max Frei, der Song Death Wish.

Death Wish von The Haunted Youth und Max Frey. Ich finde ja, The Haunted Youth klingt nicht nur manchmal nach MGMT, hier auch nach Dive. Und das kommt öfter vor, dass ich finde, dass sie nach Dive klingen. Vor allen Dingen, was so die Gitarren angeht, aber auch so, ja, dieser krasse Hall, auch der scheint mir daher zu kommen, von der New Yorker Band, die ich ja so sehr liebe. Hier sind Dive mit einem Song, der gar nicht mal so alt ist, vor ein paar Jahren erschienen, heißt Everyone Out.

Everyone Out von Dive, hier in Regler rauf, Regler runter bei Byte FM. Und hier geht's jetzt weiter mit Dream Pop von Deary. Habe ich schon beim letzten Mal gespielt, aber ich finde die Platte so gut. Birding, ich spiele einfach noch einen Song. Einen anderen, einer, der beim letzten Mal nicht lief. Und dieser Song heißt Smile. Und was die machen, diese Band, Deary, das ist so Dream Pop, bisschen Shoegaze vielleicht auch. Und die feiern die süßlichen Melodien, die sind bestimmt auch Fans von den Cocteau Twins, wer ist es nicht? Und hier jetzt Deary mit Smile.

Das waren sie jetzt, die Cocktail Twins mit Pearly Dewdrops Drops. Sie gehen Regler rauf, Regler runter bei Byte FM. Es ist noch Platz für einen Song und der kommt von Kalk. Es gibt endlich mal wieder einen neuen Song von Kalk. Der heißt Kaputtes Speaker und der klingt ein bisschen anders als das, was man so kennt von Kalk. Kalk verbinde ich ja auch eher mit so gesellschaftskritischen Songs und auch so Songs, die wirklich harte Themen verhandeln, zum Beispiel die Angst von Frauen auf dem Weg nach Hause in der Nacht. Das hier, dieser neue Song, Kaputtes Speaker, aber ein Liebeslied, kennt man gar nicht so von Kalk. Ich jedenfalls nicht. Ich finde den Song richtig toll, weil es eben auch nicht so ein 0815 Love-Song ist, sondern doch irgendwie poetisch und musikalisch auch richtig gut. Was sagt Sophie Löw dazu? Ich wollte, dass die Texte leichtfüßiger sind und diesen speziellen Vibe ausstrahlen. Zwischen Freiheit fühlen und lost sein. Das hat sie gesagt über die neue Platte Smogstar, die in diesem Jahr erscheinen wird. Wir hören jetzt hier zum Abschluss Kaputtes Speaker. Das war Regler rauf, Regler runter für heute. Mein Name ist Christoph Reimann. Ich wünsche viel Spaß mit dem Anschlussprogramm bei Byte FM. Macht's gut. Tschüss.

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0: 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Es ist 5 Uhr.

Hallo und willkommen zur Mai-Ausgabe von Hello Mello Fellow hier auf Byte FM. Wie immer mit mir, Matthias Westerweller, am Mikrofon. Ja, und die den Titel, den Untertitel der heutigen Sendung schon gelesen haben, befürchten vielleicht das Schlimmste. Denn ich hab's wahrgemacht, das lange, lange angedrohte Country Music Special auf der Zunge zergehen lassen, dieses Wort. Das ist jetzt heute, das findet heute statt, heute am 4. Mai 2026. Nach 18 Jahren Hello Mello Fellow auf Byte FM. Aber keine Angst. Einfach drauf einlassen. Ja, hin und wieder lief ja schon einmal bestimmt hier in der Sendung ein Country-Song. Und heute laufen halt 2 Stunden lang nur Country-Songs. Wobei ich den Begriff nicht ganz so eng fasse. Ich sag mal, da sind auch einfach viele Singer-Songwriter dabei, die man teilweise auch unter Country einordnen könnte, aber nicht muss.

Ja, also lasst euch einfach überraschen, würde ich sagen. Versucht euch drauf einzulassen. Country-Musik nur von Vinyl übrigens auch heute. Keine digitale Musik. Viel Spaß und fragt euch nochmal schnell, ob ihr ready seid for the country.

Ja, da ging es schwungvoll los. Natürlich fast schon ein bisschen zu schwungvoll für wie sagt man, Hello, Mello, Fellow Hörer? Nein, ungewohnte, nicht neue Hörer ja auch nicht, denn die wissen ja eigentlich nicht, dass es 2 Stunden lang hier um ruhige und langsame, entspannte Musik gehen soll oder normalerweise auch geht. Ich habe sogar ein bisschen runtergepitcht, die Version von Waylon Jennings. Are You Ready for the Country im Original aus dem Jahre 1972 von Neil Youngs legendärem Harvest-Album. Und just in dem Moment, in dem ich legendär in den Mund genommen habe, ist es mir wieder eingefallen, dass ich dieses Wort nicht so inflationär gebrauchen sollte. Entschuldigt bitte also das legendäre Spielchen hier jetzt schon mal. 1976 hat Waylon Jennings diese schmissige und fetzige Version aufgenommen und die gefällt mir sehr gut, euch hoffentlich auch, aber wir nehmen das Tempo auf jeden Fall gleich nochmal zurück, gehen von 5 Jahre zurück ins Jahr 1971, da hat der Sohn des Arizona Cowboys Rex Allen Jr. Sein Debütalbum Today's Generation aufgenommen und da möchte ich euch gerne eine Love and Spoonful Coverversion von ihm vorspielen, The Younger Generation. Ich nehme mal an, das war da zu dem Zeitpunkt auch schon 4 Jahre alt oder so. Und aber ein tolles Lied im Original, finde ich. Und natürlich haben auch Country-Music-Sänger und Sängerinnen sehr viele Coverversionen in ihr Repertoire eingebaut. Ja, Younger Generation, Rex Allen Jr.

Ja, da geht die Sonne unter über der Lagune. Laguna Sunset waren das. Die Flyride Boys. Wer sind die Flyride Boys? Das war oder ist, ich weiß gar nicht, ob die Band so noch existiert, die Backing Band von Big Sandy. Und das war Big Sandy and his Flyride Boys. Eben halt ohne Big Sandy. Die haben 1998 dieses Album aufgenommen. Big Sandy Presents the Flyride Boys. Aufgenommen, engineered bei Dick Dickerson, ein amerikanischer, sehr umtriebiger amerikanischer Musiker, Gitarrist, Sänger, der in vielen Feldern zu Hause war, mit Untamed Youth, so eine Garage Surf Band irgendwie hatte, eine Country Band hatte, mit Soul-Sängern und Sängerinnen schon zusammengearbeitet hat und toller Typ ist, ganz einfach, ganz kurz und ja, aber ich bin etwas erschrocken, wenn ich hier sehe, dass das jetzt auch schon wieder 28 Jahre alt ist, dieses Album, auch wenn es wie 1958 klingt. Ihr könnt mir glauben, das war von 1998 und von 1970 ist das nächste Album hier auf dem rechten Plattenteller. Country vs. City, das ist ja immer auch so ein Thema, ne? Und wenn Buck Owens da singt, I wouldn't live in New York City if they gave me the whole dang town, ja, kommt das natürlich so ein bisschen Hillbilly-mäßig irgendwie daher. Buck Owens, einer der West Coast Country-Szenen-Größen der USA, und natürlich diese Vorurteile werden wahrscheinlich möglicherweise viele von euch haben, ist Country Music für euch so eine Redneck-Music, und natürlich ist das auch immer noch so und ist in großen Teilen auch so, aber ich muss sagen, ich habe mein Herz an die Country-Music verloren durch Freunde damals, Ende der 80er Jahre, muss das gewesen sein, Anfang der 90er Jahre. Die beiden Freunde von mir, mit denen ich zur Schule gegangen bin, die haben einfach angefangen, hier in Frankfurt im Dreckdingskeller eine Country Music Night zu machen, angestachelt von eben so großen Helden wie Hank Williams, Johnny Cash und so, haben die beiden sich immer mehr in die Country Music eingearbeitet, und einmal im Jahr, immer mit aller Regelmäßigkeit, mindestens einmal im Jahr, am Heiligabend im Dreckdingskeller den Country Countdown veranstaltet. Ja, und das war ein bisschen so bei mir die Initialzündung, mich auch mit dem Genre näher zu beschäftigen. Ja, Country versus Stadt. Wo möchtet ihr wieder am liebsten leben? In der Stadt oder auf dem Land? Es gibt ja auch schon seit vielen Jahren ein bisschen so eine Landflucht, ne, dass viele Städte müde sind von der Stadt und aufs Land ziehen wollen. Und ihr wisst ja alle Vor- und Nachteile finden sich in beiden Gegenden. Und wir hören aber jetzt erstmal Buck Owens mit seinen Buckaroos zu, warum er auf keinen Fall irgendwie nach New York City ziehen will.

Ja, so kann Country auch klingen. Man sagt ja manchmal so ein bisschen, Country ist die Soul-Musik des weißen Mannes. Ich finde, das trifft es hier ganz gut zu, zumal dieses Album Honky Tonk Women Love Redneck Man, schöner Titel auch, auf einem Soul-Label erschienen ist. High Records aus Memphis, Tennessee, das Label von Willie Mitchell, bekannt für die ganzen Aufnahmen mit Soul-Sänger Al Green, hat dieses Album hier 1976 veröffentlicht. In den High Studios wurde es zwar nicht aufgenommen, aber auch in Memphis und natürlich auch in Nashville, wie man auch unschwer hören kann. Es ist immer noch, Country Music. Genau. Und Jerry J., der Sänger, der ist bekannt für den Song My Girl Josephine, den Fats Domino früher aufgenommen hat. Und My Girl Josephine war dann in den 60ern Jerry J.'s erster großer Hit. Er ist nach Memphis gezogen, hat bei High Records unterschrieben und ja, dann ist er da anscheinend ein Weilchen geblieben, hat mit Leuten getourt wie Booker T und the MGs und Lou Rawls und ja, man sieht so, man kann das Ganze da unten, diese ganze Musik im Süden der USA nicht so ganz strikt immer voneinander trennen, wie es vielleicht gerne eigentlich gesehen werden würde. Siehe Booker T and the MGs, eine der ersten Bands, bestehend aus weißen und schwarzen Musikern. Und so ist auch natürlich die Country-Musik von Soul-Musik beeinflusst oder von R&B-Musik beeinflusst. Ebenso umgekehrt die Soul-Musik natürlich auch von Country-Songs und Country-Musik beeinflusst ist. Denn da wurde einfach im Radio, ja, da hat man ja nicht viel gehabt, gell, wie sagt man so schön. Da wurde gehört, was auf den Teller kam sozusagen. Und wenn dann der große Country-Sender mit der größeren Reichweite vielleicht auf die Wrong Side of the Tracks irgendwie in Memphis rüberstrahlt, dann hört man da eben auch mal Country-Musik. Ja, okay, Wir gehen weiter. Wir bleiben eigentlich im Feld der Soul-Musik von Spooner Oldham und Dan Penn stammt der ja, Southern Soul-Klassiker Dark End of the Street, den laut Dan Penn niemand jemals besser gesungen hat als James Carr, der den Song aufgenommen hat. Und den gibt es aber natürlich auch von Aretha Franklin. Den gibt es in unzähligen anderen Coverversionen. Ich habe mir hier Gram Parsons mit den Flying Burrito Brothers rausgesucht. Mitglieder der Byrds, Chris Hillman waren das hier, die sich mit Gram Parsons zusammengetan haben. The Gilded Palace of Sin heißt das Album und genug geredet. Ich spiele es euch mal vor, wie das klingt.

Barbara Mandrell war das mit dem Otis Redding-Klassiker I've Been Loving You Too Long aus dem Jahr 1971 von ihrem Debütalbum Treat Him Right. 6 Jahre alt war da der Otis Redding-Song schon, aber anscheinend hat er auch Spuren in Nashville hinterlassen. Und das war, finde ich, ein von der Instrumentierung abgesehen, ein recht soulful Take dieses Southern Soul-Klassikers par excellence. Schön hier, die Platte hier ist noch in dem Original, der original verschweißten Folie mit Sticker von Ernest Tubbs Record Shops aus Nashville. Und hat mal gekostet $4.98, Ernest Tubb Record Shops. Das heißt, er hat ja mehrere gehabt, ne? Toll. Ah ja, hier sind noch 2 Nashville-Adressen drauf. Ich habe sie da natürlich nicht gekauft, sondern vermutlich mal irgendwann bei eBay gekauft. Vielleicht aber auch, könnte auch in den USA, bei einem Urlaub in den USA gewesen sein, wo man heute ja vielleicht gar nicht so gern unbedingt hinfahren möchte und vielleicht auch deswegen eine kleine Huldigung trotzdem an die musikalische Vielfalt und dieses Landes, so Staates, wie auch immer. Ja. Wir bleiben bei den weiblichen Sängerinnen und Bobby Martin liegt jetzt hier auf dem Teller und die hat auf ihrem Album For the Love of Him einige Größen der Country-Musik gecovert. Hank Williams, Johnny Cash, Hank Cochran. Und ich habe mich entschieden für einen Hank Williams-Song. Und dann muss man mal gucken, dass ich den hier auch richtig cue. Und dann, der heißt I'm So Lonesome I Could Cry. Und für alle, die jetzt schon sehnsüchtig auf Hank Williams warten, der kommt auch noch, versprochen, ganz bestimmt kommt der.

Aus dem Jahre 1969, Bobby Martin mit dem Klassiker von Hank Williams, I'm So Lonesome, I Could Cry, und deswegen gleich nochmal. 3 Jahre später, 1972, Tanya Tucker von ihrem Album Delta Dawn, I'm So Lonesome, I Could Cry.

Und da ist er, der Hank Williams, den ich nach wie vor immer noch sehr, sehr, sehr gerne höre. Ja, auch mit seinem unverkennbaren Jodel, den er in seinem Gesang drin hat. Im Alter von nur 29 Jahren, am Morgen des Neujahrmorgens 1953 verstorben, ja, hat er in der kurzen Spanne dieses seines Lebens doch irgendwie wirklich, ja, Country-Music-Geschichte geschrieben und sehr, sehr, sehr tolle Musik gemacht, wie ich finde. Haunting Songs wie hier über den Ramblin' Man, der ja getrieben ist und rumwandern muss und ramblen muss sozusagen. Und dieses Thema ist häufig in der Country-Musik ein Thema. Und weil ich Hank Williams so toll finde, hören wir doch gerade nochmal was. I heard that lonesome whistle, und da geht's wieder natürlich um den Train Whistle, der Zug, der auch in vielen, vielen Country-Music-Songs eine große Rolle spielt. Nochmal Hank Williams.

Guy Clark aus dem Jahr 1975 von seinem Debüt-Solo-Album Old Number One, Desperados Waiting for the Train. Da sind wir wieder in einem, ja, ein bisschen nicht so Country-Country-Genre, dem Singer- und Singer-Songwriter-Country-Music-Genre. Vielleicht, manche sagen Outlaw-Country dazu. Texas ist die Heimat von Guy Clark gewesen. 2016 ist er im Alter von 74 Jahren schon verstorben, hat viele, viele Hits für viele, viele Musiker im Feld der Country-Musik geschrieben. Für George Strait, für Jerry Jeff Walker, für Townsend Sam, für Lyle Lovett, für Johnny Cash, für Steve Earle, für Emmylou Harris und. Die Liste ist schier endlos und ja, ich glaube, mit diesem Album aus dem Jahre 1975, Old Number One, da hat er wirklich auch eine Marke gesetzt. Und wenn euch diese Art Country-Musik gefällt, solltet ihr auf jeden Fall mal in die Musik von Guy Clark reinhören. Ich schaue mal gerade auf die Uhr. Ach, die erste Stunde ist noch gar nicht rum, aber bald. Ich habe das Gefühl, ich habe gar nicht so viel geredet. Die Musik spricht natürlich auch für sich selbst, könnte man meinen. Ich hoffe, ihr seid auf jeden Fall noch dran und habt nicht ganz erschrocken den Sender gewechselt. Dennoch übel nehmen kann ich es euch natürlich auch nicht. Aber ich finde es immer ganz spannend, wenn eben Country-Musiker, Musiker, nicht mehr.

Musiker sich Coversongs vornehmen, die aus einem ganz anderen Genre stammen. So zum Beispiel jetzt hier ein Jahr früher aufgenommen, Doug Dillard, You Don't Need a Reason to Sing aus seinem Album auf der B-Seite. Das erste Stück stammt aus der Feder von Jimmy Cliff und der hatte damit ein paar Jahre zuvor einen großen Hit gehabt, Sitting in Limbo. Und ja, jetzt hören wir hier die vercountryisierte Version von diesem, naja, ein Reggae-Song, so ist es ja eigentlich auch nicht so wirklich, oder? Pop-Reggae vielleicht, könnte man auch sagen. Sitting in Limbo, Doug Dillard.

Willkommen in der zweiten Stunde von Hello Mellow Fellow hier auf Byte FM. Are you ready for the country? Ist der Untertitel der heutigen Sendung. Und ja, ich frage euch, seid ihr bereit? Habt ihr eine Stunde ausgehalten? Wollt ihr noch eine zweite Stunde voller Country-Musik hören? Das war eben Larry Trider mit seiner Version des Brook Benton. Ja, Deep Soul Classics Rainy Night in Georgia. Brook Benton hatte den Hit damit. Tony Joe White hat's geschrieben. Tony Joe White, ein weißer Musiker. Brook Benton, ein schwarzer Musiker. Larry Trider, ein weißer Musiker, der hier auf diesem Album Country Soul Man, ja, da haben wir es wieder, den Titel, der Bezug nimmt auf den Austausch dieser beiden Musikgenre, spielt auch eine sehr schöne Version von Gary und Bernie Leadon's Train Leaves Here This Morning, aber die spiele ich vielleicht in der Fortsetzung im zweiten Teil von Are You Ready for the Country euch mal vor. Es sei denn, es hagelt jetzt Protestbriefe an hellomellowfellow@bytefm. Da könnt ihr immer hinschreiben und euch beschweren, aber natürlich auch Lob loswerden, wenn euch eine Sendung irgendwie mal gut gefallen haben sollte. Ja, wo gehen wir jetzt hin? Wir spielen eine Künstlerin, die ich sehr, sehr schätze und auch des Öfteren hier schon bei Hello Mellow Fellow gespielt habe und mit Sicherheit auch diesen Song aus der Feder von Chris Christopherson werde ich bei Hello Mellow Fellow schon gespielt haben. Er heißt Help Me Make It Through the Night und er hilft euch hoffentlich auch hier die zweite Stunde bis Mitternacht dieser Country Night zu überstehen. Sammy Smith von ihrem gleichnamigen Album Help Me Make It Through the Night.

Ja, tolle Version. Finde ich toller als das Original, welches ich auch schon toll finde. Aber ich mag sehr, sehr gerne Sammy Smiths Stimme. Und auf diesem Album Help Me Make It Through the Night ist noch ein anderes tolles Kris Kristofferson Stück drauf, Sunday Morning Coming Down, von dem es auch eine tolle Version von Johnny Cash gibt. Im Übrigen der, aber ich muss euch enttäuschen, heute nicht bei Hello Mellow Fellow laufen wird. Ihr kennt alle Johnny Cash. Da muss man jetzt auch nicht noch da ins Horn blasen irgendwie. Ich bin froh, dass ich ihn ein paar Mal habe live sehen können und das war eigentlich immer toll gewesen und immer klasse. Ja, wir bleiben aber bei weiblichem Gesang in der Country-Musik. Ohne Patsy Cline geht da natürlich nichts und die leider viel zu früh verstorbene, bei einem Flugzeugunglück umgekommene Country-Music-Sängerin hätte sicherlich eine Riesenkarriere noch hinlegen können oder noch eine weitere, größere, lange, lange Karriere hinlegen können. Aber sollte nicht sein. Patsy Cline, I've Loved and Lost Again.

Ja, da schnell den Regler runterziehen. Da war der Pete Drake schon fertig mit seiner Talking Steel Guitar. The Greatest Steel Guitarist in the World heißt dieses Album. Und das war I Am Blue. Und Pete Drakes Markenzeichen war eben das Ding mit der Talking Steel Gitarre, der ähnlich dann wie Jahre später Peter Frampton mit einem Gitarreneffekt genauso gespielt hat. Oder wie war das noch dann? Bei Zapp war es Roger Troutman, der diesen Schlauch im Mund hatte und dazu reingesungen hat und den Mund bewegt hat. Und dann kamen da so crazy, crazy Töne raus. Er war da nicht der erste Pete Drake. Gab es viele Jahre zuvor schon mal ähnliche Anläufe, die Gitarre so zu benutzen, aber er hat das Ding irgendwie pioniert und abgesehen von vielen, vielen Hits, auf denen er gespielt hat, unter anderem bei Lynn Anderson auf Rose Garden, auf Charlie Rich's Behind Closed Door oder Bob Dylan's Lay Lady Late, auf Tammy Wynette's Stand By Your Man ist er zu hören und das könnte man ja vielleicht im Lauf dieser zweiten Stunde auch noch hören. Naja, mal sehen. Wir bleiben beim Thema Steelgitarre, ein faszinierendes Instrument, welches ich immer noch nicht verstanden habe, wie das überhaupt funktioniert, wie man das spielen kann oder dem solche Töne entlocken kann, wie es hier Pete Drake gemacht hat oder jetzt als nächstes ein anderer großer Held der Steelgitarre namens Speedy West und der entführt euch in ein Lazy, ich muss mal was trinken, ihr merkt schon, ich muss mich räuspern, in ein Lazy Summer Evening. Mit Speedy West.

Ja, das war Jimmy Bryant, der Partner von Speedy West an der Telecaster-Gitarre. Und ich vermute mal, dass auf diesem Stück hier auch Speedy West die Steel-Gitarre gespielt hat. Wie hieß das noch gleich? Whistle Stop aus der Feder von von Jimmy Bryant, genau. Aber hier firmierend als The Billy May Orchestra, eine große Big Band der Hollywood-Ära. Toller Gitarrist auch und Jimmy Bryant Guitar Take Off, so heißt das Album, auf C4 Miles, ein Reissue, den ich irgendwann mal in den 90er Jahren wahrscheinlich gekauft habe, in meiner Begeisterung für diese Steel-Gitter-Klänge. Da gab es sogar eine ganze Box, eine CD-Box damals, ich glaube mit 5 oder 6 CDs mit Aufnahmen von Speedy West und eben Jimmy Bryant und auf dem von mir sehr geschätzten Bear Family Records erschienen. Und wenn ihr umfangreich und tief in die Country-Musik eintauchen wollt, niemand oder kein anderes deutsches Label hat es so exzessiv betrieben, da Sachen wieder aufzuarbeiten wie Bear Family Records, die, ich glaube, vor 2 Jahren ihr 50-jähriges Bestehen gefeiert haben. Ja. Seid ihr noch da? Seid ihr noch dran? Seid ihr immer noch bereit für Country oder seid ihr so richtig schon in die Country-Music-Welt eingetaucht jetzt? Ich hoffe doch und ich hoffe, es ist erträglich für euch heute, dieses Hello Mellow Fellow Country-Music-Special. Als nächstes auf dem Plattenteller liegen Don Dock und Merle Watson von ihrem Album Then and Now aus dem Jahre 1973. Gibt es jetzt ein Stück aus der Feder von Townsend Zan, was vermutlich daran liegt, dass dieses Album hier, wo habe ich es hingelegt, hier ist das Cover, auf Poppy erschienen ist. Und Poppy war, glaube ich, ein Sublabel von Tomato Records, bei dem wiederum Townsend Zan veröffentlicht hat. Und bevor wir natürlich auch zu Townsend Zan kommen, jetzt erstmal Doc and Merle Watson. Doc, der blinde Musiker mit seinem Sohn Merle, wie sie Townsend spielen.

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1: Ja, und da ist er, der Meister selbst, Townes Van Zandt, auf seinem gleichnamigen Album mit einem tollen Cover, wo er ja in irgendeiner, vermute mal, Küche sitzt, den Utensilien, die da so um ihn herum an der Decke hängen und baumeln, nach einem alten Küchentisch, den linken Arm abgestützt aufs Kinn, ein Farbfoto, ein tolles Farbfoto, ein tolles Album, kann ich nur sehr, sehr empfehlen, und da sind wir ja bei einer Country-Art oder einer Musikspielart von Country, die eben halt eher dem Singer-Songwriter-Genre zugerechnet wird und oder auch dem Outlaw-Country-Genre, wie den vorhin gehörten Guy Clark, die alle so ein bisschen aus einer Ecke da irgendwie kommen. Auch Townes Van Zandt, in Texas geboren, in Tennessee gestorben, leider viel zu früh, nur 52 Jahre alt ist er geworden, 1997 bereits gestorben. Und da bin auch ich froh, dass ich ihn zweimal habe live sehen dürfen. Einmal hier in Frankfurt in einem kleinen Club namens Negativ, den es schon lange nicht mehr gibt. Und das waren eindrückliche, aber auch sehr lustige, tolle Abende mit diesem Mann mit der wunderbaren Stimme. Ich finde sie wunderbar, und ihr merkt schon, ich habe zwar was getrunken, aber meine Stimme versagt jetzt auch gleich wieder. Ich muss mich mal kurz räuspern, aber habe auf dem rechten Plattenteller gleich nochmal Townes Van Zandt aufgelegt von seinem Album The Late Great Townes Van Zandt. Der Titel Poncho and Lefty, und den hat, soweit ich mich nicht irre, dann irgendwann auch mal Willie Nelson aufgenommen und auch eine sehr, sehr schöne Version daraus gepackt. Aber jetzt nochmal Townes Van Zandt.
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Steve Earle mit der Del McCurry Band war das von seinem Album The Mountain aus dem Jahre 98 oder 99 kam das raus. Ich erinnere mich, damals glaube ich gab es nur die CD und weil ich das so toll fand, das Album damals, habe ich es mir dann irgendwann später nochmal als Schallblatt gekauft. Es wurde dann nochmal neu aufgelegt hier als Doppel-LP. Und es ist immer noch ein ganz, ganz tolles Album, sofern man halt auch ein bisschen was mit, ich sag mal, dieser Bluegrass-Richtung anfangen kann, diesem akustischen Setup mit, ja, mit Mandoline, Geige, Akustikgitarre, Stand-Up-Bass und vielleicht noch ein Banjo dabei. So haben sich die Herren hier auf dem Rücken der LP ablichten lassen, ganz klassisch in Schwarz-Weiß. Bluegrass ist nur oft ein bisschen zu schnell für ein Country-Music-Special hier bei Hello Mellow Fellow, denn es geht ja nach wie vor trotzdem hier um langsame und ruhige Musik, ja. Von Steve Earle zu Gram Parsons, der leider auch viel zu früh im Alter von nur 26 Jahren gestorben ist. Vorhin haben wir ihn schon mit den Flying Burrito Brothers gehört. Jetzt von seinem Soloalbum Grievous Angel den Titel Brass Buttons. Und ich möchte gar nicht so viel einfach dazu sagen. Enjoy!

Beatles-Cover-Versionen dürfen immer stattfinden bei Hello Mellow Fellow. Das war Emmylou Harris mit ihrer Version. Das war das nicht eigentlich ein George Harrison-Stück, aber hier steht natürlich John Lennon und Paul McCartney drauf. Ich bin aber auch kein Beatles-Experte. Here, There and Everywhere von ihrem dritten Album Elite Hotel aus dem Jahre 1976. Kaum zu glauben, Emmylou Harris wird nächstes Jahr 80 Jahre alt und Emmylou Harris war auch eng verbandelt mit Gram Parsons. Den haben wir ja zuvor mit Brass Buttons gehört von seinem Album Grievous Angels und da hat sie auch mitgewirkt und mitgesungen. Und diese Beatles-Cover-Version war sogar auf Platz 65 in den Popcharts damals in den USA 1976. Würde man heute eigentlich auch nicht mehr fast annehmen, dass das so ist. Ja, wir bleiben noch ein bisschen bei Gram Parsons, gehen nochmal zu seiner vorigen Band, den Flying Burrito Brothers, zurück. Und wenn wir schon Beatles sagen, dann können wir auch Stones sagen. Und wir hören jetzt die Flying Burrito Brothers mit dem Rolling Stones Song Wild Horses. Und der ist etwas länger, knapp über 6 Minuten. Ich schaue mal auf die Uhr, wo wir dann landen. Naja, dann ist schon danach Zeit für die Verabschiedung, denn dann habt ihr es geschafft und ihr seid dann wahrscheinlich ja wirklich ready for the country oder einfach nur ready for the bed, kann auch sein. Die Flying Burrito Brothers, Wild Horses.

Ja, Flying Burrito Brothers nochmal hier, Gram Parsons mit ihrer Version des Stone-Klassikers Wild Horses. Und die Horse werden jetzt gesattelt, oder sagt man, die Hühner werden gesattelt. Ich danke fürs Zuhören in den letzten 2 Stunden dieses Country Music Specials hier bei Hello Mellow Fellow auf Byte FM. Mein Name ist Matthias Westerweller, und dass ich vielleicht noch schnell 2 Songs unterbringen kann, deswegen mache ich es kurz. John Stuckey gibt's als nächstes und dann vielleicht noch ein wenig Jerry Jeff Walker, und natürlich war das nicht alles, was ich hätte spielen können heute. Wenn es euch gefallen hat und ihr eine Fortsetzung wollt, schreibt mir. Wenn ihr keine Fortsetzung wollt, schreibt mir auch. Ich mache dann vielleicht trotzdem eine. Bis bald in 4 Wochen. Euer Matthias Westerweller.

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3: Ich bin Dirk Zeichler. Die vier deutschen Passagiere des von einem Hunter-Virus-Ausbruch betroffenen Kreuzfahrtschiffs sind am späten Abend von Eindhoven aus nach Deutschland gebracht worden. Eine Bestätigung für die geplante Ankunft des sogenannten Sonderisoliertransports in der Uniklinik Frankfurt gab es noch nicht. Dort sollen die Passagiere zunächst weiter untersucht werden.
4: Die Passagiere haben eine lange Reise hinter sich. Erst die rund 40-tägige Odyssee auf dem Kreuzfahrtschiff Hondius. Dann endlich dürfen sie vor der spanischen Insel Teneriffa anlegen. Per Evakuierungsflug geht es weiter nach Eindhoven in den Niederlanden. Immer wieder gibt es medizinische Checks. Mit dem Ergebnis, sie sind symptomfrei. In einem Fahrzeugkonvoi geht es dann in der Nacht weiter nach Frankfurt. Und bis für die Passagiere wieder der Alltag starten kann, wird es noch dauern. Sie müssen in Quarantäne. Eine Entwarnung ist beim Hunter-Virus wegen der langen Inkubationszeit erst nach Wochen möglich. Ursula Winkler, Nachrichtenredaktion.
3: US-Präsident Trump hält die Antwort des Irans auf den US-Vorschlag zur Beendigung des Kriegs für völlig inakzeptabel. Ich habe gerade die Antwort der sogenannten Vertreter des Irans gelesen, das gefällt mir nicht, völlig inakzeptabel, schrieb er auf seiner Plattform Truth Social.
5: Einzelheiten über den exakten 14-Punkte-Plan der USA und die genaue Antwort aus dem Iran sind nicht bekannt. Es ging unter anderem um Sanktionen, Irans Atomprogramm und die Straße von Hormuz, die bekannten Streitpunkte also. Aus Teheran verlautete, man habe den USA ein Ende aller Kampfhandlungen, auch im Libanon, und Sicherheit bei der Schifffahrt vorgeschlagen. Nach Trumps Ablehnung ist unklar, wie es jetzt weitergeht. Aus den USA, Tina Eck.
3: Wegen des Irankriegs kann es nach Worten des Chefs der Bundesnetzagentur zu moderaten Preissteigerungen beim Gas kommen. Die Auswirkungen des Irankriegs spüren alle, die an den Börsen Gas beschaffen müssen, sagte Schloss Müller dem Reaktionsnetzwerk Deutschland. Für die meisten privaten Haushalte gelten aber Preisgarantien für 12 Monate oder sogar länger. Zum Sport. Im Abendspiel der Fußball-Bundesliga hat sich der 1. FC Union Berlin bei Mainz 05 mit 3:1 durchgesetzt. Zuvor gewann der 1. FC Heidenheim beim 1. FC Köln ebenfalls mit 3:1 und darf weiter auf den Klassenerhalt hoffen. Der SC Freiburg verlor beim Hamburger SV mit 2:3. Zum Wetter, die aktuelle Vorhersage des Deutschen Wetterdienstes. Der Start in die neue Woche ist meist trüb und regnerisch, am freundlichsten bleibt es an der Nordsee. Die Werte liegen meist nur bei 8 bis 14 Grad, vom Oberrhein bis Ostbayern ist es etwas milder. Morgen ähnlich regnerisch, im Westen und Südwesten lassen die Schauer etwas nach. Es bleibt aber kühl mit maximal 16 Grad. Am Mittwoch wird es im Südosten teils heiter, ansonsten bleibt es regnerisch bei Werten bis 17 Grad.
0: Das waren die Nachrichten.
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7: Und im Studio ist heute für euch Paula Bühler. Hallo.

MGMT, Nothing to Declare. Hier zum Einstieg in das Stadtmagazin am Montag auf BytefM. Am Mikrofon heute mit mir, ich bin Paula Bühler. Schön, dass ihr auch heute mit dabei seid. Und heute zu Gast bei mir in der Sendung ist Markus Deschler. Er ist Galerist. Vor 30 Jahren hat er seine Galerie in Berlin-Mitte eröffnet und zeigt dort sowohl junge als auch künstlerisch etablierte Positionen. Er arbeitet eng mit einer bewusst begrenzten und sorgfältig ausgewählten Gruppe von KünstlerInnen zusammen, die regelmäßig in Einzelausstellungen präsentiert werden. Über die Galerie und über vieles mehr spreche ich heute mit ihm in etwa einer halben Stunde um kurz nach 7:30. Da ist Markus Deschler dann zu Gast hier im Stadtmagazin auf BytefM.

0: Drama Queen.
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Element of Crime und Kopf aus dem Fenster hier im Stadtmagazin auf Bad FM. Zum Wochenstart ist es Montag. Und das hier ist Childish Gambino mit Redbone.

Flight Facilities featuring Emma Louise und Artie Boy im Tennyson Remix hier im Stadtmagazin auf BytefM am Montag. Und ich spreche hier gleich mit Markus Deschler. Die Galerie Deschler in Berlin-Mitte gibt es bereits seit über 30 Jahren. 1995 hat er die Galerie in der Auguststraße gegründet und vertritt dort einige namhafte internationale KünstlerInnen. Schwerpunkte des Programms, das auf mehr als 250 Quadratmeter Ausstellungsfläche gezeigt wird, liegen auf technischen Innovationen und auf figurativer Plastik und Malerei. Gleich ist er zu Gast hier bei mir im Stadtmagazin. Vorher hören wir nochmal Musik. Das ist Kurt Weill mit Hey Like a Child.

0: Ihr hört das Stadtmagazin auf Byte FM und ich freue mich sehr, denn ich spreche jetzt mit Markus Deschler. Hallo und herzlich willkommen, schön, dass du da bist.
1: Ja, hallo nach Hamburg.
0: Seit 30 Jahren gibt es jetzt schon deine Galerie in Berlin-Mitte. 1995 hast du sie gegründet. Aber warum wird man eigentlich Galerist?
1: Ja, ich kann nur sagen, ich warne davor, ja, nach meiner Erfahrung. Aber das war mehreren Dingen geschuldet. Zum einen natürlich dieser besonderen Situation in Berlin nach der Wende und eben dieser Aufbruchsstimmung. Und es war halt alles, also es gab unglaublich viele Leerräume und Freiräume und dadurch auch niedrige Kosten und man konnte einfach was experimentieren und ausprobieren und hat es einfach gemacht. Ne? Nicht nur darüber geredet, wie heute viel getan wird, aber einfach gemacht und so kam es dazu. Natürlich auch bedingt auf meine Vita. Ich bin natürlich schon als Kind mit Kunst und diesen ganzen Themen aufgewachsen. Aber schon da hatte ich eigentlich nie die Idee, mich damit beruflich zu beschäftigen.
0: Wir sprechen gleich noch mehr über dich und die Galerie. Erstmal hören wir jetzt aber Musik. Du hast uns für diese Sendung nämlich einige deiner Lieblingssongs mitgebracht. Unter anderem einen Song deiner ersten Lieblingsband, Ram Jam. Der Song heißt Black Betty. Warum war das deine erste Lieblingsband? Warst du Fan damals?
1: Ja, gut. Aber das ist sicher einer der Songs, die mir bis heute im Kopf geblieben ist. Und so als Junger war das vielleicht auch so eine Art von Befreiung. Ja, ich komme aus dem Schwabenland, ja, und da war das sicher, was mir noch so im Gedächtnis blieb, so als ja, so eine Art von Befreiung. Ja.

0: Das war Ram Jam mit Black Betty hier im Stadtmagazin auf BytefM. Mitgebracht hat diesen Song mein heutiger Studiogast Markus Deschler, ist Inhaber der Galerie Deschler in Berlin-Mitte. Die gibt es bereits seit über 30 Jahren. Du hast gerade schon gesagt, Kunst hat dich schon immer irgendwie beschäftigt. Woher kommt denn dein ursprüngliches Interesse für Kunst? Gab es da einen bestimmten Moment oder irgendwie eine Entwicklung in deinem Leben?
1: Ja, manche Dinge muss man halt doch dem Elternhaus zuschreiben. Mein Vater war 20 Jahre Chef oder im Vorstand vom Ulmer Kunstverein. Und dementsprechend wurden wir Kinder von Kindesbeinen an damit, ich hätte fast gesagt, malträtiert. Aber zumindest war Kunst omnipräsent bei uns, bis hin zu fast schon gefühlten Gegenreaktionen unsererseits. Ja. Und zumindest später dann, aber ja, also wir sind einfach damit aufgewachsen und für uns war das einfach ganz normal, auch der Umgang mit Künstlern, dass da so, sagen wir mal, exotische Menschen auf einmal bei meinen Eltern auftauchten in Ulm, ja, und das war schon irgendwie dann schon ein bisschen, sagen wir mal, zumindest nachhaltig beeindruckend, ja.
0: Wie bist du denn dann konkret zum Galeristen geworden? War das dann ein klarer Plan, dass du beruflich auch was mit Kunst machen möchtest oder hat sich das dann so ergeben?
1: Nee, ich bin nach dem Studium zufällig nach Berlin gekommen, weil am Ende ich da den beruflichen Einstieg bekam, den ich mir gewünscht habe als Betriebswirt. Und ja, und habe aber nur in Berlin einen Künstler gekannt, den ich aus meiner Heimat schon kannte, der in Berlin studiert hat an der UdK. Ja, und mit dem bin ich dann ja, durch Berlin gezogen und natürlich hauptsächlich durch irgendwelche Eröffnungen, Kunstevents und so weiter. Und dadurch habe ich sofort Anfang oder Mitte 92 gleich so einen Einstieg in diese damals sehr, also interessante Szene gefunden. Und zwar interessant war besonders, dass wir natürlich den Westberliner, diesen absolut etablierten Bereich hatten und dann das genaue Gegenteil in, sag mal, in Mitte und Ostberlin. Eben die ganzen Jungen, die da experimentierfreudig einfach Sachen also einfach losgelegt haben. Und in dem Kontext habe ich natürlich auch einige Künstler, junge Künstler kennengelernt und mich mit denen angefreundet. Und da war ja alles wahnsinnig günstig. Ja, habe ich dann natürlich auch Kunst gekauft. Ich wohnte damals in einem Einzimmer-Apartment mit AWO-Bau. Da hingen sogar die Bilder vor den Fenstern. Ja, also das sah aus, also ich kann mir das gar nicht vorstellen. Aber mein Gott, ich fand das irgendwie ganz lustig. Ja, war in der Wilhelmstraße, also die Aussicht war nicht besonders toll. Also von dem her gesehen, da guckte ich dann doch lieber auf die Bilder. Hm. Ja, und dann war das eigentlich mehr so eine Art Experiment. Ich wollte sag mal, zum einen den Künstlern auch so ein bisschen unter die Arme greifen und sagen, okay, wir müssen das mal ein bisschen professionalisieren. Zum anderen hatte ich mich dann zwischendurch entschieden, mit meiner Schwester zusammen eine Galerie zu gründen in Berlin. Sie ist aber dann leider abgesprungen und dann stand ich da, weil ich hatte schon gekündigt und dann sprach mich ein Münchner Kollege an, ob ich ihm nicht helfen kann. Er würde gerne einen Künstler präsentieren in Berlin, für den er gerade ein Werksverzeichnis erstellt hat. Und ich habe ihm halt gesagt, ja, das ist sehr lustig, weil ich habe gerade am Wochenende was angeschaut. Das könnte man sicher für ein paar Wochen untermieten und das machen. Und das ist dann auch passiert. Und dann habe ich sozusagen auch gleich mal die angeblich oder sagen wir die Praxis mitbekommen und habe gesehen, okay, tja, da und das würde ich alles viel besser machen oder anders machen und habe dann eine Ausstellung nachgeschoben mit einem damals befreundeten Künstler, die dann auch sogar erfolgreich war. Tagesspiegelartikel, Tippartikel und sogar ein Umsatz, der alle Kosten gedeckt hatte. Das war schon, sagen wir mal, erstaunlich. Und dann noch die Räume entdeckt, die zwei Häuser weiter waren. Also heute, damals war es nur ein Haus, weil das Eckgrundstück war ein Trümmergrundstück. Ja, wo ich jetzt bin und seit 30 Jahren geblieben bin.

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1: Geile Tiere mit geile Tiere. Was verbindest du mit diesem Song?
2: Unser Schwerpunkt, der sich dann herauskristallisiert hat, sind die sogenannten jungen Wilden aus Berlin. Dazu gehört halt Salome, Rainer Fetting, Luciano Castelli, Elvira Bach und noch ein paar weitere Leute, die zum Teil, also ein Teil davon hat die damals die Galeria Moritzplatz gegründet. Und Rainer Fetting, Salome und Castelli haben auch musikalisch agiert. Und der Salome, der natürlich sein Künstlername, damals auch im Dschungel arbeitete, hatte da natürlich so ein Arbeitsfeld. Und für ihn war das Thema Performance damals schon immer ganz wichtig. Er ist also schon in den 70er Jahren im Fummel durch

0: dass sich da so eine Oase der Freiheit und der Liberalität entwickeln konnte. Ja, man darf ja nicht vergessen, The Punk und David Bowie und wer alles dann in diesem Biotop Berlin aufgeschlagen ist. Und ich fand und finde nach wie vor, das sind halt auch künstlerisch wirklich wesentliche Arbeiten entstanden, die es so einfach noch nicht gegeben hat, auch in ihrer Brutalität, Direktheit, auch diese von mir aus fast schon ja beängstigende auch offene Sexualität, die sie dargestellt haben. Und das war halt damals und auch, ich würde mal sagen, auch in diesen Formaten, wir reden dann von 2 auf 3 Meter und mehr, ja, also nicht so eine Schubladenkunst, was es ja schon immer gab, aber so offensiv, wie die mit dem Thema umgegangen sind und damit halt auch in Form von Freiheit und Selbstbestimmung rübergebracht haben. Das gab es so nicht. Und das hat mich von Anfang an eigentlich fasziniert. Und quasi auch die Wende war ja wieder so ein Aufbruch, ja. Wieder Freiheit, wieder jeder konnte machen, was er will. Es gab ja eigentlich keine Limits, ja, weil es wurde nichts kontrolliert. Mitte waren quasi eine, ja, ich sage mal, ein Biotop, wo man quasi sich ausprobieren konnte. Es gab quasi von Seiten der Behörden kaum oder keine Beschränkungen. Ja, also das war also wirklich eine tolle Zeit. Und ja, und das versuchen wir eigentlich so als den roten Faden und das zentrale Konzept der Galerie eben weiterzuführen. Und mittlerweile, natürlich, wenn man so wie ich auch als Quereinsteiger so eine Galerie macht, kommen natürlich immer wieder auch andere interessante Positionen dazu. Damals war natürlich das Thema Digitalisierung, Digitalität interessant. Deshalb haben wir natürlich auch Holger Bär, jemand, der seit 30 Jahren Maschinen baut und Computer einsetzt, um damit Kunst zu produzieren und zu malen. Oder ein J. Mark Johnson, der mit digitaler Technik Bilder produziert, die man intuitiv kennt, aber noch nie so gesehen hat. Und also, oder auch Patricia Waller, die damals noch in Karlsruhe lebte und häkelte, aber eben in einer Form, ja, die mit Handarbeit im klassischen Sinne ja nichts zu tun hat. Und ja, also damit gibt es natürlich noch andere Felder oder Blicke in die Kunstszene oder in die Kunstwelt. Aber der Schwerpunkt ist und jetzt nach 30 Jahren und in den letzten 20 Jahren schon auf Berlin fokussiert.
1: 1995 hast du die Galerie in der Auguststraße gegründet. Wie hast du die Zeit erlebt, vor allem im Vergleich zu jetzt? Was hat sich in den letzten 30 Jahren in der Berliner Kunstszene so getan?
0: Ich habe es schon angedeutet. Natürlich, Berlin ist tatsächlich wahrscheinlich, also eine kurze Zeit, der Hauptspot geworden für zeitgenössische Kunst weltweit. Ja, also die interessierten Menschen sind aus der ganzen Welt nach Berlin gereist und haben und sind durch die Galerien getigert. Da gab es dann noch auch eine interessante Kunstmesse, das Art Forum, das auch noch gebündelt hat. Das war damals auch noch beim Senat, also sprich Messegesellschaft verortet, die auch international natürlich auch dafür geworben hat. Und das ist natürlich heute leider nicht mehr so. Natürlich, was ich auch erwähnt hatte, gab es viel mehr Leerstellen, viel mehr Freiräume. Auch die Künstler sind ja nach Berlin gekommen, also unendlich viele und zwar auch extrem namhafte Leute. Das ist zum Teil gar nicht so wahrgenommen worden vielleicht, aber dadurch hat sich hier natürlich ein unglaublich toller Austausch entwickelt, ne? Und dann muss ich natürlich sagen, und das ist halt für ein Unternehmen oder gerade für eine Galerie, die ja, wir haben nie groß Fördermittel gekriegt, außer zu Corona-Zeiten, muss ich wirklich sagen, das hat echt geholfen, uns allen, auch den Künstlern. Aber damals

0: halt auch die Kosten unglaublich günstig. Ja. Man konnte halt mit relativ geringen Mitteln doch viel machen oder zumindest auch einfach machen und überleben. Und heute ist es natürlich alles extrem viel teurer geworden. Ja.
1: Wenn du dich zurückerinnerst, vor 30 Jahren hast du die Galerie eröffnet. Wie schwierig oder aufregend hast du den Anfang, die Anfänge damals als Galerist und mit der neuen Galerie erlebt?
0: Ja, lustigerweise gar nicht so aufregend, weil es war halt sehr gechillt. Ja. Wenn das Wetter schön war, hatte man eine Bierkiste genommen, hat sich vor die Tür gesetzt und irgendjemand kam vorbei und man hat gequatscht. Oder der Künstler, mit dem man ausgestellt hat, war sowieso vor Ort. Ja, weil ich habe ja tatsächlich mit ein, zwei Künstlern angefangen und wir haben uns so die Arbeit geteilt, beziehungsweise natürlich die meiste Zeit war ich da vor Ort. Ja, aber wenn ich halt mal keine Zeit hatte oder was anderes erledigen musste, dann kam halt der Künstler, der damals ausgestellt hat und hat aufgepasst oder so. Ja, also das war deutlich gechillter. Ne? Und man hatte jetzt auch nicht, also heute muss man einfach sagen, das hat sich sowas von professionalisiert, das ganze, unser ganzes Metier. Und wenn man auch mal schaut, was sich international getan hat, also diese Riesengalerien, die Filialen auf der ganzen Welt betreiben und so weiter. Das gab es damals so nicht. Ja? Sondern es war einfach für die Sache und man war ja auch jung, ja, und so weiter. Und ja, also das hat auch Spaß gemacht. Und wenn man halt ein paar hundert Euro eingenommen hat, oder D-Mark waren es damals, dann hat man sich sehr gefreut und es halt gleich wieder in irgendwelche Projekte gesteckt. Und ja.
1: Also gab es nicht den Moment oder gab es vielleicht den Moment, wo du dann irgendwann verstanden hast, ah okay, das ist jetzt mein Berufsalltag. Ich habe jetzt diese Galerie, die Galerie hat sich auch etabliert.
0: Ja, doch, den Moment, den kann ich ziemlich genau sogar erzählen oder erklären. Ich dachte ja, also ich bekam die Galerie für 2 Jahre, das konnte ich den Mietvertrag übernehmen. Da gab es noch eine Option von 5, aber das war total unsicher, weil damals war die Galerie oder die Räume über die WBM, also Wohnungsbaugesellschaft Mitte, verwaltet und das Haus wurde ja dann irgendwann übergeben oder übernommen. Und dann stand natürlich auch unser Mietvertrag und alles in den Sternen. Als ich dann tatsächlich den Mietvertrag erstmal die Option mit 5 Jahren übernehmen konnte, da musste ich mir dann schon überlegen, wie ernsthaft oder wie seriös geht das jetzt weiter. Und dann hatte ich wirklich das große Glück, eine Ausstellung mit Elvira Bach damals zu machen, 1997, wo wir zum ersten Mal richtig Geld verdient haben. Und dann dachte ich mir, hoppla, was machen wir denn jetzt mit dem Geld? Ja. Und da kam dann eigentlich auch die Idee, wo ich gesagt habe, okay, wir reinvestieren das auch wieder direkt in die Künstler und in die Kunst. Und das hat dann eigentlich schon die Grundlage unseres heutigen Geschäftsmodells gegeben. Und dass wir auch einen gewissen Bestand haben, dass wir eben auch aus der Substanz arbeiten können, wenn es mal schwieriger wird. Also, und da war eigentlich klar, okay, ich komme aus der Nummer dann eigentlich nicht mehr raus. Ja. Dann haben wir auch in die Räume investiert. Das ganze Haus wurde saniert. Wir kriegten ein bisschen Budget vom Vermieter auch und durften aber das dann so machen, wie wir das wollten, weil natürlich eine Galerie ganz andere ästhetische Vorstellungen hat oder von den Räumen, als jetzt sagen wir mal, wenn ich ein Büro da mache und an jeder Wand ein Heizkörper ist, ja, ich hasse Heizkörper, die man sieht, ja, und deshalb konnte ich da die auch alle irgendwie, ja, weglassen.
1: Du hast uns noch einen Song mitgebracht, was Klassisches, und zwar die Mondscheinsonate von Beethoven. Hörst du gerne Klassik?
0: Tatsächlich höre ich immer wieder auch mal Klassik und ja, finde das einfach auch schön. Und die, gut, Beethoven, Mondscheinsonate ist ja auch etwas kitschig und unglaublich Klischee. Aber ehrlich gesagt, in der Schnelle der Zeit fiel mir dann auch nichts Besseres ein. Und ich dachte, sie ist so schön. Und manchmal finde ich, Kunst darf auch schön sein. Ja, sie muss es nicht. Aber ich finde es, wenn es mal schön ist, ist es auch schön. Die Welt ist so manchmal unschön, dass man sagt, okay, ich freue mich auch immer was Schönes. Ja.

0: Markus Deschler ist hier zu Gast im Stadtmagazin auf BeitFM. Inhaber der Galerie Deschler, die gibt es in Berlin-Mitte bereits seit über 30 Jahren. Nach welchen Kriterien entscheidest du als Galerist eigentlich, mit welchen Künstlern und Künstlerinnen du zusammenarbeitest?
1: Gut, ich habe es am Anfang schon ein bisschen erwähnt. Am Anfang waren das halt, ich sag mal, Zufallsbegegnungen, wo mich die Künstler entsprechend interessiert haben oder ich deren Arbeit spannend, interessant, ich meine, ich weiß gar nicht, was für Worthülsen ich jetzt da nehmen soll, also auf jeden Fall, die mich berührt haben und auch im Dialog mit den Künstlern mir was gegeben haben. Und zwar, ich habe natürlich über die Jugend und so weiter sehr viel mit dem Thema zu tun gehabt, kenne mich auch ziemlich gut aus in der klassischen Moderne und bis hin zu den Uffizien und was auch immer. Ja, also die Renaissance ist für mich auch kein, hat mich auch damals sehr fasziniert. Ja, und deshalb hatte ich dann schon immer auch einen speziellen Blick auf Sachen, die jetzt nicht unbedingt so ganz einfach und normal oder ja, waren. Und mit diesen Leuten habe ich mich halt zum Teil angefreundet und erstmal auf dieser Basis angefangen. Als ich das dann professionalisiert hat und auch kommerzialisiert hat, muss man natürlich noch mal einen anderen Blick auf die Sache werfen, weil leider Gottes, wenn am Ende muss sich die Sache rechnen und finanzieren. Man hat natürlich schon die Möglichkeit, und das tun wir auch laufend, Sachen quer zu subventionieren, aber das ist die Galerie, ja. Aber das geht natürlich nur eine gewisse Zeit. Und dementsprechend fand ich dann halt auch diese Profilschärfung auch ganz wichtig und eben dieser ungeschliffene Diamant oder dieses Thema, die jungen Wilden, die ja quasi damals völlig ignoriert worden sind im Markt, ja, fand ich eben als auch eine Chance für die Galerie, an einer wirklich auch inhaltlichen Sache zu arbeiten, die man vielleicht so nicht hat. Ja? Und wenn ich dieses Thema nicht gefunden hätte, wäre ich wahrscheinlich nicht mehr Galerist. Ja? Weil irgendwie beliebig Deko zu verkaufen, das ist einfach dann am Ende des Tages nicht befriedigend für mich. Ja.
0: Berlin ist ja auch Kunst-Hotspot. Es gibt viele Galerien. Wie schafft man es da, mit seiner Galerie so ein bisschen herauszustechen? Ist es so ein Konkurrenzverhältnis?
1: Genau so, indem man sein eigenes Ding macht und nicht nach den anderen schaut und halt auch klar ist, was interessiert mich strategisch? Also nicht nur übers Ausstellen hinaus, sondern auch von den Inhalten. Was ist ein Thema, wo ich mich auch selber finde, ja, oder auch sich andere finden können? Weil das ist ja dann nochmal ein ganz wichtiges Element im Thema Kunst, dass neben der visuellen Geschichte eben auch das Thema Inhalt, Identifikation und so weiter oder auch die Geschichten, die damit verbunden sind, dass das einen bewegt, treibt, Hoffnung oder was auch immer. Also einfach einen Zusatznutzen oder ein zusätzliches Element ins Leben bringt. Ja, das finde ich eben ganz wichtig. Und da haben wir eben ein Thema eben gerade mit den jungen Wilden gefunden, wo das eben besonders auch eigenwillig und ja, auch, ich glaube, auch eben kunstgeschichtlich relevant rüberbringt. Und damit kann man sich abarbeiten, ja.
0: Du hast uns noch einen Song mitgebracht, der dich auch bewegt, der auch sehr schön ist. Nothing Compares to You von Sinéad O'Connor. Was bewegt dich an diesem Song?
1: Ja, die ersten Romanzen. Mehr möchte ich dazu nicht sagen. Ja.

0: Wenn du auf die aktuelle Kunst- und Galerieszene schaust, welche Entwicklung beobachtest du da gerade? Jetzt nicht nur in Berlin, sondern ganz generell.
1: Also jetzt 2026 oder wie meinst du? Tja, interessant, ja, schwierige Frage. Also ich glaube, gerade auch im Hinblick auf die aktuellen Situationen ist natürlich diese existenzialistischen Fragen vielleicht noch ein Ticken relevanter geworden. Gleichzeitig passiert aber natürlich auch das, und das kann man den Menschen ja nicht verwehren, dass man quasi auch beim Geldausgeben nochmal überprüft, braucht man das jetzt oder hat man andere Prioritäten oder muss man sich irgendwie absichern. Dadurch, glaube ich, ist einfach der Markt der letzten Jahre schon geschrumpft. Dann ist natürlich das Thema Online, hat sich deutlich weiterentwickelt.
0: Kauft viele Menschen Online-Kunst?
1: Ich glaube schon. Also die Auktionshäuser, von denen es ja reichlich gibt, haben natürlich damit es geschafft, ein deutlich breiteres Publikum zu erreichen. Früher waren, sagen wir mal, doch die Händler und die Galeristen die Hauptkunden der Auktionshäuser. Heute hat sich das, denke ich, schon deutlich verschoben. Ne? Weil eben natürlich bei Griesebach waren natürlich immer auch die Berliner. Ja? Aber heute kann die ganze Welt bei der Auktion zuschauen und zuhören und mitbieten. Das war halt früher deutlich schwieriger. Gut, natürlich gab es Telefonbiddinge und so weiter, aber ja, da hat sich eben, denke ich, viel getan. Und dann natürlich auch, dass die Kosten für das gesamte Geschäftsmodell Galerie halt auch sich enorm weiter oder gestiegen sind. Das heißt, allein schon die Mieten, dann Personalkosten, also all das, also aber auch heute muss man das ganze Thema Digitalität ja noch dazu nehmen. Das sind ja auch wieder nochmal zusätzliche Kosten. Hat natürlich auch dazu geführt, dass wir früher hatten wir ja im Prinzip Charlottenburg und Mitte als die zwei Zentren. Und wenn man heute nach Berlin zum Beispiel schaut, findest du über die ganze Stadt verteilt Galerien und gerade auch die Jüngeren, die sind gezwungen, sozusagen in Ecken zu gehen, wo natürlich die Preise noch ein bisschen sich, sagen wir mal, anders darstellen. Und ich glaube, international haben wir auch sehr viele Galerien verloren. Ja, ich denke mal, also früher geisterte mal eine Zahl durch Berlin von über 600 Galerien. Ja. Also wenn es heute noch 250 sind, dann ist es immer noch sehr viel. Ja.
0: Kunst
1: Und ich glaube, es.
0: kaufen ist ja
1: Wie
0: auch,
1: bitte?
0: Kunst kaufen wird ja auch gesellschaftlich immer noch so ein bisschen als Luxus angesehen. Siehst du das auch so
1: Ja.
0: oder hast du das Gefühl, das ist auch viel, viel mehr als einfach nur Geld ausgeben für Kunst?
1: Ja, das fand ich eben gerade, als ich angefangen habe, so in den 90er oder vor allem dann auch Anfang der 2000er, hatten wir natürlich auch ein anderes Preisniveau als heute. Da hatten wir sehr viele, sagen wir mal, bürgerliche, also normale, also ganz normale Menschen, die sich für Kunst interessiert haben und auch dann immer mal wieder was gekauft haben. Klassisch der Doppelverdiener, der Zahnarzt, der Rechtsanwalt. Das hat extrem nachgelassen, finde ich. Ja. Wir haben sehr viele Besucher. Also wir haben täglich zwei- bis dreistellige Besucherzahlen. Ja, also weil wir natürlich, unser Standort und die Lage Auguststraße ist natürlich auch international einfach bekannt. Und ich glaube, jeder, der sich für Kunst interessiert oder für zeitgenössische Kunst und nach Berlin kommt, macht einen Abstecher in die Auguststraße. Ja, hier sind ja auch viele interessante und bekannte Kollegen noch drumherum. Und das macht es natürlich schon interessant, auch hierher zu kommen.
0: Das heißt, es
1: Dann
0: kommen
1: auch natürlich.
0: viele, aber kauften nichts.
1: Naja, also wenn man, ich glaube, man kann, wenn man Besucheranteil und Käufer in Relation setzt, dann sind wir bei unter 0,0.
0: Aber es ist natürlich auch trotzdem wahrscheinlich schön, die Galerie als Ort der Zusammenkunft für Kunstinteressierte.
1: Ja, genau. Also ich habe mich da schon von frühzeitig abgekoppelt zu glauben, jetzt das Öffnen der Galerie und damit die Verkäufe maßgeblich zu steigern. das funktioniert nicht. Und vor allem auch, wenn man jetzt sich professionalisiert und dann auch, sagen wir mal, mit einem höheren Aufwand arbeitet, entsprechend Qualität im Personal oder in den Mitarbeitern hat, ja, ohne die es ja gar nicht geht, um vernünftig zu arbeiten. Deshalb nochmal Danke an meine Mitarbeiter. Kathleen, ohne euch, naja, hätte ich schon längst hingeschmissen. Aber ja, also deshalb gibt es halt andere Möglichkeiten, wie man proaktiv verkauft oder verkaufen muss. Ja, und das haben wir halt auch Kunden sozusagen nicht weltweit, aber natürlich weit über den Standort Berlin hinaus. Und ja, und da muss man halt nochmal andere Wege gehen. Ja, also nur mit einen Raum zu bespielen, offen machen und meinen, man kann damit überleben, das ist leider die Zahl, muss ich eben ziehen. Ja.

0: Vicky Leandros, Ich liebe das Leben. Das ist auch einer der Songs, den du mitgebracht hast, haben wir gerade gehört. Warum dieser Song? Du hast eine persönliche Verbindung zu ihr.
1: Ja, also allein schon der Titel Ich liebe das Leben finde ich so positiv und eigentlich auch wichtig, auch für mein Leben, weil es natürlich nicht immer so einfach ist. Ja? Und ich finde auch, Kunst und Lebensfreude kann man sehr gut auch zusammenführen. Es gibt Kollegen und Menschen, die das auch anders sehen, die dann sagen, okay, alles, was ich nicht verstehe oder fürchterlich finde, finde ich gut. Da bin ich ein bisschen anderer Meinung. Aber gut, da ist ja zum Glück darf jeder so arbeiten und machen, wie er will, zumindest in Deutschland. Und die Vicky Leandros habe ich über Freunde vor ungefähr 20 Jahren kennengelernt. Und sie wohnte ja bei mir ums Eck in der Torstraße. Und sie ist ja auch sehr gastfreundlich und kann toll kochen und freut sich auch immer über, sagen wir mal, so kleinere Gesellschaften. Und so hat man sich angefreundet. Und dann ist sie leider nach Hamburg gezogen und so weiter. Aber der Kontakt blieb. Immer wenn sie in Berlin ist, sind wir natürlich auf dem Konzert und so weiter. Ja, und die Vicky hat auch ein sehr gutes Gespür und Geschmack für die Kunst. Ja. Und da haben wir auch schon das ein oder andere miteinander gemacht. Ja. Aber alles nur aus Spaß und Freude. Ja.
0: Du bist Galerist. Hast du selbst eigentlich schon, warst du selbst schon künstlerisch tätig? Malst du zum Beispiel? Oder ist das gar nicht deins?
1: Also ich glaube, ich habe es mit 12 oder 13 habe ich erkannt, dass die Künstler, die bei uns an der Wand hängen, das doch deutlich besser können. Und dann habe ich auch gesagt, okay, ja, also ich lasse es den Profis über, ja, und meine nicht, dass ich mit meiner Dilettanz da auch noch mitmischen muss. Und dann war es ein gutes Argument, das Thema ad acta zu legen, ja.
0: Du umgibst dich privat wahrscheinlich auch sehr, sehr viel mit Kunst, hast wahrscheinlich auch ganz viel Kunst bei dir zu Hause hängen. Hast du das Gefühl, du hast mittlerweile auch so einen verschärften Blick darauf, wenn du durch die Welt gehst, das ist gute Kunst, das gefällt mir gar nicht?
1: Also zum einen, ich bin schon als Student, hatte ich immer so 2, 3 handkolorierte Arbeiten, was, also Grafik ist ja nur gedruckt und handkoloriert ist dann halt nochmal vom Künstler was dazugemalt oder eingegriffen, ja, hatte ich immer dabei. Sogar als ich in Asien und so weiter war, hatte ich das als Rolle, also hatte ich immer irgendwas mitgenommen. Also was mich an meine, ja, an das Thema oder mit mich einfach dabei gehalten hat. Und hier natürlich ist es alles voll und es ist schwierig. Ich könnte noch viel mehr Platz brauchen und auch füllen. Und ich finde, es ist einfach für mich, ohne das könnte ich gar nicht leben. Natürlich, wenn ich durch die Welt laufe und auch manchmal bei Freunden bin, ja, aber auch, da bin ich einfach großzügig. Ich suche mir meine Freunde auch nicht dahingehend aus, was die bei mir an Kunst kaufen oder was sie an Kunst hängen haben, sondern da zählt für mich dann doch andere Dinge. Und ja, aber wie gesagt, da muss man großzügig sein und es ist ja auch ein Weg am Ende. Ja? Also sich mit Kunst zu beschäftigen, ist ein Weg. Also jeder wird sich da weiterentwickeln und findet über die Jahre, ändern sich auch manchmal seine Einstellung und auch ich will jetzt von Geschmack nicht reden, aber natürlich ist auch Geschmack ist subjektiv, dagegen kann man auch gar nichts sagen. Ja? Wenn der eine sagt, das finde ich schön, soll ich da jetzt widersprechen? Dann kann ich nur sagen, ich finde es nicht schön. Ja gut, aber das ist eine Diskussion, die führt zu gar nichts. Ja. Deshalb, mich interessieren halt dann mittlerweile auch mehr gewisse Inhalte und auch was, sag mal, was es darüber hinaus noch gibt. Und das zusammen ist dann halt natürlich das, was ich dann am, ja, was für mich dann auch trägt. Und wenn man jetzt durch die Welt rennt, und meistens muss man schnell laufen heutzutage, ja, hat man natürlich wenig Zeit, sich dann auch mit Sachen intensiv auseinanderzusetzen. Aber natürlich, ich erinnere mich immer noch, als ich war Anfang 20 in New York, da war in so einer Kunsthandlung, ja, waren schon schwarz-weiß, Tuschearbeit von, oh Gott, jetzt fällt mir der Name gar nicht ein, Matisse, ja, von Matisse, so eine schwarz-weiße, klassische Mädchenkopf in Tusche, ja. Ich war so begeistert und wollte den unbedingt kaufen. Ja, aber mein Vater hat dann interveniert. Und das habe ich bis heute nicht vergessen. Und ich ärgere mich ein bisschen. Ja, da hätte zwar meine Oma, gut, die hätte Freude gehabt, weil die hat uns ein bisschen was hinterlassen. Und dann wäre das sogar gegangen. Ja, aber das wollte dann mein Vater, hat dann zu stark drauf Einfluss genommen. Und ich habe gesagt, okay, damals habe ich das halt auch noch dann angenommen. Ja, aber das ärgert mich bis heute. Ja. Und ja, und ich entdecke immer wieder auch Sachen und bin auch manchmal spontan und kaufe auch mal was, ja, wenn es im Rahmen liegt, ja.
0: Deine Galerie in der Auguststraße ist letztes Jahr 30 Jahre alt geworden. Was gibt es denn aktuell bei euch in der Galerie zu sehen? Kannst du uns einen kleinen Einblick geben?
1: Ja, aktuell haben wir immer noch unsere Ausstellung 30 Jahre. Nächste Woche ist ja Gallery Weekend und wir haben jetzt entschieden, in abgewandelter Form die Hauptausstellung eben mit wirklich Highlights aus den guten letzten 20, 30 Jahren hier vereint. Wobei die Bilder zum Teil also von 79 bis 88 sind. Wir haben jetzt eins dabei, weil wir was ausgetauscht haben, das ein bisschen aktueller ist. Aber es ist eben so ein Zeitfenster, ich sage jetzt mal in die frühen oder in die 80er Jahre birgt. Dann das Thema nackt. Nackt natürlich, ich habe gerade heute Morgen was gesehen in der griechischen Mythologie, nicht der olympische Gedanke, waren ja die Kämpfer auch alle nackt. Ja. Zum einen als Zeichen auch, dass sie keine Waffen und nichts verstecken, also so als ehrliche Haut und so weiter. Ja. Und das kann man noch sehen. Und es sind wirklich ausgezeichnete Arbeiten, wo die meisten auch nicht verkäuflich sind. Und im Basement machen was Neues. Das bezieht sich schon auf die nächste Ausstellung von Luciano Castelli, A Whisper of Japan. Da geht es um Paravents, die er auf japanischem Papier gemalt hat. Also wirklich super tolle Arbeiten, aber mega fragil. Und wir haben einfach gesagt, das können wir nicht riskieren, die zum Gallery Weekend zu zeigen, wo wirklich täglich Hunderte, also wir haben mal eine Zählung gehabt in der Kooperation, da waren 6.500 Leute in 3,5 Tagen in der Galerie. Und das ist also der totale Wahnsinn, aber ist natürlich auch schön, weil natürlich sehr viele Menschen sich trauen, in eine Galerie zu gehen, die sich sonst gar nicht trauen. Und das finde ich dann wieder unterstützenswert, ja.
0: Und dann gibt es die nächsten 30 Jahre auch noch die Galerie und ihr macht einfach weiter.
1: Na, das werden wir sehen. Wenn mich die Politik jetzt weiter ärgert, ja, und die nicht zugange kommen, dann weiß ich auch nicht. Dann werde ich vielleicht wie andere Unternehmen auch sagen, naja, ich bin jetzt alt genug, lang genug gekämpft, dann müsst ihr halt damit klarkommen, was er damit anrichtet. Ja. Ja, also das möchte ich auch nochmal gesagt haben.
0: Markus, vielen lieben Dank, dass du heute mit mir gesprochen hast.
1: Ja, es war mir eine Freude.
0: Und das war Markus Deschler von der Galerie Deschler in Berlin-Mitte. Die gibt es bereits seit über 30 Jahren.

Caribou mit Odessa hier im Stadtmagazin auf BytefM am Montag. Und eben bei mir in der Sendung zu Gast war Markus Deschler. Er ist Inhaber der Galerie Deschler in Berlin-Mitte. Die gibt es bereits seit über 30 Jahren. Gerade habe ich hier mit ihm gesprochen. 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Und das hier ist jetzt Musik von Molchat Doma, Odwiet Janet.

Scheiß. Ebo mit Shai und das war's mit dem Stadtmagazin am Montag. Vielen lieben Dank fürs Einschalten. Ich wünsche euch noch ganz viel Spaß mit dem weiteren Programm hier auf BeitFM. Und zum Abschluss hören wir jetzt noch Musik von Temper Temper, Talk Much. Und damit sag ich Tschüss. Bis zum nächsten Mal. Ich bin Paula Bühler. Ciao.

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0: 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Es ist 9 Uhr.
2: Ihr hört Drop It Like It's Hot. Am Mikrofon Christoph Twickel. Hier kommt die kenianische Sängerin Oguya Nengo und das Duo Odd Odoko.

Die 83-jährige Sängerin Oguya Nengo aus Kenia zusammen mit Sven Kacirek und Oli Dratego, die zusammen das Duo Od Odoko bilden. Od Odoko und Oguya Nengo Palagoma heißt das Album, das gerade erschienen ist, Ende April, von Cool Waters, ein neues Label aus Nairobi. Ihr hört Drop It Like It's Hot. Hier kommt Musik aus Frankreich, ein Komponisten-Duo. Axel Concato und Bart Corblet. Zusammen sind sie Bolbeck und das zweite Album von denen heißt Futu Feline und daraus hören wir das sehr schöne Ponto Final.

ein bisschen Film-Soundtrack-Musik, ein bisschen Exotica. Das französische Duo Bolbec mit Ponto Final von ihrem Album Futu verliehen, was gerade auf Bartov Records erschienen ist. Ihr hört Drop It Like It's Hot und wir kommen zu einem meiner Lieblinge. Seu Georges hat erst im letzten Jahr ein eher Disco-Samba-orientiertes Album veröffentlicht und jetzt kommt ein Großwerk namens The Other Side, bei dem er mit Leuten wie Beck und Marisa Monte zusammengearbeitet hat und das angeblich 16 Jahre lang gegärt hat. Jetzt ist es fertig, The Other Side. Wir hören ein Stück mit, ja, im Wesentlichen Seu Georges drauf. Luis na Escuridao, hier kommt Seu Georges.

von Serge Georges und seinem opulent produzierten neuen Großwerk zu Bruno Berle, dessen neue Aufnahmen, neues Album eher so klingt, als ob es mit einem Diktiergerät aufgenommen worden ist. Bruno Berle kommt aus einer Arbeiterfamilie aus dem Bundesstaat Alagoas in Brasilien und ist einer der Rising Stars der Musica Popular Brasileira. Sem Fronteiras heißt sein neues Album, erscheint erst im Juli, aber das gibt's hier schon mal vorab. Mania heißt der Titel von Bruno Berle und wir bleiben brasilianisch und gehen zu dem in London lebenden brasilianischen Musiker Muka, der mit dem 88-jährigen Pianisten Roberto Menescal und der Sängerin Sarah diesen auf Englisch gesungenen Easy Bossa aufgenommen hat. Every Little Thing. Muka, Roberto Menescal und Sarah.

Jobims Brasil-Klassiker Wave in einer japanischen Version, auch auf Japanisch gesungen von einem Studioprojekt namens The Milky Way. 1979 haben die unter der Regie des bekannten japanischen Produzenten Makoto Matsushita dieses Album aufgenommen, Summertime Love Songs, und das ist offenbar wahnsinnig gesucht, und deshalb hat We Want Sounds es jetzt neu aufgelegt, zu Recht, weil es ganz toll und leicht und mühelos ist. Und jetzt kommen wir zu Highlife aus Ghana. Amamede heißt die Band von dem Schlagzeuger Rim Akando Jr. Und die neue Single heißt Them Go Talk. Amamede.

Société 25 heißt dieses Projekt. Und dahinter stehen die Sängerin Merv Erdem, der Gitarrist und Produzent Glenn Follows. Jan heißt diese neue Single. Und jetzt bleiben wir funky, werden aber ein bisschen jazzig und gehen zum Mary Anchetta Quartet um die Komponistin und Keyboarderin Mary Anchetta aus Vancouver. Marinade heißt diese schöne Funk-Jazz-Nummer.

La Conga Vieja, die alte Conga. Ich habe einen Freund, der mich nie enttäuscht. Die alte Conga singt hier Gabriel Pozo auf diesen Track, den er zusammen mit Nicodemus gemacht hat. Zusammen mit dem kubanischen Perkussionisten Carlos Sarduy und dem Dichter Flaco Navaja, ebenfalls Puerto Rico. Ihr hört Drop It Like It's Hot. Und jetzt gehen wir nach Peru zu den Orientales de Paramonga, eine heiße Band im Peru der 70er Jahre. Und Analog Afrika bringt jetzt ein Best-of der Orientales de Paramonga heraus.

Sale, El Sol, eine Wino, ein Genre, das der Produzent und Researcher und Forscher Gregorio Quiroz aus Argentinien auf diesem Album Wainos Floridos erforscht, hier zusammen mit dem Duo En Ramada, von dem dieses Stück Sale El Sol, mit dem dieses Stück Sale El Sol aufgenommen wurde. Gregorio Quiroz, erschien auf Chica Chica. Und jetzt gehen wir zur Cumbia in ihrer elektronischsten Ausformung. Psychotropic Colombian Futurism. So nennt das Duo Rizzo Magic ihr Genre. Wir hören die Single Plutarco von einem Album, das demnächst auf Soundway erscheint. Kolumbianische Elektro-Cumbia. Rizzo Magic.

zähflüssige Cumbia Electronica aus Kolumbien von Rizzo Magic. Plutarco featuring Conjunto Media Luna von Rizzo Magic. Ihr hört Drop It Like It's Hot. Am Mikrofon Christoph Zwickel. Ich verabschiede mich mit einem Stück von dem großartigen Album Towards the Next Barnes von der in Berlin lebenden Poetin und Komponistin Dumama. Die spielt außerdem die Uadi, ein Bogeninstrument, was perkussiv gespielt wird, kommt aus der Hosa-Tradition in Südafrika. Wir hören Dumama mit Tumbled Out. Tschüss und bis in 14 Tagen.

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3: Ich bin Dirk Zeitler. Die vier deutschen Passagiere des von einem Hunter-Virus-Ausbruch betroffenen Kreuzfahrtschiffs sind am späten Abend von Eindhoven aus nach Deutschland gebracht worden. Dort sollen sie zunächst weiter untersucht werden.
4: Danach sollen sie in ihre Heimatbundesländer gebracht werden und dort in Quarantäne. Eine Person soll aus der Region Berlin-Brandenburg stammen und in die Berliner Charité gebracht werden. Eine Kontaktperson ohne Symptome soll in Baden-Württemberg in häusliche Isolation gehen. Auch die meisten anderen Passagiere der Hondius wurden in ihre Heimatländer geflogen. Nach drei Todesfällen an Bord und einer wochenlangen Odyssee im Atlantik hatte das Schiff am Wochenende auf Teneriffa angelegt. Diana Kramer, Nachrichtenredaktion.
3: US-Präsident Trump hält die Antwort des Irans auf den US-Vorschlag zur Beendigung des Krieges für völlig inakzeptabel. Ich habe gerade die Antwort der sogenannten Vertreter des Irans gelesen. Das gefällt mir nicht. Völlig inakzeptabel, schrieb Trump auf seiner Plattform Truth Social.
5: Einzelheiten über den exakten 14-Punkte-Plan der USA und die genaue Antwort aus dem Iran sind nicht bekannt. Es ging unter anderem um Sanktionen, Irans Atomprogramm und die Straße von Hormuz, die bekannten Streitpunkte also. Aus Teheran verlautete, man habe den USA ein Ende aller Kampfhandlungen, auch im Libanon, und Sicherheit bei der Schifffahrt vorgeschlagen. Nach Trumps Ablehnung ist unklar, wie es jetzt weitergeht. Aus den USA, Tina Eck.
3: Die Protestwelle gegen das Sparpaket von Bundesgesundheitsministerin Wagen ebbt nicht ab. Verbände der Praxis- und Klinikärzte machen Front gegen Limits für Vergütungsanstiege und ein Aus für mehr Extrazahlungen. Einsparungen im Gesundheitswesen bleiben nicht abstrakt, sondern wirken sich unmittelbar auf die Versorgung aus, sagt der Ärztepräsident Reinhardt. Etwa jeder neunte Mensch in Deutschland muss mit beengten Wohnverhältnissen zurechtkommen. Fast 12% der Bevölkerung lebten im vergangenen Jahr in überbelegten Wohnungen, wie das Statistische Bundesamt mitteilte. Das Problem habe sich binnen 5 Jahren verschärft. 2020 lebten demnach noch rund 10% der Menschen hierzulande in Wohnungen, die für die Zahl der Personen zu wenig Zimmer hatten. Besonders betroffen sind Erwachsene mit ausländischer Staatsangehörigkeit. Zum Wetter, die aktuelle Vorhersage des Deutschen Wetterdienstes. Der Start in die neue Woche ist meist trüb und regnerisch. Am freundlichsten bleibt es an der Nordsee. Die Werte liegen meist nur bei 8 bis 14 Grad. Vom Oberrhein bis Ostbayern ist es etwas milder. Morgen ähnlich regnerisch. Im Westen und Südwesten lassen die Schauer etwas nach. Es bleibt aber kühl mit maximal 16 Grad. Am Mittwoch wird es im Südosten teils heiter. Ansonsten bleibt es regnerisch bei Werten bis 17 Grad.
0: Das waren die Nachrichten. 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
6: 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Heute mit Dilara Händler. Hi.

Soldier Boy von Freeman zum Start in die Sendung heute am Montagvormittag, den 11. Mai haben wir heute. Und wir machen weiter mit Automatic, hier jetzt mit Venus Hour.

Automatic aus Los Angeles mit ihrem Track Venus Hour hier in der Sendung 10 bis 12. Gestern ist der britische Singer-Songwriter Donovan 80 Jahre alt geworden und aus dem Anlass war sein Song Season of the Witch am Sonntag unser Track des Tages bei Byte FM. Donovan kommt aus Glasgow in Schottland, hat schon als Teenager angefangen, Gitarre zu spielen und war erstmal vor allem von der Folkmusik geprägt, die viel bei seiner Familie zu Hause lief. In den 60ern war er dann einer der ersten MusikerInnen, die den Spirit der US-amerikanischen Hippie-Bewegung nach Großbritannien gebracht haben. Seine Musik bewegte sich dabei zunehmend weg vom klassischen Folk und mehr zu Psychedelic Rock, Blues und Jazz. Season of the Witch kommt von seinem Album Sunshine Superman aus dem Jahr 1966, sein drittes Album, mit dem ihm auch der internationale Durchbruch gelungen ist. Hier ist Donovan jetzt mit Season of the Witch, unser gestriger Track des Tages.

Gestern unser Track des Tages bei BYTE-FM Season of the Witch von Donovan. Wir bleiben noch kurz in Schottland, von da kommen auch Young Fathers, hier jetzt zusammen mit Massive Attack, Voodoo in My Blood. 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

Warpaint mit Champion. Ihr hört 10 bis 12 auf Byte FM um 20 nach 10. Hier jetzt für euch das Duo AB-Syndrom mit ihrem Berliner Gentrifizierungssound, wie sie ihre Musik selber nennen. Taumeln, taumeln heißt der Track.

Taumeln, Taumeln von AB-Syndrom. Von dem Duo aus Berlin kommen wir zu einem Musiker aus Rio de Janeiro, Marcos Valle. Der Singer-Songwriter und Produzent gehört zu den einflussreichsten KünstlerInnen aus Brasilien und veröffentlicht seit inzwischen über 60 Jahren Musik. Sein Sound hat er dabei immer wieder verändert, von Bossa Nova und Samba bis zu Soul, Jazz, Funk oder Disco. Und diese Woche läutet er auch hier damit den Sommer ein. Er kommt nämlich für zwei Konzerte nach Deutschland. Am Donnerstag, den 14. Mai, spielt er in Berlin im Heimathafen Neukölln und am Samstag, den 16. Mai, spielt er in Hamburg im Knust. Von seinem aktuellen Album Túnel Acústico hören wir ihn jetzt mit Tem Que Ser Feliz.

Den Titel habe ich eben eher Spanisch als Portugiesisch ausgesprochen. Tem que ser feliz heißt der Song von Marcos Valle. Diese Woche spielt der Musiker aus Rio de Janeiro Konzerte in Hamburg und Berlin, präsentiert von Byte FM. Ein seiner bekanntesten Songs, Estrelar, hat letztes Jahr die Musikerin Peki Mome neu interpretiert, und zwar auf Türkisch. Yildiz heißt der Song.

Yildiz von der türkischen Musikerin Peki Mume hier in der Sendung 10 bis 12 auf Byte FM. Wir gehen als nächstes nach London. Hier sind Widget mit Dogs Don't Lie.

She Spoke to Me von Prince hier in der Sendung 10 bis 12 um 20 vor 11. Wir kommen als nächstes zu unserem heutigen Track des Tages, Build and Destroy von Juju Rogers. Mit dem Song kündigt der US-amerikanisch-deutsche Rapper sein drittes Album an, Pink Guitars, Spaceships, Voodoo Dolls. Das erscheint am 22. Mai. Juju Rogers ist als Sohn eines US-amerikanischen Soldaten aus New Orleans und einer deutsch-österreichischen Mutter in Bayern aufgewachsen und beschäftigt sich in seiner Musik deshalb schon lange mit Identität, Selbstwahrnehmung und Blackness. Aus seinem neuen Album taucht er in die afroamerikanische Musikgeschichte ein, verbindet Hip-Hop, R&B und Soul mit Einflüssen aus der Afro-Punk-Bewegung, Hardcore und psychedelischem Funk. Inhaltlich geht es auf dem Album auch um dekolonisierte Perspektiven auf schwarze Identität, um Widerstand, Afrofuturismus und die Geschichte schwarzer Selbstbefreiung. Mit dabei auf dem Album sind unter anderem die R&B-Sängerin Jamila Woods, Mani Nika von der Hardcore-Punk-Band Soul Glow und auf unserem Track des Tages der Rapper Pink Sifu. Die beiden hören wir jetzt hier mit Build and Destroy, unser Track des Tages bei Byte FM.

Build and Destroy von Juju Rogers zusammen mit Pink Sifu, unser Track des Tages bei Byte FM. Bei Afrofuturismus bleiben wir noch kurz. Hier sind Sons of Kemet zusammen mit Koji Radical und ihrem Track Hustle.

Sons of Kemet, eine inzwischen aufgelöste britische Jazzband um den Saxophonisten Shabaka Hutchings, hier mit Koji Radical. Hustle heißt der Track. Kali Uchis jetzt als nächstes für euch mit Your Teeth in My Neck.

Book That You Like von Ebb hier in der Sendung 10 bis 12 auf Byte FM um kurz vor 11. Wer auf Ghetto-Tech mit feministischer Haltung steht und zum Beispiel Künstlerinnen wie Maribu, Ikimel oder 6,90 Euro mag, für die habe ich jetzt eine Konzertempfehlung. Sarah 4K bringt nämlich am 15. Mai ihr erstes Album raus und spielt dazu diese Woche zwei Release-Shows, am Mittwoch in ihrer Heimat Bremen im Lagerhaus und am Tag drauf in Berlin im Humboldthain-Garten, präsentiert von Byte FM.

Mit ihrem Sound zwischen Techno, Ghetto-Tech, Trap und Rap macht Sarah 4K sehr energiegeladene Club-Tracks und bringt da immer auch klare Haltung mit rein, durch ihre direkten und empowernden Texte über zum Beispiel Rollenbilder oder Dating-Kultur. Wir hören Sarah 4K jetzt mit einem Song von ihrem neuen Album zusammen mit Barré, Puta Madre.

Mata Madre von Sarah 4K zusammen mit Barré. Diese Woche hat Sarah 4K zwei Release-Shows in Bremen und Berlin für ihr neues Album. Auf dem gibt es auch einen Track zusammen mit Maribu und die ist heute Nachmittag zu Gast im ByteFM Magazin bei Norman Müller, weil sie ebenfalls Mitte Mai ein neues Album rausbringt. Wir hören sie jetzt vorab schon mal zusammen mit Ebbo und ihrem Song Nicht alle Männer.

Maribu und Ebbo mit Nicht alle Männer. Der Song ist kurz vorm feministischen Kampftag dieses Jahr rausgekommen und viral gegangen. Maribu ist heute Nachmittag zu Gast im Byte FM Magazin, um über ihr neues Album zu sprechen, ab 14 Uhr hier auf Byte FM.

Heart in Hand von Martin Frawley aus Melbourne hier in der Sendung 10 bis 12 auf Byte FM um 5 nach 11. Wir machen weiter mit einem Hip-Hop-Trio aus L.A. Clipping hier mit Mirror Shades Part 2 und Cartel Majors.

Mirror Shades Part 2 von Clipping zusammen mit Cartel Majas. 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Vor kurzem hatten wir bei BYTE-FM eine Themenwoche zu 50 Jahren Punk und zu dem Anlass lief bei uns in der Sendung Was ist Musik? Der Song Part-Time Punks von den Television Personalities und den habt ihr besonders oft mit einem Herzen markiert. Wir hören den Song jetzt auch hier nochmal in der Sendung 10 bis 12 Television Personalities mit Part-Time Punks.

Ein Favorit von euch, Part-Time-Punks von den Television-Personalities aus London. 1978 ist der Song erschienen. Ich weiß nicht, ob ihr es eben auch rausgehört habt, in dem Song wurden mehrere andere Bands erwähnt, darunter auch Susie and the Banshees, hier jetzt mit Happy House.

Tusi and the Banshees mit Happy House auf Byte FM um 22:45. Wir bleiben noch kurz in London. Hier sind PVA mit Peel.

Elite ist Goat von den Sleaford Mudds zusammen mit Aldous Harding. Und von der kommt auch unser aktuelles Album der Woche mit dem Titel Train on the Island. Bekannt geworden ist die neuseeländische Musikerin ursprünglich mit einem eher düsteren Gothic-Folk-Sound. Seitdem hat sie musikalisch immer wieder neue Richtungen eingeschlagen. Viele ihrer Songs vereint aber, dass sie immer irgendwie ein bisschen schräg klingen. Train on the Island ist dagegen ihr bis jetzt konventionellstes Album, bewegt sich zwischen Folk, Indie-Rock und Art-Pop. Viele Songs wirken darauf fast traumartig mit surrealen Texten. Es ist ihr fünftes Album und erneut in enger Zusammenarbeit mit dem Produzenten John Parrish entstanden, einem langjährigen Weggefährten von Aldous Harding. Wir hören jetzt den Opener des Albums I Ate the Most.

I Ate the Most von Aldous Harding, ein Song von unserem aktuellen Album der Woche, Train on the Island. Der Song erzählt ziemlich fragmentarisch von Kindheitserinnerungen und passend dazu jetzt ein Track, der nach einem türkischen Kinderspiel benannt ist. Hier sind Altıngün mit Chips Cola Kilit.

Alten Gün mit Chips Cola Kill It in der Sendung 10 bis 12 auf Byte FM um kurz nach 11:30. Hier jetzt als nächstes Chromatics aus Portland, Oregon mit einem Cyndi Lauper Cover. Girls just wanna have fun.

Ihr hört 10 bis 12 auf Byte FM. Hier geht's jetzt schon ein bisschen zu früh los. Das waren gerade Beach House mit Norway. Und in Norwegen bleiben wir auch noch kurz mit der Singer-Songwriterin Liv Solway. Die ist nämlich Deutsch-Norwegerin. Und ausgebildet wurde sie erst klassisch als Geigerin, später dann als Jazzsängerin in New York, und bekannt geworden ist sie vor allem mit symphonischen und neoklassischen Sounds. Auf ihrem neuen Album Everything I Didn't Say öffnet sie ihre Musik jetzt aber in Richtung Pop. Inhaltlich geht es um sehr persönliche Themen, innere Konflikte, das langsame Auseinanderdriften von Beziehungen und auch den Verlust ihres Vaters. Mit diesem neuen Album ist Liv Solway ab dieser Woche auf Tour. Die Städte, in denen sie spielt, gebe ich euch gleich durch. Jetzt erstmal Liv Solway mit And Me in Between.

and Me in Between von Liv Solvay. Ab dieser Woche auf Tour, präsentiert von Byte FM. Los geht's am Mittwoch in Hamburg. Danach spielt sie diese Woche noch in Hannover, Leipzig und Karlsruhe. Nächste Woche in Tübingen. Ende Juni folgt ein Konzert in Berlin und Ende September dann weitere Termine, unter anderem in Kiel, Flensburg und Münster. Vor ihrem Konzert in Hamburg am Mittwoch ist sie auch zu Gast bei uns im Studio ab 14 Uhr hier im Byte FM Magazin. Ebenfalls aus Norwegen, Anne Brun, jetzt hier in der Sendung 10 bis 12 mit To Let Myself Go.

Ich habe gerade noch mal nachgeguckt. Anne Brün wird der Name richtig ausgesprochen. Hier auf Byte FM mit ihrem Song To Let Myself Go. Wir machen weiter mit Dean and Britta und dem Track Ginger Snaps.

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1: Open Hand von DJ Loaf und Rick Ross. Der vorletzte Song der Sendung 10 bis 12 heute am Montagvormittag. Im Programm auf BaltFM geht es gleich weiter mit der Sendung Canteen mit Christian Thiaben. Mein Name ist die Lara Händler und ich verabschiede mich mit Glamour Profession von Steely Dan. Ciao, bis dann.

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3: Ich bin Dirk Zeitler. Die vier in die Niederlande ausgeflogenen deutschen Passagiere des von einem Hunter-Virus-Ausbruch betroffenen Kreuzfahrtschiffs sind am späten Abend von Eindhoven aus nach Deutschland gebracht worden. Ein Sprecher der Uniklinik Frankfurt bestätigte die Ankunft des sogenannten Sonderisolierungstransports. In der Uniklinik sollen die Passagiere zunächst weiter untersucht und beobachtet werden. Die USA und der Iran kommen bei ihren Bemühungen um ein Ende des Krieges nicht voran. US-Präsident Trump bezeichnete die jüngste Antwort des Irans auf den US-Vorschlag für eine diplomatische Lösung des Konflikts als völlig inakzeptabel und sprach weitere Drohungen gegen Teheran aus. Die Folge: die Märkte bleiben unsicher, der Ölpreis hat zum Wochenstart erneut angezogen.
4: Die Autofahrer merken den Anstieg noch nicht. Die Spritpreise sind weiter runtergegangen, vor allem für Diesel. Zum ersten Mal seit Anfang März kostet ein Liter im bundesweiten Tagesdurchschnitt wieder weniger als 2 Euro. Auch Super E10 ist über das Wochenende günstiger geworden, wenn auch nur minimal. 1,97 Euro werden momentan für den Liter fällig. Normalerweise ist Diesel billiger als E10, weil es niedriger besteuert wird. Der Dieselpreis ist allerdings deutlich krisenanfälliger. Unter anderem, weil mehr von dem Kraftstoff nach Deutschland importiert wird. Thomas Bleskin, Nachrichtenredaktion.
3: Phishing, Betrug, fremde Zugriffe. Jeder 9. Internetnutzer in Deutschland wurde im vergangenen Jahr Opfer von Cyberkriminalität. Das geht aus dem aktuellen Cybersicherheitsmonitor hervor, der vom Bundesamt für Sicherheit in der Informationstechnik und der polizeilichen Kriminalprävention der Länder und des Bundes veröffentlicht wurde.
5: Mehr als jeder oder jede Vierte ist demnach schon einmal Opfer von Cyberkriminellen geworden. Besonders häufig schlagen die beim Online-Shopping zu. Hier liegt der Anteil bei rund einem Fünftel. Dahinter kommen Hackerangriffe auf Online-Accounts, Betrug beim Online-Banking und Phishing-Attacken. Fast 9 von 10 Menschen, die Opfer von Cyberkriminellen geworden sind, ist dadurch ein Schaden entstanden, oft finanzieller Art. Trotzdem schützen sich laut Studie hierzulande nach wie vor nur wenige Nutzer aktiv vor Cyberattacken. Katrin Müller, Nachrichtenredaktion.
3: Kaffee wird etwas günstiger. Die großen Lebensmittelhändler senken erneut die Preise ihrer Eigenmarken. Die Produkte kosten seit dieser Woche 10 bis 50 Cent weniger als bisher. 500 Gramm gemahlener Röstkaffee sind ab 4,79 Euro erhältlich. Auch Pads und Kapseln werden billiger. Zum Wetter, die aktuelle Vorhersage des Deutschen Wetterdienstes. Heute im Süden und Südosten wechseln, teils stark bewölkt und im Verlauf weitere, teils kräftige Gewitter mit Starkregen. Vor allem von Nordrhein-Westfalen bis an die Ostsee und im Südwesten regnerisch. Im Nordseeumfeld zunächst weitgehend trocken. Vom Oberrhein bis zur Neiße und nach Ostbayern Höchstwerte zwischen 15 und 21 Grad, sonst kühl bei 8 bis 14 Grad. Morgen ähnlich regnerisch, im Westen und Südwesten lassen die Schauer etwas nach. Es bleibt aber kühl mit maximal 16 Grad.
0: Das waren die Nachrichten.
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Der Berliner Musiker Carlo Caracho auf dem letzten Ritt durchs Nadelöhr, so heißt sein aktuelles Album. Und die familienfreundliche Nummer eben Spider-Man ist kein Pokémon, gefällt mir ziemlich gut, dieser Dub-New-Wave-Crossover. Hier in der Cantine machen wir jetzt weiter mit einem französischen Künstler, der als Keyboarder, Arrangeur und Produzent unterwegs ist und unter anderem amerikanische Acts wie Solange oder Frank Ocean auf der Bühne schon unterstützt hat, aber vor allem selber sehr interessante Musik macht, die oft die Dialoge und andere gefundene Dinge nimmt, die er so findet und in Musik umsetzt und auf eine ganz eigene Musiksprache hin trimmt. Das findet jetzt am 22. Mai beim Album Funny How statt, mit Dingen, die ihm begegnet sind, als er in den USA eine Residency innehatte, so wie die deutsche Außenpolitik ihre Soft Power über die Institute des Goethe-Instituts verbreitet. So gibt es von den Franzosen, die die Soft Power schon länger betreiben, die Villa Albertine, ich glaube in Chicago war Chassol da Resident und hat sich dann mit Stand-Up-Comedy beschäftigt. So tauchen auf dem Funny How-Album Dave Chappelle, Marina Franklin und andere auf und werden von ihm eben audiovisuell dabei zum Teil umgesetzt. Am 22. Mai erscheint die Albumfassung zu Funny How. Wahrscheinlich sind die Live-Shows mit Visuals auch sehr lobenswert. Muss ich mir irgendwann mal angucken. Es gibt eine Single zum ganzen Root, Crude, Loot heißt die und klingt so.

Rude, Crude, Lewd. Chassol mit einem ersten Track, der unterwegs ist zu seinem Album Funny How, das am 22. Mai erscheinen wird. Wir kommen jetzt zu Joan Wasser und ihrer im Juni erscheinenden Neuauflage des Debütalbums Real Life, die sie sich gerade unterzogen hat. Vor 20 Jahren erschien dieses Debüt von Joan Wasser, die sich seit Anfang der 2000er Joan as Policewoman nennt. Und jetzt hat sie die Stücke von damals in einer ziemlich schlichten Besetzung nochmal neu eingespielt, die zum Besten geben. A, was für eine tolle Musikerin Joan Wasser ist, und B, wie gut diese Stücke sind. Da helfen natürlich auch Mittäter wie der im Moment fast omnipräsente Will Graffiti an der Gitarre, aber die zentrale Position natürlich Joan Wasser selber. Hier ist die Version des Titels Flushed Chest von dieser Real Life Evolution genannten Platte, die hier aufliegt.

Musik von unserem Album der Woche hier bei Byte FM von Train on the Island, dem neuen Album von Aldis Harding, die Neuseeländerin hier bei Venus in the Zinnia gerade, unterstützt von ihrem Bassisten Hugh Hawkline, der neben anderen hier damit beiträgt, dass das wieder eine sehr schöne, klassische Aldis Harding-Platte geworden ist. Eine klassische Decca-Platte hat der gleichnamige amerikanische Künstler für uns vorbereitet. Die ist auch gerade schon erschienen. Das neue Album heißt Afraid to Die. Nein, so heißt das Stück Neither Up and Down. Hieß die letzte Variante. Ich schwimme hier gerade rum. Ich glaube, das ist tatsächlich die neue Veröffentlichung auch, die nur eine Single ist. Ich bin hier gerade, wie ich merke, sehr im Schwimmen. Also eine neue Single von Decca liegt auf, Afraid to Die. Ich bin hier zum Glück am Mikrofon noch nicht gestorben, aber fast.

Decker mit Afraid to Die, Nummer, die eigentlich noch aufs Album Neither Up or Down gehört hätte, die er dann aber jetzt nur als einsame Single nachgelegt hat. Decker, Amerikaner mit Wohnsitz in Großbritannien, und von dem geht's jetzt zu Courtney Barnett, Australierin, mittlerweile mit Wohnsitz in Los Angeles. Deren Album Creature of Habit ist vor kurzem erschienen, hier nochmal im Programm mit einer Nummer. Hier ist Courtney Barnett mit Wonder. 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

Courtney Barnett mit Wonder, Track vom Album Creature of Habit, teilweise produziert von Stella Musgawa von Warpaint und insgesamt klassische Courtney Barnett Musik von neuerdings der amerikanischen Westküste. Von da müssen wir nach Chicago für die folgende Künstlerin. Vor kurzem erschien das Album Singing von Gia Margaret. Von dem liegt jetzt hier nochmal eine Nummer auf. Hier ist Gia Margaret mit Good Friend.

Good Friend, Musik von Gia Margaret aus Chicago, von ihrem aktuellen Album Singing. Und jetzt kommt ein neues Stück, das nochmal den Gitarristen Will Graffy aufbringt. Den hatten wir vorhin schon als Sideman bei Jonas Police Woman. Der war aber auch im Studio für das Album Maitreya Corso von Maya Hawk. Von dem liegt jetzt hier eine der Singles auf. Hier ist Maya Hawk mit Lioness.

Maya Hawke works in mysterious ways. Das tat sie gerade auf dem Singletrack Lioness, der zum Album Maitreya Corso gehört. Hier in der Kantine auf Byte FM geht's jetzt weiter mit einer Platte, die gerade erschienen ist. Remember the Humans, das aktuelle Album der kanadischen Supergroup Broken Social Scene. Von dem hören wir hier den Titel Only the Good I Keep.

Only the Good I Keep. Neue Musik von Broken Social Scene, von aktuellen Album Remember the Humans. Hannah Georgias war das gerade als Leadvokalistin auf dieser Nummer. Bei Broken Social Scene ja immer eine breite Versorgung mit Vokalisten gegeben. Kenny Drew, einer der Hauptsongwriter hier, so überzeugt von der Musikerin Hannah Georgias, dass er seine eigene Tonspur mit Vocals aus dem Mix herausgenommen habe, so heißt es im Info. Hier sind wir in der Kantine auf Byte FM und als nächstes liegt Musik einer Amerikanerin auf, die es aber nach England verschlagen hat. Nach Manchester ist Jessica Hoop aus Kalifornien gezogen, wobei ihre neue Platte Long Wave Home in Teilen in einem Wohnmobil entstanden ist, mit dem sie durch England gefahren ist und in verschiedenen Studios Aufnahmen gemacht hat, die jetzt das komplette Album ergeben haben. Das Ganze habe die Vorgeschichte, dass letztes Jahr, als diese Platte entstanden ist, ganz viele Menschen in Jessica Hoops Leben aus selbigem sich verabschiedet haben. Das ist so vage formuliert, dass man sich da alles Mögliche vorstellen kann, sowohl Todesfälle als auch persönliche Trennungen. Das hat Frau Hoop für sich behalten. Big Storm, der große Sturm, ist jedenfalls die Nummer von diesem Long Wave Goodbye Album, nee, Long Wave Home Album von Jessica Hoop, die ich jetzt hier ausgesucht habe.

Le Prof du Gong, der Gonglehrer, beschwingte Musik eines französischen Duos. Das war gerade Bolbec, die jetzt das Album Foutu Félin herausgebracht haben. Übersetzt heißt das so viel wie verdammte Katze. Charmantes Album in diesem Jazzy-Stil, der uns jetzt hier rüberleitet in eine Rutsche von Songs, die so ein bisschen frickeliger sich gestalten. Ich fange soft an mit einer Nummer vom Debüt des Projekts My New Band Believe, das genauso heißt wie dieses Projekt. Das ist die neue musikalische Identität, unter der Cameron Picton uns begegnet. Dem sind wir das erste Mal über den Weg gelaufen, als er Bassist bei Black Midi war, auch eine Band, die relativ komplexe Musik zum Besten gibt. Auf seinem Soloalbum ist das fast eine Nummer ruhiger und schöner, wie ich finde, gefällt mir sehr gut. Hier ist My New Band Believe mit dem Titel Numerology.

glaube, da hat die Musikerpolizei nichts zu beanstanden bei My New Band Believe, dem neuen Projekt von Cameron Picton, der hier Numerology im Programm der Kantine auf BytefM hatte. Wir bleiben noch so ein bisschen da, wo Musikerpolizei wohlwollend mitnickt bei Musikern, die so richtig rauslassen, was sie alles am Instrument so können, und kommen zum dritten Album des Claypool-Lennon Deliriums. Das heißt The Great Paradox and the Golden Egg of Empathy und setzt fort, was Les Claypool und Sean Ono Lennon eben schon länger betreiben. So eine prog-rockige Variante von Retro-Sounds mit immer mal wieder dann doch durchkommendem Metal-Funk-Erbe, das bei Les Claypool und seiner Vergangenheit bei Primus nicht ausbleibt. Für das sozusagen halbe Titelstück The Golden Egg of Empathy haben sie zusätzlich noch ein zweites Nepo Babe im Line-Up an den Vocals, Will Smiths Tochter Willow, jetzt zu hören.

klassische Frickelmusik aus Kanada. Das waren natürlich Angine de Poitrine, deren Auftritt beim Tiny Desk Konzert, einen großen, nicht Tiny Desk haben sie nicht gemacht, sondern KEXP hat in Frankreich ein Konzert von ihnen in so einer kleinen Studio-Umgebung aufgenommen. Und damit haben die beiden Kanadier so viel Aufmerksamkeit erzeugt, dass sie jetzt ein viel diskutierter Alternative Act sind, obwohl diese Musik, die sie auf Volume 2, ihrem aktuellen Album, zum Besten geben, ja eigentlich in einer Tradition steht, die absoluten Nerds vorbehalten bleibt. Von Frank Zappa an bis über die verschiedensten Prog-Rocker der 70er Jahre hin zum Math-Rock der Gegenwart gibt es eben zu jeder Zeit so Musik, die frickeliger ist als der normale Musikgeschmack ab kann. Ich hoffe, ich durfte das hier mal eben zum Besten geben, will das aber eben eingebettet wissen, nicht ohne Grund direkt im Anschluss an die Claypool Lennon Delirium Nummer vorher, Primus in einer anderen Ära, in der Ära des Metal Funk, mal so ein Daddelprojekt gewesen, und jetzt liegt gleich noch ein Stück auf, das hier Referenzen zieht zu Devo und Arto Lindsay. Die sind zwar nicht ganz so hochgeschwindigkeitsfricklig, aber diese verkopfte Art zu musizieren hat zu allen Zeiten sozusagen stattgefunden. It Foot It Ears nennt sich das Duo, das jetzt aufliegt. Die kommen aus Salt Lake City und haben ein Album Tiptoe Loops demnächst für uns bereit. Eine der Singles dazu, It Sermonette, liegt jetzt hier daraus auf.

It Sermonette, Musiker Salt Lake City von It Foot It Ears Duo, das demnächst Tiptoe Loops bereithält. Platte, die Leuten mehr gibt von diesem Sound. Und das ist für mich ein Erbe der 70er Jahre, dieser Hippie-Bewegung. Gut, die Mothers of Invention von Frank Zappa haben schon Ende der 60er angefangen, so verkopft rum zu musizieren. Aber in den 70ern hat das seine Höhepunkte erreicht, bevor es dann sozusagen fast normalisiert heutzutage zu hören ist, inklusive Mikrotonalität, findet sich bei King Gizzard and the Lizard Wizard beispielsweise ja auch. Wir kommen jetzt darum, mein Sermon über die 70er zu einer ganz anderen Prägung, auch aus der Hippie-Ära, denn jetzt liegt Getting Fruity auf, ein Stück Musik, das Momus neu eingespielt hat, ein von mir hochgeschätzter Künstler und Musiker, der außerhalb der normalen Musikwelt seine Kreise zieht seit Jahren und jetzt auftaucht auf einem Projekt, das ein italienischer Labelbetreiber und Produzent ins Leben gerufen hat. Giacomo Cecucchi hat Orbited Factory gegründet, ein Label, das nur dafür da zu sein scheint, hommageartige Versionen von Stücken eines einzigen Albums herauszubringen. Die ersten 5 sind erschienen, Momus ist eine davon, und bei diesem Album handelt es sich um eine Mega-Kultplatte. Oliver heißt der Künstler und dessen Album Standing Stone ist so eine Legende von 1974. Damals in einer Auflage von 200 oder 250 Stück privat hergestellt, ist das eine der ganz, ganz teuren Platten, die man finden konnte. Mittlerweile ist das natürlich digital zu haben und so ein spezielles Vergnügen in Wales aufgenommen, um die Ecke von da, wo die Steine für Stonehenge herkommen, und tatsächlich in vollem Hippie-Ornat. Die Gebrüder Chaplin, Oliver Chaplin, einer von ihnen, waren damals Musiker, die privat sozusagen mit verschiedenen Bands in der Region gespielt haben, auf einer abgelegenen Farm lebend und dort unter anderem von Bands und Musikern wie Arthur Brown oder in der Incredible String Band oder von anderen Hippie-Größen heimgesucht wurden. Und irgendwann hat Oliver Chaplin dann auf der Vierspur-Kassettenanlage, die es im Haus gab, dieses eine Album aufgenommen, das irgendwie die Kreise trotzdem zog, obwohl es so wenig zu haben war. J.J. Cale soll an ihm interessiert gewesen sein. Island Records hätten gerne einen Vertrag geschlossen, aber Oliver Chaplin war irgendwie nicht zu haben für diese Idee von Musikbusiness und hat lieber ganz aufgehört, Musik zu machen. Seitdem ein Kultobjekt für sich, Standing Stone. Eine Nummer davon, Getting Fruity, wie gesagt, jetzt hier in einer neuen Version vom ebenfalls ziemlich kultigen Momus.

Der Hippie-Klassiker Getting Fruity von Oliver in der Momus-Version. Momus, seit 1981 tatsächlich Teil der Popwelt damals mit einer Band The Happy Family, eines der frühen Signings bei 4AD und dann später bei Creation unterwegs, mittlerweile ganz allein sozusagen sein eigener Herr und jemand, der einen ziemlichen visionären Blick immer schon auf das ganze Geschehen der Popkultur und anderer Dinge hatte. Beispielsweise bereits Anfang der 90er erkannte, dass, wie das laufen würde im Social-Media-Zeitalter und das Meme geprägt hat von der Future, in der jeder für 15 Menschen weltberühmt werden würde, sein Andy Warhol-Dub sozusagen. Hier in der Kantine geht es jetzt weiter mit einer Künstlerin, die noch ein bisschen länger im Start ist und von mir zumindest, aber ich glaube auch sonst hier sträflich vergessen wurde bei unserer Themenwoche Punk kürzlich, wäre eine schöne Gelegenheit gewesen, Annie Anxiety ins Programm zu holen, die jetzt hier als Little Annie gleich aufliegt, aber als Annie Anxiety aus der New Yorker Szene rund ums CBGBs dann nach England kam, da im Umfeld von Crass unterwegs war, um eben zum Schluss bei On You Sound zu landen, die jetzt ein Album von ihr wieder veröffentlicht haben, Short and Sweet, das längst vergriffen war. Original erschien 1992, 2026 als Neuauflage zum Record Store Day, dann auch physisch wieder erhaltbar gewesen. Ich weiß gar nicht, ob da noch Kopien rumfliegen. Ich bin da mehr so digital unterwegs. Da gibt's diese Platte jetzt auf den üblichen Plattformen auch inklusive einer Extended Version, die das ist mit noch weiteren Stücken. Ich habe hier aber sozusagen einen Klassiker von Short and Sweet ausgesucht. Little Annie mit dem Hit oder einem der Hits dieser Platte, I Think of You.

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1: Sozusagen ein Anti-Liebes-Gedicht, I Think of You, Little Annie, aus ihrer Phase, als sie bei On You Sound gesigned war, jetzt wieder aufgelegt, ihr Album von damals, Sweet and Short, zusammen mit, Short and Sweet hieß das, zusammen mit anderen Tracks, die sie für das Label gemacht hat. Da ist dann immer Adrian Sherwood als Mixer dabei, Skip McDonald und Doug Wimbish, die man von Techhead und den Sugar Hill Aufnahmen zusammen kennt, als musikalisches Backup und nicht zuletzt David Harrow, ein Programmierer und Musiker, der auch die frühen Aufnahmen von Our Darkness, wie heißt sie noch? Jetzt habe ich einen Hänger, verantwortet, also sich auskannte mit Spoken Word. Hier in der Kantine machen wir da auch weiter, kommen jetzt zu einem jungen Künstler, der im Verhältnis jedenfalls noch jungen Künstler, der in Manchester zu Hause ist. Anthony Smirek hat uns bereits eigentlich schon auf seine Seite gezogen mit dem Debütalbum Service Station at the End of the Universe, aber der hat noch lange nicht fertig. Mit seinem Schnurrbart sieht er immer ein bisschen aus wie der italienische Kellner bei der Szene-Pizzeria, wo man Drogen kaufen könnte, ist aber ein hintergründig großartiger Kerl. Ich habe ihn neulich live sehen dürfen im Rahmen der CO Pop in Köln und das war eins der besten Konzerte der letzten Zeit, die ich gesehen habe, in einer gewissen Referenz hier zu Joshua Idehins Auftritt im Vorprogramm von Baxter Dury, das mir ebenfalls sehr gut gefallen hat. In dieser Mischung aus intelligenten Texten, die zwar dann manchmal nicht so richtig zu verstehen sind, die aber das Gewissen beruhigen, dass man sich da schlaues Zeug anhört, während tolle Musik einen in eine beste Stimmung versetzt, die so ein bisschen UK Garage mit einer kleinen Prise Underworld bei Anthony Smirek immer mal sind. Gibt eine aktuelle Single von ihm, The Heron heißt die, war zum Mitsingen beim Live-Konzert schon ganz toll, ist zum Mithören zumindest jetzt hier im Programm hoffentlich auch gegeben. Anthony Smirek in der Kantine auf Byte FM.

Der britische Musiker Anthony Smirek mit The Heron, aktuelle Single des Musikers. Und wir bleiben euphorisierend, kommen jetzt zum skandinavischen Projekt Hacked, das aus Kopenhagen zu uns kommt. Da sitzt Fine Glindwart als Produzent, gut befreundet mit den beiden Damen von Smerz, mit Henriette Motzfeldt und Katharina Stoltenberg, die beide auch auf seinem Album, das er als Hacked jetzt herausgebracht hat, zu hören sind. Das Album heißt Forever und ist so eine Zwischenlösung zwischen Hyperpop und EDM-Sounds, die ich allesamt ziemlich brauchbar hier zusammengewürfelt finde. Valeria Litvakov, eine weitere Musikerin, die eine Rolle spielt, aber auf dem jetzt aufliegenden Just Like You Said ist es Henriette Motzfeldt, die für die Vocals zuständig war.

Dull Knife heißt diese Nummer, aber so stumpf finde ich das gar nicht, diesem Messer mit dem Jump Saws hier schneiden. Jump Saws, eigentlich Patrick Holland und jemand, der sich sonst Priori nennt, ein Duo aus Montreal. Und die haben jetzt das Album Fooled veröffentlicht, von dem wir hier gerade diesen Dull Knife-Titel hörten, als Vokalistin dabei. Harmony Index, die sonst in London ihre Kreise zieht. Daher kommt auch die folgende Künstlerin, die uns jetzt ein bisschen von diesem Four-to-the-Floor-Club-Sound runterbringt, in klassischer Chill-Out-Manier. Ammonite nennt sich die Künstlerin, die jetzt eine EP veröffentlicht hat, von der das Titelstück hier aufliegt. Das Besondere bei Ammonite ist, dass die ihre Songs ausschließlich mit ihrer Stimme und dann Bearbeitung davon erzeugt. Und das tut sie bei dem jetzt hier aufliegenden Good Things, wie ich finde, ziemlich toll.

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Das gerade war Ammonite mit dem Titelstück ihrer aktuellen EP Good Things. Und dies hier ist der austro-anglophone Sound von Nitsch mit einer neuen Single, die mit dir dabei sein heißt.

Niklas Mitteregger und Nick McCarthy als Nitsch und ihre aktuelle Single Mit dir dabei sein. Wir bleiben deutschsprachig, kommen jetzt zum Berliner Projekt Remote Bondage, die mit ihrer Version von Selbstbehauptungsflinter-Sound und so einer wütenden Ästhetik es schon ins öffentlich-rechtliche Frühstücksfernsehen geschafft haben. Wie zwingend das alles auf Albumlänge ist, weiß ich nicht. Good Girl heißt dieses Album. Ein Stück darauf hat es mir auf jeden Fall angetan. Das heißt Nintendo DS Heartbreak und liegt jetzt hier entsprechend auf.

als ihr Hund bei Nintendox starb. Videospiele von gestern für den Pop von heute. Remote Bondage mit Nintendo DS Heartbreak. Hier im Programm der Kantine auf Byte FM. Und wir machen weiter mit einem Künstler, der sich Sorgen um die Zukunft macht, das allerdings künstlerisch gut einpackt. Das nächste Angela Augs Album bzw. der nächste Zyklus von Songs und Arbeiten zum Thema steht bevor. Das Nichts macht Kopien von sich selbst, ist die derzeitige Analyseplattform, auf der sich Florian Kreier mit der Welt auseinandersetzt. Und da lohnt es immer hinzuhören, wie zum Beispiel bei der ersten Single zum Ganzen. Hier ist Angela Augs mit Sie wissen alles.

vogige Slacker-Ästhetik als Soundtrack zur großen KI-Big-Data-Überwachungswelt, in die wir langsam gerutscht sind. Das war Sie wissen alles von Angela Augs, hier schon fast am Ende der heutigen Sendung. Und am Mikrofon verabschiedet sich schon mal Christian Thiaben, wünscht viel Vergnügen hier im weiteren Programm. Wenn ihr die Erstausstrahlung hört, ist es jetzt gleich dann 14 Uhr und es folgt ein Magazin. Wenn ihr die Wiederholung am Sonntag hört, ist es gleich 17 Uhr und es folgt Götz Bühler mit der runden Stunde, in der er Vokalversionen von Miles Davis Songs zum Besten geben lässt. Hier in der Kantine machen wir jetzt weiter mit zwei Stücken zum Ausklang. Einmal eine aktuelle Single von Beck, der hat mal wieder ein neues eigenes Stück herausgebracht, gab Anfang des Jahres ja sozusagen olle Kamellen, so ein paar Raritäten und B-Seiten. Jetzt gibt's Ride Lonesome seit kurzem. Das war eine Surprise-Single, die er für ein paar Live-Daten in den USA herausgebracht hat. Und wenn der Herr Beck dann einsam in den Sonnenuntergang geritten ist, ist hoffentlich noch Zeit für The Haunted Youth aus Belgien, die hier mit einem Stück von ihrem aktuellen Album Boys Cry 2 auflegen mit Wake Up. Erst Beck, dann The Haunted Youth und damit von mir. Bye bye.

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2: Ich bin Thomas Brockt. Die vier vom Hunter-Virus-Ausbruch auf einem Schiff betroffenen deutschen Passagiere stammen dem Bundesgesundheitsministerium zufolge aus Berlin, Baden-Württemberg, Bayern und Sachsen. Keine der vier Personen habe bisher Symptome, hieß es weiter. Inzwischen wurde in Frankreich eine Frau, die auf dem Kreuzfahrtschiff war, positiv auf das Hunter-Virus getestet.
3: Der Zustand der Frau habe sich in der Nacht verschlechtert, sagte Frankreichs Gesundheitsministerin Stéphanie Rist. Die Tests von anderen Passagieren aus Frankreich seien bisher negativ ausgefallen. Außer der Frau wurden vier weitere Franzosen in ihre Heimat ausgeflogen. Die fünf Betroffenen seien alle in speziell eingerichteten Zimmern in einem Krankenhaus isoliert. Es soll weitere Tests geben. Valeria Nickel, Nachrichtenredaktion.
2: Die Neuauflage der grün-schwarzen Koalition in Baden-Württemberg steht. Verhandler von Grünen und CDU unterzeichneten in Stuttgart den Koalitionsvertrag für die nächsten 5 Jahre. Auch der designierte Ministerpräsident Özdemir von den Grünen und sein baldiger Stellvertreter Hagel von der CDU setzten ihre Unterschriften auf das Dokument. Die beiden Parteien regieren in Baden-Württemberg bereits seit 2016 gemeinsam. Gute Nachricht für alle Koffein-Junkies. Kaffee wird erneut günstiger. Die großen Lebensmittelhändler senken die Preise ihrer Eigenmarken. Das ergab eine Umfrage der Deutschen Presseagentur.
4: Die Produkte kosten seit dieser Woche 10 bis 50 Cent weniger als bisher. Eine Kilopackung Bohnen liegt je nach Sorte zwischen 10,50 Euro und 11,50 Euro. Auch Pads und Kapseln werden billiger. Die Discounter und Supermärkte begründen das mit sinkenden Rohstoffpreisen. Insgesamt gesehen hat sich Kaffee aber in den vergangenen Jahren stark verteuert, sowie auch andere Lebensmittel. Grund dafür waren höhere Rohstoffpreise nach Trockenheit und schwachen Ernten. Bohnenkaffee, Pads und Kapseln waren vor 6 Jahren noch halb so teuer. Thomas Bremser, Redaktion.
2: Jeder 9. Internetnutzer in Deutschland wurde im vergangenen Jahr Opfer von Cyberkriminalität. Das geht aus dem aktuellen Cybersicherheitsmonitor hervor, der vom Bundesamt für Sicherheit in der Informationstechnik veröffentlicht wurde. Insgesamt war bereits mehr als jeder 4. in seinem Leben schon einmal von Straftaten im digitalen Raum betroffen. Besonders häufig schlagen Kriminelle beim Online-Shopping zu. Zum Wetter. Die aktuelle Vorhersage des Deutschen Wetterdienstes. Heute im Süden und Südosten meist stark bewölkt und weitere teils kräftige Gewitter mit Starkregen. Auch von Nordrhein-Westfalen bis zur Ostsee und im Südwesten regnerisch. Vom Oberrhein bis zur Neiße und nach Ostbayern Höchstwerte zwischen 15 und 21 Grad, sonst kühl bei 8 bis 14 Grad. Morgen ähnlich regnerisch. Im Westen und Südwesten lassen die Schauer etwas nach. Es bleibt aber kühl mit maximal 15 Grad.
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5: Das ByteFM Magazin mit Norman Müller am Mikrofon. Schönen Montag wünsche ich. Hi. Skeletons.

0: Skeletons.
1: Das war die britische Indie-Pop-Band Easy Life mit dem Song Skeletons. Zumindest hieß sie damals 1921, nee, so lange ist es noch nicht her, 2021, als dieser Song Skeletons rauskam. Da hieß die Band noch Easy Life, aber wegen eines langjährigen Rechtsstreits mit der Fluggesellschaft EasyJet musste die Band tatsächlich ihren Namen ändern und heißt jetzt passenderweise Hard Life. Ja, willkommen damit nochmal zum Byte FM Magazin am Montagnachmittag. Ich bin Norman Müller und ich habe heute unter anderem die Musikerin Maribu zu Gast. Die hat ein neues Album in der Pipeline und natürlich geht es auch um Geburtstage, den 50. zum Beispiel vom Kopf der Band Mogwai. Stuart Braithwaite hatte gestern Geburtstag und natürlich gibt es auch wieder diverse Konzerttipps und Sendungshinweise. Jetzt machen wir erst einmal weiter mit Prince und einem Song, seinem ersten kleineren Hit aus dem Jahr 1979, I Wanna Be Your Lover.

0: I Wanna Be Your Lover. Das ist Prince in der ersten Stunde des ByteFM Magazins am Montagnachmittag. Es ist der 11. Mai. Gestern war Muttertag und das nehme ich zum Anlass, eine meiner Lieblings-Underground-Rapperin jetzt mal wieder im ByteFM Magazin zu spielen. Die ist seit ungefähr, ja, 10 Jahren unterwegs im US-amerikanischen Untergrund. Sie kommt aus Tennessee und hat schon Lob von Künstlerinnen wie Erykah Badu, Björk und SZA eingeheimst. Ihr neuestes Album heißt Rent Due, ist vor ein paar Wochen erschienen und davon hören wir jetzt einen Track. Und was hat das alles mit Muttertag zu tun? Naja, die Rapperin heißt Baby Mother und Mutterschaft ist eines der immer wieder wiederkehrenden Themen in ihrer Musik. Nicht so sehr, glaube ich, beim jetzt folgenden Song von ihrem aktuellen Album Rent Due. Hier ist Baby Mother mit Temper Tantrums.
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1: Baby Mother war das mit Temper Tantrums. Als kleinen nachträglichen Muttertagsgruß hier im ByteFM Magazin. Und wir bleiben noch ein bisschen bei Rap aus den USA, gehen aber vom Untergrund mehr so in die Legendenliga. Die Single Ooh La La von Run the Jewels aus dem Jahr 2020 featured nämlich zwei East Coast Rap Premieren, nämlich DJ Premier und Greg Nice. Und diesen Song hören wir jetzt. Hier sind Run the Jewels.

Taumeln, Taumeln, das war ein Song von der Berliner Band AB-Syndrom aus dem Jahr 2015. Heute um 17 Uhr blickt Uli Patzwal in einer neuen Ausgabe von La France en Confidence gleichzeitig zurück und nach vorne. Musikalisch wird unter anderem ein bisschen was nachgeholt, zum Beispiel die EP von der Pariser Band Rally aus dem vergangenen Herbst. Es gibt auch neue Musik, zum Beispiel von dem Elektronik-Producer Roan, der lässt sich bei seinen neuen Klängen von Wahlgesängen inspirieren, und außerdem stehen Leute wie Christoph und Ladylike Lily auf dem Programm. Und ein kleines Jubiläum gibt's auch, das Album Morituri von Jean-Louis Murat feiert seinen 10. Geburtstag, und zur Einstimmung auf die neue Ausgabe von La France en Confidence heute um 17 Uhr läuft jetzt genau daraus ein Stück von Jean-Louis Murat. Kommt jetzt das Stück Tu Mouru. Ups. Da muss ich nochmal eben kurz neu starten. Eine kleine technische Unwägbarkeit hat sich hier gerade aufgetan, aber jetzt geht's los. Hier ist Jean-Louis Murat.

Jean-Louis Murat ist unter anderem Thema heute ab 17 Uhr in der Sendung La France en Confidence hier auf Byte FM. Jean-Louis Murat hat den eben gehörten Song auf seinem Album namens Morituri rausgebracht und mittlerweile lebt er leider nicht mehr. Er ist vor 3 Jahren, am 25. Mai 2023, im Alter von 71 Jahren gestorben. Wir hören jetzt noch ein bisschen mehr französische Musik. Die nächste Künstlerin lebt noch, ist 82 Jahre alt und hatte ihre Golden Years in den 60er Jahren. Da war sie nämlich eine Pop-Ikone in Frankreich. Die Rede ist von Zouzou. Wir hören ihren Debütsong aus dem Jahr 1966. Il est parti comme il était venu. Das war jetzt ein bisschen holprig, aber so ist es nun mal, mein Französisch holprig. Hier ist Zouzou.

60s Chanson Pop aus Frankreich. Das war Zouzou. 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Lieber Henning, vielen Dank, dass du dabei bist im Förderverein und hier ist für dich Cat Power.

New York in den ganz frühen 80ern oder so, ist aber Kalifornien 2022. Automatic heißt diese Band. Venus Hour, der Song. Und wir kommen jetzt zu den Red Hot Chili Peppers, denn die haben gerade ihre Masteraufnahmen verscherbelt, die Monetarisierung von Pop, von Rockgeschichte schreitet weiter voran. Es gab ja schon in den letzten Jahren diverse prominente Katalogverkäufe von Weltstars wie Bruce Springsteen zum Beispiel oder Pink Floyd. Jetzt sind die Chili Peppers dran. Für rund 300 Millionen US-Dollar gehen die Masteraufnahmen an die Warner Music Group. Da steht das Quartett eh schon seit dem Durchbruchsalbum Blood Sugar Sex Magic aus dem Jahr 91 unter Vertrag. Und die Verlagsrechte, die hatten die Chili Peppers schon an einen Investmentfonds abgetreten. Jetzt liegen die künftigen Einnahmen aus Streaming, Radio und Lizenzen komplett beim Label. Das musikalische Lebenswerk ist damit ja sehr gewinnbringend überschrieben. Und auch wenn der Titel des jetzt folgenden Red Hot Chili Peppers Songs eher philanthropisch klingt, verschenkt wurde bei diesem Deal, glaube ich, nichts. Von den Red Hot Chili Peppers ist hier Give It Away im ByteFM Magazin.

Die Red Hot Chili Peppers haben sich ihre Rente vergolden lassen oder so. Jedenfalls haben sie ihre Masterrechte verkauft an die Warner Music Group für 300 Millionen US-Dollar. Nicht schlecht. Wir machen jetzt weiter mit Musik aus dem Vereinigten Königreich. Fabiana Palladino kommt jetzt mit einem Song aus dem vorletzten Jahr, In the Fire.

Fabiana Palladino war das mit In the Fire. Wir kommen jetzt zu Penny Arcade. Dahinter steckt der Musiker James Hoare, den man unter anderem von Bands wie Veronica Falls kennen könnte. Sein neues Album Double Exposure wurde auf einer analogen 16-Spur-Maschine aufgenommen und featured unter anderem alte Drumcomputer und schwebende Orgeln. Gitarren rücken dabei eher in den Hintergrund und diesen eher intimen Sound bringt Penny Arcade ab übermorgen auch auf die Bühne, präsentiert von Byte FM. Auftakt ist nämlich am 13. Mai in Lüneburg im Samovar T&N Records. Am 15. folgt dann ein Auftritt im Kinett in Kusel, am 16. Mai im Kipe Peo in Stuttgart und am 17. Mai spielt Penny Arcade dann im Hafen 2 in Offenbach. Und jetzt hören wir einen Eindruck von der neuen Platte. Hier ist das Stück Memory Lane von Penny Arcade.

Es ist kurz vor 15 Uhr am Montagnachmittag. Ihr hört das Byte FM Magazin am Nachmittag. Ich bin Norman Müller am Mikrofon noch für die folgenden 2 Stunden. Besuch kriege ich auch noch von der deutschen Hyperpop-Königin Maribu. Und jetzt machen wir erstmal weiter mit unserem Track des Tages hier bei Byte FM. Der kommt nämlich vom US-amerikanisch-deutschen Rapper Juju Rogers. 7 Jahre nach seinem letzten Album bricht der aus seinem gewohnten Raster aus. Sein kommendes Werk Pink Guitars, Spaceships and Voodoo Dolls ist nämlich ein tiefer Tauchgang in die afroamerikanische Musikgeschichte. Einflüsse aus R&B, P-Funk, Afro-Punk und Afrofuturismus greifen da ineinander und inhaltlich wird auch ein sehr weiter Bogen gespannt von der Historie geflohener Sklaven im 17. Jahrhundert bis hin zu einer dekolonialisierten Selbstwahrnehmung. Die aktuelle Vorab-Single vom Album featuret den Leftfield MC Pink Saifu und ist ein sehr spannender Vorbote, denn das ist eine Punk-Nummer geworden im Grunde. Das Album erscheint am 22. Mai auf Counterkultur und die Single ist, wie gesagt, unser Track des Tages heute hier bei Byte FM. Hier ist Juju Rogers mit Build and Destroy.

Build and Destroy, das war Juju Rogers, das dazugehörige Album Pink Guitar, Spaceships and Voodoo Dolls erscheint am 22. Mai. Und wir machen jetzt weiter mit noch einer kleinen Portion Left Field Rap, und zwar vom 2019er Album Igor von Tyler, the Creator, ist hier das Stück I Don't Love You Anymore.

This Heart is a Stone, das waren die Acid House Kings. Und von den Acid House Kings kommen wir jetzt zur Hyperpop Queen, zur deutschen Hyperpop Queen. In der deutschsprachigen Musiklandschaft gehen wenige Leute so konsequent eigene Wege wie Maribu. Früher war sie eher im traditionellen Rap zu Hause. Heute hat sie im Uptempo Hyperpop zu ihrer Final Form, ich weiß nicht, ist es deine Final Form? Das müssen wir noch klären. Sie hat es auf jeden Fall zur Best Form gefunden. Sie macht ihre Musik selbst, veröffentlicht über eigenes Label und das ist ein deutlicher, bewusster Gegenentwurf zu einer immer noch ziemlich männlich dominierten Musikindustrie. Das neue Album heißt Frech. Es kommt am 14. Mai raus, also übermorgen. Und auch da knöpfte sich mal wieder patriarchale Denkmuster vor und geht dabei ziemlich direkt, ziemlich provokant und aber eben auch mit viel Humor zur Sache. Wir reden hier gleich über DIY, über Ironie als Waffe und über die Notwendigkeit von absoluter Unabhängigkeit. Erstmal aber einen Eindruck von der neuen Platte. Ich glaube, es war die erste Single, wenn man es so sehen will. Hier ist Maribu mit Kein Ponyhof.

0: Ja, alle Showies, die zuhören, kriegen Angst, denn sie sitzt jetzt hier. Maribu, hallo.
1: Hallo.
0: Warte mal, bist du druff? Bist du ordentlich? Ich muss mal gucken.
1: Jetzt?
0: Bist du jetzt?
1: Ja, oder?
0: Ist schon ein bisschen besser, ne?
1: Schon besser, weil ich kann hier vielleicht nochmal, guck mal, so, oder?
0: Ich weiß es nicht. Hier hat leider niemand unsere Mikrofone eingestellt. Wir müssen ja alles self-made
1: guck
0: machen.
1: Mal, das sieht gut aus da. Da sieht man so, nee,
0: das sieht nämlich überhaupt nicht gut aus. Ich glaube, wir hören uns über mein Mikrofon.
1: Soll ich mal das
0: versuchen? Probier doch mal das andere einmal. Wir, ist ja alles live, meine Damen und Herren.
1: Ah, ja,
0: das klingt schon besser.
1: Das klingt besser, ne?
0: Das
1: ja,
0: klingt
1: jetzt
0: so
1: hier,
0: viel
1: so.
0: Besser.
1: Moin, moin, was geht ab?
0: Hallo Maribu, wie schön, dass
1: Hallo.
0: Du da bist und wie schön, dass wir dich jetzt hören.
1: Ja, ich freue mich auch.
0: Für alle, die dich zum ersten Mal hören, du stehst für eine Sorte Musik, die auf mehrere Art und Weise ziemlich direkt ist. Sie geht relativ direkt ins Ohr, weil es Melodie bewusster Abtempo-Pop ist. Würde ich mal sagen. Und dann sind deine Texte auch sehr direkt und auch gerne mal vulgär. Also da hast du auch keine Angst vor.
1: Nee.
0: Ne? Und nennst dein Genre auch wie?
1: Also es wird Fotzenrap genannt. Ich weiß gar nicht, ob ich es so genannt hätte. Das ist jetzt irgendwie so ein neuer Begriff, aber ich nehme ihn gerne.
0: Also, aber dieses Wort, dem bist du jetzt nicht abgeneigt.
1: Nein.
0: Das haben wir auch gerade gehört im Song Kein Ponyhof und es gibt auch Songs, die das, glaube ich, im Titel haben auf dem neuen
1: Ja, Fotze
0: Album.
1: Unsere gibt's auch, genau. Nee, finde ich super. Fotzenrap, da bin ich dabei. Ich finde es nur immer so lustig, wenn so dann alte Männer kommen und sagen, ja, und du machst Fotzenrap?
0: Ist dir neulich passiert in einem Interview?
1: Ist mir in einem Interview passiert und es war sehr lustig, musste ich lachen.
0: Das ist dann so eine Aneignungsgeschichte, ne?
1: Ja, genau, das ist so ein bisschen das Beleidigung, sich zurücknehmen und sagen, ja gut, ich bin eine Fotze und jetzt? Was jetzt? Was heißt überhaupt Fotze? Geile Sau? Nehme ich!
0: Ich habe gehört, dein aktuelles Album, das kann man jetzt so ein bisschen als Konzeptalbum sehen, weil das immer wiederkehrende Themen halt diese Empowerment-Sachen sind diese patriarchatskritischen Elemente. Würdest du das so sagen, so ein Rundumschlag gegen patriarchale Strukturen
1: ja.
0: ist so ein bisschen der rote Faden?
1: Auf jeden Fall, also ich habe kein Konzept gemacht, ich habe einfach angefangen zu schreiben und dann kam es halt so. Aber beschäftigt mich anscheinend so doll unterbewusst, dass das immer wieder der rote Faden ist.
0: Genau, weil das finde ich bemerkenswert, wenn man so wie du ohne wirklichen Plan da reingeht in so ein Albumkonzept und dann verarbeitet man nur simpel seinen Alltag und dann wird da aber ein Album über strukturellen Sexismus draus.
1: Mhm.
0: Das sagt ja dann auch was
1: du,
0: aus.
1: Das sagt schon eine Menge, wie so das Leben von so einer queeren Flinter-Person so aussieht.
0: Wir haben viele treibende Club-Tracks auf dem Album.
1: Mhm. Schön viel Geballer.
0: Aber du teilst also auch inhaltlich ja gerne aus. Dieses Mal vielleicht noch so ein bisschen leichtfüßiger als vorher, würdest du es auch sagen? So ein bisschen
1: ja,
0: mehr Ironie und ein bisschen leichter. Ist das, du hast glaube ich selber mal gesagt, dass Comedy dich mehr erreicht, als wenn jemand mit einem Zeigefinger vor dir rumfuchtelt. Ne? Ist das jetzt auch so ein bisschen... Glaubst du erreichst auf die Art und Weise auch Leute außerhalb der Bubble? Das frage ich mich ganz oft gerade bei so queerem Rap und so Empowerment-Kram aus der Richtung, ob inwieweit das wirklich auch über die eigene Echokammer hinausstrahlen kann.
1: Mhm.
0: So. Glaubst du, das ist so ein bisschen der Hack, dass du diese Partybeats machst und gleichzeitig darauf aber dann halt solche doch relativ krassen Texte legst? Glaubst du erreichst da wirklich auch oder hast du da Belege für, dass du da sozusagen auch Leute außerhalb dieser Bubble erreichst?
1: Also auf jeden Fall Belege an den Kommentaren, da sieht man ja schon, also ich meine, allein wenn super viel Hate kommt, weiß man ja schon, gut, ich bin über die Bubble hinausgekommen.
0: Okay, ja.
1: Aber so ja. auf Festivals und so, ich sehe schon manchmal, wie Leute dann abgehen und dann sieht man so teilweise einen Aha-Moment in deren Gesicht, wie das Lachen dann plötzlich denen so ein bisschen stecken bleibt und so große Augen kommen und die checken, worum es eigentlich geht und das mag ich total gerne, da freue ich mich dann drüber, weil ich mir denke, genau das wollte ich, schön.
0: Was ist denn ein Alpha-Feminist?
1: Ein Alpha-Feminist ist ein Feminist, der von sich sagt, dass er Feminist ist, aber eigentlich keiner ist. Das ist so einer, weißt du, der trägt ein T-Shirt drauf, wo Feminist steht, aber lässt Mutti die Wäsche machen und weiß nicht, was emotionale Arbeit bedeutet.
0: Wir hören mal rein, wie du diese Sorte Menschen musikalisch verarbeitet hast. Hier ist Maribu mit Alpha Feminist.

0: Alpha Feminist, das war Musik vom aktuellen Maribu-Album und Maribu sitzt hier bei mir zum Interview. Hi.
1: Hallo.
0: Dieses Album, ich habe mich gefragt, ist das von Anfang an so als Album auch geplant gewesen? Also wie ist das heute? Weil diese Singles, das ging ja schon letztes Jahr. Wir haben ja schon gesagt, letztes Jahr, vor einem Jahr warst du ungefähr schon mal hier bei mir und da haben wir wie heißt es noch?
1: Kein Ponyhof.
0: Genau, das schon, haben wir schon spielen können, sorry. seitdem kamen dann eine ganze Menge Singles raus.
1: Ja.
0: Und ab wann denkt man sich, das ist jetzt irgendwie ein Album? Oder hat man das vorher schon, wusstest du das schon vor Kein Ponyhof, dass das die erste Single des neuen Albums wird?
1: Nee, gar nicht. Also ich glaube, bei großen Labels, die planen das dann so und alles, aber ich mache alles selber und ich bin so, ja gut, ich habe jetzt gerade Bock, den Song rauszubringen, dann habe ich den rausgebracht, dann habe ich noch einen, dann habe ich noch einen, dann dachte ich, oh ja, eigentlich könnte ich daraus auch ein Album machen, dann habe ich weitergemacht und dann wurde es halt ein Album. Ich plane das alles nicht so, ich mache halt, was gerade so passiert. Also natürlich, ich plane schon Sachen. Aber dass ein Album wird, habe ich, glaube ich, so dann ja im Oktober beschlossen.
0: Und jetzt gibt es, glaube ich, auch schon wieder Singles, die rausgekommen sind, aber die gar nicht auf dem Album, nicht zum Album gehören. Oder habe ich das falsch gesehen?
1: Zwei Features nur.
0: Achso, das waren nur Features.
1: Nee.
0: Okay.
1: Also es werden nach dem Album direkt wieder Singles kommen, natürlich. Aber
0: der Grind never stops.
1: Ist alles, naja, passiert halt einfach, ne?
0: Das ist einfach deine überbordende Kreativität auch.
1: Genau, das sprudelt einfach so aus mir raus, da kann ich gar nichts gegen tun.
0: Ja, wunderbar. wir haben es schon gesagt, du bist neben den Texten und den Vocals auch für die Production von deinen Tracks verantwortlich.
1: Yes.
0: Veröffentlicht alles über dein eigenes Label, Tangatune.
1: Tangatunes represent.
0: Und damit entziehst du dich so ein bisschen der Industrie, ne? Wo ja hauptsächlich Cis-Männer nach wie vor an den Hebeln sitzen.
1: Ja.
0: Ist das irgendwie, also deine relativ radikale Unabhängigkeit, verändert die auch Entscheidungen im Studio irgendwie? Oder kannst du das überhaupt, kann man das beurteilen jetzt sozusagen? Hast du in so einem kontrollierteren Environment überhaupt schon mal gearbeitet oder kam das für dich sowieso nie in Frage?
1: Ich habe letzten Sommer oder allgemein letztes Jahr und jetzt immer noch, es kommen natürlich immer Angebote rein und auch von allen Majors kam schon mal Angebote. Ich hatte da auch mal Gespräche, war dann auch mal da und dann kamen halt so Sachen wie, ja, den Song, da solltest du nochmal mit dem Produzenten ins Studio gehen, nochmal drüber gucken. Und da dachte ich so, nee, warum denn, der ist doch geil. Und da habe ich gemerkt, nee, das ist einfach nicht meins. Ich finde den geil, dann bringe ich den raus. Und wenn jemand sagt, so, hier muss noch, da muss noch was, dann fühlt es sich halt wirklich an wie ein Produkt. Und klar, es ist ein Produkt, aber ich entscheide, wann das fertig ist. Und ich habe gar keinen Bock, dass es jemand anders entscheidet. Gar keinen Bock.
0: Ja, sehr gut. Du sammelst auf deinem Album auch ausschließlich Flinter-Features.
1: Yes.
0: Und bezeichnest deine Generation liebevoll als die Kinder von Sixten.
1: Ja.
0: Das fand ich irgendwie ganz süß. Es geht ja in der Rap- und in der Pop-Welt, gibt es, ob jetzt männlich oder nicht, es gibt viel Ellbogenmentalität und viel Konkurrenzdruck. Wie wichtig ist dieser kollektive Ansatz für dich? Also das gemeinsame Provozieren, das gemeinsame Feiern auch. Und um diese Branche nicht nur, innerhalb dieser Branche, sondern auch irgendwie aktiv das umzugestalten.
1: Ja, mega wichtig. Aber so habe ich auch angefangen. Ich habe angefangen, Musik zu machen in einem queer-feministischen Kollektiv. Es war, glaube ich, für mich nie eine andere Option. Und dann so Leute, die irgendwie so Ellbogen und Konkurrenz sind, ich verstehe die überhaupt nicht. Ich gucke die an und denke mir so, hä, bist du dumm? Also ich komme für mich überhaupt nicht anders in Frage, weil man ist ja auch viel stärker zusammen. Und vor allem auch dieses, man gewinnt was, wenn man Ellbogen macht. Das stimmt nicht. Man gewinnt halt was, wenn man zusammen was macht. Das merkst du ja bei Features. Du pusht dich ja gegenseitig. Also ich verstehe einfach nicht, wenn Leute das nicht machen, das ist dumm.
0: Du hast eine Tour upcoming
1: im September, Oktober.
0: Ne? Dann würde ich sagen, reden wir dann da nochmal ausführlich drüber, wenn es näher rückt.
1: Gerne.
0: Und bis dahin, wie sieht der Sommer aus? Gibt es da auch noch irgendwas? Gibt es Festivalauftritte?
1: Ja, klar.
0: Und so Kram?
1: Ich glaube, ich bin auf 15 Festivals. Holy so Splash, Lord. Heroes, Dogville bin ich auch. Dogville.
0: Alles klar. Du bist und bleibst busy. Das freut mich sehr, sehr zu hören. Ich struggle hier gerade leider ein bisschen, weil ich wollte dir am liebsten jetzt einen Musikwunsch erfüllen und ich werde es auch probieren. Aber wir bei BeidFM haben ja dankenswerterweise hier wirklich tolle neue Räumlichkeiten, tolle neue Studios, die zum Teil auch noch im Aufbau sich befinden. Dieses ist fertig, aber es ist alles ein bisschen anders als vorher und diese Regler und so. Ich weiß immer noch nicht ganz genau, wo die hinführen. Ich probiere jetzt mal eben einmal, ob was passiert, wenn ich hier auf Play drücke, sonst müssen wir im schlimmsten Fall einmal das irgendwie anders. Nee, guck mal, das klingt nicht so gut. Was ist hiermit? Hier höre ich auch nichts. Oh, das ist tragisch. Ich kriege das irgendwie hin. Das ist jetzt nur verschoben.
1: Okay,
0: nicht aufgehoben. Wir machen jetzt in der Zwischenzeit als Auslaufmusik, liebe Maribo, spiele ich jetzt spiele ich jetzt Peggy Goo mit I Go. Das passt einfach auch thematisch.
1: Toll. Irgendwie gut, oder?
0: Schön, dass du da warst. Das ist mir immer wieder eine Freude. Ich wünsche dir alles Gute für dein neues Album,
1: danke,
0: was übermorgen erscheint auf deinem eigenen Label mit deinen eigenen Productions und
1: yes,
0: deinen eigenen Texten. Ja, all power to you, liebe Maribu.
1: Mua,
0: bis zum nächsten Mal. Same. Bis dann.
1: Tschüssi.

Das war Warpaint mit Champion und ich habe jetzt endlich rausgefunden, wie ich hier den Musikwunsch von Maribu erfüllen kann. Ich glaube, sie läuft hier noch irgendwo, vielleicht ist sie gerade los, wenn du es noch hörst. Viele liebe Grüße jetzt, du hast dir Philly mit K.O.A., da kommen erfreute Schreie aus dem Flur, super, das freut mich. Wir hören jetzt den Musikwunsch von Maribu, nämlich Philly mit Cowgirl hier im ByteFM-Magazin am Nachmittag.

Das ist Philly mit Cowgirl, der Musikwunsch von Maribu, die eben bei uns hier zum Interview im Studio war. Und wir kommen jetzt zu was ganz anderem musikalisch, kommen wir jetzt nämlich zu Post-Rock. Wahrscheinlich wirklich das Gegenteil von dem, was wir gerade gehört haben. Musik der großen Kontraste, da treffen leise, zerbrechliche Momente auf massive Gitarrenwände und eine Band, die diesen Sound seit Mitte der 90er Jahre maßgeblich mitprägt, ist Mogwai aus Schottland und einer der zentralen Köpfe dahinter, Stuart Braithwaite, der ist gestern am 10. Mai 50 geworden. Mogwai machen eigentlich eher kompromisslose, oft rein instrumentale Musik, die auf klassische Pop-Strukturen weitgehend verzichtet. Aber das kann trotzdem wahnsinnig viele Menschen abholen. Das hat sich vor ein paar Jahren gezeigt, als ihr 10. Studioalbum As the Love Continues im Februar 2021 ziemlich überraschend auf Platz 1 der britischen Charts gelandet ist. Ein gutes Beispiel dafür, dass Nischenmusik und kommerzieller Erfolg sich nicht unbedingt ausschließen müssen. Wir hören von genau diesem Album jetzt ein Stück, bei dem das Geburtstagskind ausnahmsweise mal selbst am Mikrofon steht. Hier sind Mogwai mit Richie Sacramento.

Das sind Mogwai mit Musik aus ihrem Album As Love Continues. Richie Sacramento heißt der Song, gesungen von dem Mann, der gestern seinen 50. Geburtstag gefeiert hat, nämlich Stuart Braithwaite von Mogwai. Und wir machen jetzt weiter mit einer Single von Pink Panthers aus dem letzten Jahr. Die heißt Close to You.

Close to You, das ist Pink Panthers. Unter dem Namen Puma Blue bringt der britische Musiker Jacob Allen Jazz, Soul und Lo-Fi Indie zusammen. Sein Sound ist ziemlich intim, ziemlich reduziert, geprägt von sparsamen Gitarren und seinem weichen Falsettgesang. Aus dem anfänglichen Schlafzimmerprojekt ist mittlerweile aber ein organischer, ziemlich detailreicher Band-Sound gewachsen und den kann man demnächst live erleben. BeatFM präsentiert nämlich zwei Konzerte von Puma Blue, bei denen man diese Dynamik live erahnen kann. Am Donnerstag, kommenden Donnerstag, 14. Mai, da spielt Puma Blue im Münchner Club Live Evil und am Dienstag, den 19. Mai, im Berliner Gretchen. Und wir hören jetzt ein Song aus dem aktuellen Puma Blue Album Crooked Dream. Der Titel lautet Fool.

Es ist 10 vor 4. Ihr hört immer noch das Byte FM Magazin am Montagnachmittag mit Norman Müller am Mikrofon. Und ja, wie geht's jetzt weiter? Gerade weiß man ja allgemein kaum, was jetzt so als nächstes kommt. Dieses allgemeine Gefühl der Ungewissheit, das sicherlich viele kennen, das greift Alper Kutoglu morgen Abend um 20 Uhr in einer neuen Ausgabe seiner Sendung Love Songs auf. Unter dem Titel Where Can I Go bündelt er aktuelle Veröffentlichungen, die gut in diese unübersichtliche Zeit passen. Der Name der Sendung kommt von einem Stück der Sängerin Marlena Shaw, die diese Frage schon vor vielen, vielen Jahren gestellt hat. Und zur Einstimmung auf die morgige Love Songs Ausgabe gibt's jetzt genau dieses Stück. Schon mal vorab von Marlena Shaw hören wir das Stück Where Can I Go?

Musik von Marlena Shaw aus dem Jahr 1969 und wir bleiben im Soul, aber zumindest im R&B-Genre, wechseln aber die Ära, denn es wurde gerade das 1989er Album von Janet Jackson, Rhythm Nation 1814, in die Grammy Hall of Fame aufgenommen. Die regulären Grammys kennen die meisten, das sind oft oder meistens so Momentaufnahmen des jeweiligen Pop-Jahres, und die Grammy Hall of Fame, das ist eher so das musikalische Langzeitgedächtnis der Branche.

Jackson selber hat bei der Aufnahmezeremonie gesagt, dass das Werk für sie kein reines Nostalgieprojekt ist, sondern eine andauernde Bewegung gegen Intoleranz, die auch im Jahr 2026 noch funktioniert. Wir hören daraus nun das Titelstück von Janet Jackson. Hier ist Rhythm Nation.

0: Janet Jackson ist das gewesen mit Rhythm Nation. Das dazugehörige Album Rhythm Nation 1814 wurde gerade in die Grammy Hall of Fame aufgenommen. Und wir machen jetzt weiter mit was ganz anderem, mit Musik von Heems aus New York, die 2024er Single I'm Pretty Cool. Gibt's jetzt um kurz nach vier auf Byte FM.
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Das war Heems mit I'm Pretty Cool. Wir kommen weiter, wir machen weiter. Wir kommen, hoffentlich kommen wir auch weiter. Wir machen jetzt erstmal weiter mit dem französisch-italienischen Duo 250cc. Das hat seine Basis in Berlin und macht mit einer relativ runtergedampften Musikformel ihren Sound, nämlich Gitarre und Schlagzeug. Die bilden das Fundament. Und das klingt nach einem klassischen Indie-Setup, das wird bei den beiden aber zu einem ziemlich hypnotischen Ritual mit dichten Soundlandschaften. Das bringen 250cc demnächst auch auf die Bühne. ByteFM präsentiert die anstehenden Deutschlandkonzerte. Los geht es am Dienstag, den 19. Mai im Kinett in Kusel, und alle weiteren Tourdaten, die findet ihr auf byte.fm unter dem Menüpunkt Konzerte. Wir haben jetzt einen kleinen musikalischen Vorgeschmack von 250cc. Die aktuelle Single von ihnen ist ein Madonna-Cover namens Beautiful Stranger.

aktuelle Musik von den Sleaford Mods vom aktuellen Album, war das der Song Elitist Goat mit Aldous Harding, der neuseeländischen Musikerin, an ja, an den Gastvocals im Refrain. Und von Aldous Harding kommt in dieser Woche auch unser Album der Woche hier bei Byte FM. Ihr fünftes Album ist es. Es heißt Train on the Island und auf dem erschafft sie eine intime und doch gleichzeitig völlig unberechenbare Atmosphäre. Sie schlüpft in verschiedene Rollen und die Musik bleibt dabei oft ziemlich reduziert. Manchmal reichen schon ein paar Klavierakkorde und ein ganz leiser Bass aus, um sehr viel zu bewirken. Ein eher in sich gekehrtes, aber sehr spannendes Album, das aufmerksames Zuhören belohnt. Und deswegen ist Train on the Island von Aldous Harding auch unser Album der Woche. Wir hören jetzt den Schlusstrack der Platte. Hier ist Aldous Harding mit dem Stück Coats.

Das ist Aldous Harding mit Coats und wir bleiben jetzt direkt bei ganz frischer Musik und zwar als nächstes von der österreichischen Band Bonjour. Die hat den Newcomer-Status schnell hinter sich gelassen nach ihrem Debütalbum Growth und nach Support-Shows wie für Bands wie Alt J. Und in diesem Jahr steht das zweite Studioalbum an und die neuen Stücke, die es schon gibt, sind farbenreicher, luftiger und ein bisschen vielseitiger geworden mit Einflüssen aus Psychedelic, Funk, Surfrock und Indie. Eine sehr lebensfrohe Weiterentwicklung, die auf der Bühne gut funktionieren dürfte. Im Mai bringt die Band das neue Material auf Tour, präsentiert von Byte FM. Die Konzerte starten am Dienstag, den 19. im Mainzer Schönschön. Weiter geht's dann einen Tag später in der Hamburger Nordwache und am 21. Mai in der Neuen Zukunft in Berlin. Und einen weiteren Tourstopp gibt's dann am 31. Da ist die Band Bonjour dann in Laufen im Zum Ochsen. Wir hören einen Song von der neuen EP von Bonjour. Diese heißt How Long Is Forever. Und das Stück, das heißt Lego.

Das waren Bonjour mit Lego und die Tourdaten von Bonjour. Die gehen nämlich auf Tour, präsentiert von BytefM. Die können auch nochmal nachgelesen werden auf unserer Webseite unter dem Menüpunkt Konzerte. Und wir kommen jetzt zu Musik von Fever Ray. Deren Song Candy war die erste Gelegenheit, wo sie mal wieder mit ihrem Bruder und Ex-Band-Kollegen von der Band The Knife zusammengearbeitet hat. Der hat nämlich Text und Produktion sich drum gekümmert. Und das Stück heißt Candy und kommt, wie gesagt, von Fever Ray. Und hier in Hamburg und in Deutschland ist es 16.21 Uhr. Ihr hört also immer noch das BytefM Magazin am Nachmittag mit Norman Müller am Mikrofon.

Fever Ray ist das mit Candy. Und wir kommen jetzt wieder zu was ganz anderem, nämlich zu dem schottischen Musiker Donovan. Der wird meistens mit der bunten Pop-Psychedelia der späten 60er assoziiert. Ist auch kein Wunder, er hatte da diverse Hits in dem Bereich. Sunshine Superman ist zum Beispiel einer. Season of the Witch, Mellow Yellow, Hurdy Gurdy Man, Catch the Wind. Da gab es einige Stücke, die zu dieser Kategorie Blumenkinderhymnen gehören. Sein Katalog ging aber darüber hinaus. Das beweist ein Blick auf sein 68er Album The Hurdy Gurdy Man. Da findet sich ein Stück, das Donovan von seiner groovigsten Seite zeigt, mit einem federnden Beat, einer markanten Bassline und einem catchy Saxophon-Riff. Gestern ist Donovan 80 Jahre alt geworden und zu seinen Ehren hören wir jetzt sein Stück, mein Lieblingsstück von Donovan, namens Get Thy Bearings.

0: Alternative Rock aus dem Jahr 1995. Das war die Band Air Miami mit dem Stück Dolphin Expressway. Wir kommen jetzt zu Musik aus Frankreich. Louis of Man verbindet französisches Laissez-faire mit präzisem Synth-Pop. Und hinter dem Projekt steckt der Musiker Louis Delhomme aus Paris. Seine Stücke klingen so, als würde er sie auf analogen Synthesizern einspielen. Gleichzeitig haben sie aber einen sehr aufgeräumten, modernen Kern. Elektronische Musik, die nicht kühl oder maschinell wirkt, sondern einen gewissen organischen Charme und unbeschwerten Groove entwickelt. Am Dienstag, den 19. Mai, spielt Louis of Man ein Konzert im Berliner Franz Club. Und dieses Konzert präsentieren wir hier vom Byte FM. Wir hören jetzt auch mal rein in eine ältere Single von ihm namens Dancy Boy. Hier ist Louis of Man.
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Dancy Boy. Das war Louis of Man. Der ist demnächst live zu sehen. Und zwar im Berliner Franz Club. Wie immer könnt ihr diese und alle anderen vom Byte.fm präsentierten Konzertdates auf unserer Webseite nachlesen. Byte.fm und dann auf den Menüpunkt Konzerte surfen. Und wir kommen jetzt vom Dancy Boy zum Soldier Boy. Hier ist Freeman auf Byte.fm.

Soldier Boy hieß dieses Stück. Freeman, die Band. Und wir machen jetzt weiter mit Punk ohne Scheuklappen. Das gibt es nämlich morgen wieder um 23 Uhr hier bei Byte FM bei einer neuen Ausgabe der Sendung 80% mit Timo Drexler und Thorsten Fiebig. Was genau morgen Abend musikalisch passiert, da bin ich mir gar nicht so sicher, aber wir blicken jetzt auf einen Song zurück, der in der letzten Sendung 80% vor 4 Wochen hier auf Byte FM zu hören war. Da haben die Moderatoren nämlich einen echten Klassiker der goldenen Zitronen rausgekramt, bei dem es über den damaligen, 1991 ist der Song rausgekommen, den damaligen Bundeskanzler Helmut Kohl geht. Und dieses Stück hören wir jetzt nochmal. Es heißt Heil Bockwurst, Klammer auf, großer dicker König, Klammer zu. Hier sind die goldenen Zitronen.

0: fette Königssau. Du willst wohl eine Bockwurst, was?
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Das war zweimal Musik aus Hamburg. Hier bei Byte FM, erst aus dem Jahr 91, die goldenen Zitronen mit Heilbockwurst, großer dicker König, und danach In My Darkness von Stella Sommer aus dem Jahr 2022. Und noch ein Jahr älter ist das jetzt folgende Stück. Das kommt von School of Zuversicht und ist ein Wunsch unseres neuen Freunds Alexander Duwe. 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Einen großen Dank an Alexander Duwe, dass du dazu gehörst, und deswegen spiele ich jetzt auch sehr gerne für dich deinen Musikwunsch, denn neue Freunde, neue Freundinnen dürfen sich auch was wünschen fürs ByteFM-Programm, und Alexander Duwe wünscht sich School of Zuversicht mit Hinter dem Hügel, und das hören wir jetzt. Here we go.

musikalischen Großtaten der Hamburger Künstlerin DJ Patex, die 2023 leider viel zu früh gestorben ist. Ein Wunsch von unserem neuen Freund im Verein Freunde von Byte FM, Alexander Duwe, ist am Freitag Mitglied geworden und hat sich dies hier gewünscht. Vielen lieben Dank, Alexander, für diesen tollen Musikwunsch. Und das Byte FM Magazin ist jetzt fast schon am Ende. Ich habe noch einen Track von euch, der ist nicht so ganz leicht zugänglich. Der macht sich gerade im Hintergrund schon warm. Wir schaffen es auch nicht ganz, leider, den durchlaufen zu lassen. Er läuft, weil die Künstlerin Ellen Arkbro ist eine von zweien, die am Freitag, den 15. Mai, im Rahmen der Veranstaltungsreihe Bells Echo auftreten in der evangelisch-reformierten Kirche in Leipzig. Historische Architektur trifft auf zeitgenössische Klangräume. Das ist ein Ansatz, der schon seit 10 Jahren nicht nur die lokale Szene, sondern auch internationale Namen anzieht, wie eben Ellen Arkbro und Lukas de Klerk. Byte FM präsentiert diesen Abend für raumgreifende Akustik. Und zur Einstimmung hören wir jetzt im Hintergrund gerade schon die schwedische Musikerin Ellen Arkbro und ihr aktuelles Stück Night Clouds. Das war's für heute mit dem Byte FM Magazin am Nachmittag. Ich bin Norman Müller und wünsche euch noch einen wunderschönen Montag. Bis bald.

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1: Ich bin Thomas Brockt. Ein 17-jähriger Syrer soll einen Terroranschlag in Hamburg geplant haben und ist deshalb festgenommen worden. Das teilte die Generalstaatsanwaltschaft Hamburg mit.
2: Der 17-Jährige soll von der Terrormiliz Islamischer Staat inspiriert worden sein, heißt es. Er habe geplant, eine unbestimmte Anzahl Ungläubiger zu töten. Als mögliche Anschlagsorte habe er ein Einkaufszentrum, eine Bar oder eine Polizeiwache im Blick gehabt. Laut Ermittlern wollte der 17-Jährige Syrer Sprengstoff, Molotow-Cocktails oder ein Messer verwenden und habe sich bereits Dünger, Grillanzünder, eine Sturmhaube und ein Messer beschafft. Bereits am Donnerstag hätten Spezialkräfte den Jugendlichen vorläufig festgenommen. Ronny Tochau, Nachrichtenredaktion.
1: Die von Russlands Präsident Putin vorgeschlagene Einbindung von Altkanzler Schröder in Ukraine-Friedensverhandlungen stößt in der EU und in der Ukraine auf klare Ablehnung. Wenn wir Russland das Recht geben würden, in unserem

0: Namen einen Verhandlungsführer zu benennen, wäre das nicht sehr klug, sagte die EU-Chefdiplomatin Kallas in Brüssel. Schröder sei hochrangiger Lobbyist für russische Staatsunternehmen gewesen, daher sei klar, warum Putin ihn haben wolle. Die vier vom Hantavirus-Ausbruch auf einem Schiff betroffenen deutschen Passagiere stammen dem Bundesgesundheitsministerium zufolge aus Berlin, Baden-Württemberg, Bayern und Sachsen. Keine der vier Personen habe bisher Symptome, hieß es. Die Passagiere sollen im Tagesverlauf vom Uniklinikum Frankfurt aus in die jeweiligen Bundesländer gebracht werden.
1: Bis für die Betroffenen der Alltag wieder einkehrt, dürfte noch einige Zeit vergehen. Aller Voraussicht nach müssen sie erst einmal in häuslicher Quarantäne bleiben. Wie lange und welche möglichen weiteren Vorkehrungen getroffen werden, entscheiden die jeweils zuständigen Gesundheitsämter. Eine der vier Personen hatte Kontakt zu Infizierten. Bei ihr ist schon klar, dass sie während der Isolation täglich auf Symptome getestet wird. Von einer Infektion mit dem Hantavirus bis zum Ausbruch können bis zu 45 Tage vergehen. Thomas Pleskin, Nachrichtenredaktion.
0: In Namibia sind beim Absturz einer kleinen Propellermaschine alle vier Insassen ums Leben gekommen. Das teilte die Fluggesellschaft Desert Air mit. An Bord seien der Pilot und drei deutsche Staatsangehörige gewesen. Die Touristen waren gestern mit einer Cessna vom Flughafen der Hauptstadt Windhoek abgeflogen. Sie wollten Namibias berühmte rote Sanddünen besuchen, die zu den höchsten der Welt gehören. Zur Unglücksursache ist noch nichts bekannt. Zum Wetter. Die aktuelle Vorhersage des Deutschen Wetterdienstes. Heute im Süden und Südosten meist stark bewölkt und weitere teils kräftige Gewitter mit Starkregen. Auch von Nordrhein-Westfalen bis zur Ostsee und im Südwesten regnerisch. Vom Oberrhein bis zur Neiße und nach Ostbayern Höchstwerte zwischen 15 und 21 Grad, sonst kühl bei 8 bis 14 Grad. Morgen ähnlich regnerisch. Im Westen und Südwesten lassen die Schauer etwas nach. Es bleibt aber kühl mit maximal 15 Grad.
2: Das waren die Nachrichten.
3: 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Das ist Rom und ich bin Uli Patzwal. Hallo, bonjour.

Ihr Text für dieses Lied Waves of Devotion erschien auf dem 2021er Album Rohn and Friends, mit dem Rohn etwas gelungen ist, was eigentlich für Elektroniker total ungewöhnlich ist, um nicht zu sagen unmöglich, ein Album nämlich nur mit Duos, also mit Singen und mit anderen Menschen. 12 Stücke, alle wirklich gleichberechtigt geschrieben mit anderen Musikerinnen und Musikern, von Flavien Berger über Yael Naim, über Dominique A. bis zu Roya Arab. Auch dieses Album ein Höhepunkt auf dieser ganzen Höhentour dieses Musikers Erwan Castex aus Bologna, aus der westlichen Pariser Vorstadt, der vor, ich weiß nicht, über 20 Jahren sich seinen bretonischen Vornamen genommen hat, Erwan, ihn englisch geschrieben hat, also R-1 wie englisch 1, ein Wortspielchen, aber die Leute, die das dann zu seinem ersten Konzert gehört haben, die es gelesen haben, seine ersten Sets dann gesehen haben, die haben das trotzdem französisch ausgesprochen, eben Rohn. Und aus Rohn ist wirklich der Erneuerer im französischen Elektro geworden. Ein Erneuerer, der dieser Musik zur Melodie verholfen hat. Zur Melodie, die vorher so oft so vernachlässigt wurde im Elektro. Vielleicht ist er da gerade im Kontrast zum Berliner Techno draufgekommen. Er hat ja mal 2 Jahre in Berlin gelebt und wurde da in Berlin damals inspiriert zu diesem für mich hier emblematischen Stück, Tempelhof.

Sohn war ganz begeistert von dem Tempelhofer Feld, dem ehemaligen Flughafen, also von diesem großen Stück Freifläche mitten in der Stadt in Berlin, und hat ihm, oder besser hat der Freiheit, die er da gespürt hat, diesen Titel, diese irgendwie ja euphorische Melodie gewidmet, Tempelhof. Das war vor 14 Jahren. Das Album Tohu Bohu, ein großer Erfolg zusammen mit dem Label Infiné. Alles kam so ein bisschen aus dem Nichts damals. Und dann begann der Höhenflug dieses, ich habe ihn damals ziemlich nah kennengelernt, dieses so bescheidenen und im besten Sinne offenen Musikers. Es gab sogar eine Phase, da wollten alle ihr Stück Ron haben, etwa als Filmmusik. Da kann Elektro natürlich interessant sein. Und so kommt es vielleicht, dass er erst jetzt in diesem Jahr wieder nur mit sich selbst im Studio beschäftigt ist. Im Sommer soll das erste eigentliche Ron-Album seit 6 Jahren erscheinen, und ein Stück gibt es schon vorab. Und das hat, finde ich, so eine ganz ähnliche Euphorie wie damals Tempelhof, aber einen anderen Hintergrund. Ron hat sich mit Wahlgesängen beschäftigt. Dazu wird es auch einen Film geben. Hier ist der Vorabtitel: La Baleine et le Musicien.

Das ist Dans la Matière, Text und Musik von Uriane Marcilly, die sich dann aber, seit sie angefangen hat, Musik zu machen, Lady Like Lily genannt hat. Dans la Matière, das war das Titelstück von ihrer ersten französisch gesungenen EP 2016. Uriane hatte dazu gesagt, dass sie sich mit diesen Texten in ihrer Muttersprache nochmal neu und unverstellt stellen oder vorstellen konnte. Und der Blick auf die Texte damals lohnt sich immer noch. Da schwebt sie, finde ich, in diesem Dans la Matière, was einiges bedeuten kann. Zum Beispiel, ich bin im Stoff, ich bin jetzt drin. Da redet sie von einem Anfang im Licht, von einem Sturm von imaginären Wellen und wird erst zum Schluss konkreter, nämlich selbstverständlich glaube ich, dass diese verlorene Zeit notwendig war. Und weiter singt sie, dass sie im Moment vielleicht nicht unbedingt solidarisch, Zitat, war, aber dafür aus Fleisch und Blut. Also irgendwie ein Abschiedslied. Sie singt darüber, dass sie jemanden enttäuscht hat. Und man fragt sich, wie Lady Like Lily so schöne Bilder, aber auch sowas Verklausuliertes wohl auf Englisch hingekriegt hätte. Vielleicht gar nicht. 10 Jahre ist das her und fast vergessen. Hier ist sie vor rund 15 Jahren, die Debüt-EP auf Englisch eben, I'm Terrified of Being Lady Like Lily.

Florian Marsili aka Lady Like Lily. Auf dieses Debüt folgte ein ganzes Album auf Englisch und seit 2014 hat sie dann lange an ihrer 2016er EP auf Französisch eben gearbeitet, war damit auch auf Tournee. Rückblickend heute muss man sagen, das war vielleicht ihr größter Aufbruch und ihr größter Erfolg. Es kam einiges hinterher, aber es hatte nicht mehr diese Verspieltheit und diesen Drang, diese Kraft von Dans la Matière. Also noch ein Stück daraus. Weil jetzt wirklich nichts mehr aufgeht, das ist der Text, nichts mehr zusammenpasst, lege ich mich in die Badewanne mitten in der Nacht. Und die Nacht ist länger als gedacht und die Tage sind kurz. Also eine Art Empfehlung, die sie da singt. Badewanne, wenn die Tage kurz sind. Hier ist Lady Like Lily, Bain de Minuit.

Ich finde, man hört es ihm nicht an. Dieses Lied, Qu'est-ce que tu dis là, und das Album dazu, Baby L'Aqua, sind jetzt 30 Jahre alt. Sie waren 1996 das Comeback, oder besser der Comeback-Versuch von einem Enfant terrible im französischen Chanson von Christophe. Christophe, 1945 geboren, hatte zwischen 1965 und 1975 einige, zum Teil große Erfolge mit seinen überromantischen französischen Pop-Chansons. Mehr Reden von sich hatte er allerdings mit amerikanischen Autos gemacht, in denen er über die Champs-Élysées geschmettert ist, viel zu schnell, und dann kam die Polizei und dann stand es in der Zeitung und das war dann das Pariser Skandälchen. Später war Christophe weg vom Fenster, 80er, frühe 90er, oder er hat sich nicht mehr ans Fenster getraut, bis eben zu diesem Album, Baby L'Aqua, ein Ausrufezeichen. Da hatte genau der Musiker gemerkt, dass es Techno gibt, dem man das nicht zugetraut hätte. Da feilte jemand plötzlich lange, lange an jedem Lied, jemand, der früher eigentlich nur das Starsein an der Popmusik toll fand. Das Problem für Christophe? Keiner hat sich dafür interessiert. Ein tolles Album von einem 50-Jährigen, aber niemand wollte es eigentlich wirklich hören. Lange danach hat sich Christophe mit Gedanken der Wieder- und Wiederveröffentlichung dieses Albums getragen, das schon im Titel gezeigt hat, wie wichtig es ihm war. Baby L'Aqua eben, das ist sein Nachname, eine italienischstämmige Familie. Christophe ist im April 2020 an Covid gestorben. 4 Jahre zuvor hat er Les Vestiges du Chaos veröffentlicht, die Trümmer des Chaos. Und damit kam er dann, der späte Ruhm. Hier ist Les Mots Fous daraus.

Sie wollte mir so verrückte Wörter sagen, so sanfte Wörter. Ach, ich werde sie lieben wie eine Prinzessin in der Zeit, die mir noch bleibt. Nicht Les Mots Bleus, die blauen, die melancholischen Wörter, wie einer seiner ganz frühen Hits, sondern die verrückten Wörter, Les Mots Fous. Christophe aus seinem 2016er Erfolgsalbum Les Vestiges du Chaos. Da ist die schmelzende Sehnsucht in diesen Liedern, wie 50, 60 Jahre zuvor bei den ersten großen Erfolgen eben. Aber jetzt hatten diese Lieder eine zweite, eine dritte Ebene, die waren beinahe selbstironisch. Und die Leute haben das gemerkt und haben vielleicht auch gemerkt, dass sie ihn alle unterschätzt haben. Christophe. An seinem Musikgeschmack hätte man vielleicht früher merken können, dass das nicht ganz naiv und ganz einfach ist mit ihm. Zum Beispiel war Christophe immer großer Fan von dem New Yorker Künstler Alan Vega und seiner Band Suicide. Wer den damals in den 70ern gehört hatte, der konnte sich vorstellen, dass es bald Punk geben wird und irgendwann vielleicht sogar Techno oder Elektro. Und es ist tragisch und großartig, dass Alan Vega dann auf diesem letzten echten Album von seinem Fan Christophe endlich mitgesungen hat. Kurz bevor er gestorben ist und 4 Jahre bevor Christophe dann selbst gestorben ist. Hier ist Christophe mit Alan Vega und Tangerine.

das ist unser gemeinsamer Freund, notre ami en commun. Und das sind Rally, das ist die Band Rally. Die habe ich hier vor einem Jahr mit großer Begeisterung gespielt. Rally aus Paris, 4 Jungs, die sich halt wie früher an der Schule getroffen haben, gefunden haben als Band und denen man heute, schon weil sie keinen Hip-Hop machen, so eine Art Retro-Melancholie unterstellt. Dabei ist das eigentlich ein ziemlich moderner Mix aus Elektro und Pop, finde ich. Mit so einer Hyper-Pop-Melancholie meinetwegen noch. Rally machen seit 6, 7 Jahren solche Musik nennenswert. Und ich habe vor einem Jahr eben ihre Single-Playlist vorgestellt und dann die EP dazu im Herbst mit diesem gemeinsamen Freund eben verpasst. Das ist jetzt nachgetragen. Hier ist nochmal diese Single, das Lied über die Playlist von ihr, die er immer noch hört. Auch wenn sie längst kein Paar mehr sind, aber die Stücke auf der Playlist sind halt so toll. Von Flavien Berger, von Niagara, von Syracuse oder Smooth Operator. Was für eine schöne kleine Popsong-Idee. Bei FM, La France en Confidence, ist Playlist.

French Lynx, französischer Lux, das ist Jean-Louis Murat. Du denkst nach, keust wieder, der Text. Hältst dich für verwurzelt, aber alles ist Geröll. Du spürst, wie alles an dir rutscht, abgleitet in den Fluss. Und der ist das Leben. Kannst du überhaupt dein French, dein Französisch? Kennst du deinen Lux? Vielleicht hat er sich so gesehen, als französischer Lux, der Mann aus der Auvergne, Jean-Louis Murat. Wir können ihn nicht mehr fragen, er ist vor 3 Jahren gestorben, völlig überraschend, an einem 25. Mai. Und er war mit diesem Lied, mit French Lynx, mit dem Album dazu, vor mehr als 10 Jahren, gerade im Studio. Er fing gerade an zu produzieren, als die Attentate in Paris, im Bataclan, das Land erschüttert haben. Murat hat damals gesagt, ja klar, hat das die Aufnahmen verändert, bis hin zum Titel. Das Album heißt Morituri, die Todgeweihten. Trotzdem steckt bei Murat immer noch ein bisschen mehr dahinter als so eine aktuelle Tragödie. Er hat das immer mal in einem kurzen Satz, in einem Bild in seinen Texten reflektiert, das todgeweihte Leben an sich. Und hat doch angefangen mit einem Lied auf das Leben vor vielen Jahren, auf das abseitige Leben zugegeben. Das Leben im Dorf Murat, Dorf der Großeltern, bei denen er aufgewachsen ist, nachdem er sich dann benannt hat. Nicht Jean-Louis Burgot, wie er eigentlich hieß, sondern Jean-Louis Murat. Dieses Dorf Murat in der Auvergne, 1984 war das und keiner wollte das Lied hören.

Wir sind gerade bei Jean-Louis Murat, vor 3 Jahren gestorben. Vor 10 Jahren hat er sein Album Morituerie veröffentlicht, Die Todgeweihten. Ein Stück noch daraus, das heißt Frankie. Ein, wie so oft bei Murat, ein Text aus Fragmenten, in dem wir eben nicht erfahren, wer dieser Frankie ist oder war. Eine Strophe geht so. Das Jahr 827. Im Fluss von Casta Uschi habe ich mit den Tieren gesprochen. Und dann heißt es schon, was hätte ich nicht für Frankie getan? Das Jahr habe ich mit den Tieren gesprochen. Und dann heißt es schon, was hätte ich nicht für Frankie getan?

aus dieser urwüchsigen, dünn besiedelten Auvergne. Byte FM, La France en Confidence. Wir hören uns mit einer neuen Ausgabe am 8. Juni. Hier ist Jean-Louis Murat, beziehungsweise hier sind Jean-Louis Murat und Frankie. Und Salut sagt Uli Patzwal.

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Willkommen zur Mai-Ausgabe. Heute mit Sexy Laser und Kaktus Einarsson. Thea and Daniel Watts.

zweimal dabei heute sind Roman Flügel und Rexon. Und zweimal Johannes, einmal Johannes Albert und dann noch Johannes Klingebiel.

und den Anfang macht. Subbu Singh aus London. Mit Fright. Beide FM Soundlook. Eine Stunde in the Mix. Viel Spaß.

eben gehört Little Dreamer von Tare and Daniel Watts. Erschienen auf Twist and Turn.

0: Davor gab's Neues aus Stockholm. Auf dem Studio Bahnhofs-Label.
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0: Sexy Laser and Cactus Einarsson. Mango no Salsa. Und das ist PDQB, Voluptuousness im Roman Flügel Remix.

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Ihr hört beide FM Soundlook. Und hier ist Roman Flügel Teil 2. Nicht mehr. Ganz neu, Ende letztes Jahr erschienen, sein Remix für Rexxon, Spaceport. Auf DSK Records.

Und davor gab es Samyak and Julian Charles. Shit Ass Music. Auf feines Tier.

Johannes Albert mit Patterson. Erschien auf Permanent Vacation. Und davor gab's Rexon Teil 2. Eine neue Speicher auf Kompakt Extra namens Never Stops.

bei The Fam Soundlog. Mit Yvonne Smack, Otatik und Thunderground. The Contrarians. Schon vor ein paar Jahren erschienen auf Spun Out. Und damit nähern wir uns auch langsam, aber sicher dem Ende der heutigen Ausgabe. Eben noch gehört Neues von Manu Le Taff zusammen mit DJ Kotze. Real, you know. Und natürlich Johannes Klingebiel, eben gehört, Pink Forest auf Claptrap.

Und zum Schluss noch einmal liebe Grüße an die Kommentierenden der letzten Zeit. Malalaika, Wonder Woman, Mover. Danke, danke, danke für das tolle Feedback.

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2: Ich bin Thomas Brockt. Nach dem Hunter-Virus-Ausbruch auf dem Kreuzfahrtschiff Hondius hat sich der Kapitän jetzt erstmals öffentlich geäußert. In einer Videobotschaft dankte er der Besatzung und den Passagieren für ihr Verhalten während der Krise. Das Schiff liegt derzeit auf Teneriffa. Heute sollen weitere Menschen von Bord gebracht werden.
3: Der aus Polen stammende Kapitän sprach von extrem anstrengenden Wochen an Bord der Hondius. Gleichzeitig habe er aber erlebt, wie groß Fürsorge, Zusammenhalt und gegenseitiges Vertrauen selbst unter schwierigen Bedingungen sein können. Er wünschte allen Passagieren und Crewmitgliedern eine sichere Heimreise. Das Schiff war gestern an der spanischen Ferieninsel Teneriffa angekommen. Heute werden die restlichen Passagiere und ein Großteil der Besatzung evakuiert. Anschließend soll die Hondius nach Rotterdam fahren. Thomas Bleskin, Nachrichtenredaktion.
2: Ein 17-Jähriger soll einen Terroranschlag in Hamburg geplant haben und ist deshalb festgenommen worden. Das teilte die Generalstaatsanwaltschaft Hamburg mit. Demnach sei der Syrer nach bisherigen Erkenntnissen von der Terrormiliz Islamischer Staat inspiriert gewesen. Er soll deshalb geplant haben, Ungläubige zu töten. Mögliche Anschlagsorte seien ein Einkaufszentrum, eine Bar oder eine Polizeiwache gewesen. Die von Russlands Präsident Putin vorgeschlagene Einbindung von Altkanzler Schröder in Ukraine-Friedensverhandlungen stößt in der EU und in der Ukraine auf klare Ablehnung. Wenn wir Russland das Recht geben würden, in unserem Namen einen Verhandlungsführer zu benennen, wäre das nicht sehr klug, sagte die EU-Chefdiplomatin Kallas in Brüssel.
4: Schröder sei ein Lobbyist für russische Staatsunternehmen gewesen, sagte Kallas. Es sei doch klar, warum Putin ihn gerne als Vermittler haben wolle, denn dann säße er gewissermaßen auf beiden Seiten des Tisches. Auch der ukrainische Außenminister lehnte Schröder eindeutig ab, es gebe viele andere würdige Persönlichkeiten. Von einem Ablenkungsmanöver sprach die schwedische Außenministerin und Estlands Außenminister sagte, Schröder werde ganz sicher nicht Europa vertreten. Aus Brüssel, Dieter Ebeling.
2: In Namibia sind beim Absturz einer kleinen Propellermaschine alle 4 Insassen ums Leben gekommen. Das teilte die Fluggesellschaft der SAT-Air mit. An Bord seien der Pilot und 3

0: deutscher Staatsangehörige gewesen. Nach Angaben des Auswärtigen Amtes war auch der Pilot Deutscher. Die Touristen waren gestern mit einer Cessna vom Flughafen der Hauptstadt Windhoek abgeflogen. Sie wollten Namibias berühmte rote Sanddünen besuchen. Zur Unglücksursache ist noch nichts bekannt. Zum Wetter, die aktuelle Vorhersage des Deutschen Wetterdienstes. In der Nacht im Süden viele Wolken und länger anhaltender Regen, sonst wechselnd bewölkt mit einzelnen Schauern, Tiefstwerte 7 bis 0 Grad, in den Mittelgebirgen leichter Frost. Morgen tagsüber wechselnd bewölkt und gebietsweise Schauer, vereinzelt Graupelgewitter, von Westen und Südwesten her später einige Auflockerungen. Für Mai ziemlich kühl, nur 8 bis 15 Grad maximal, mit den höchsten Werten am Oberrhein.
1: Das waren die Nachrichten.
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3: Und im Studio ist heute für euch Paula Bühler.

MGMT, Nothing to Declare. Hier zum Einstieg in das Stadtmagazin am Montag auf BytefM. Am Mikrofon heute mit mir, ich bin Paula Bühler. Schön, dass ihr auch heute mit dabei seid. Und heute zu Gast bei mir in der Sendung ist Markus Deschler. Er ist Galerist. Vor 30 Jahren hat er seine Galerie in Berlin-Mitte eröffnet und zeigt dort sowohl junge als auch künstlerisch etablierte Positionen. Er arbeitet eng mit einer bewusst begrenzten und sorgfältig ausgewählten Gruppe von KünstlerInnen zusammen, die regelmäßig in Einzelausstellungen präsentiert werden. Über die Galerie und über vieles mehr spreche ich heute mit ihm in etwa einer halben Stunde um kurz nach 7:30. Da ist Markus Deschler dann zu Gast hier im Stadtmagazin auf BytefM.

0: Drama Queen.
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Element of Crime und Kopf aus dem Fenster hier im Stadtmagazin auf Bad FM. Zum Wochenstart ist es Montag. Und das hier ist Childish Gambino mit Redbone.

Flight Facilities featuring Emma Louise und Artie Boy im Tennyson Remix hier im Stadtmagazin auf BytefM am Montag. Und ich spreche hier gleich mit Markus Deschler. Die Galerie Deschler in Berlin-Mitte gibt es bereits seit über 30 Jahren. 1995 hat er die Galerie in der Auguststraße gegründet und vertritt dort einige namhafte internationale KünstlerInnen. Schwerpunkte des Programms, das auf mehr als 250 Quadratmeter Ausstellungsfläche gezeigt wird, liegen auf technischen Innovationen und auf figurativer Plastik und Malerei. Gleich ist er zu Gast hier bei mir im Stadtmagazin. Vorher hören wir nochmal Musik. Das ist Kurt Weill mit Hey Like a Child.

0: hört das Stadtmagazin auf Byte FM und ich freue mich sehr, denn ich spreche jetzt mit Markus Deschler. Hallo und herzlich willkommen, schön, dass du da bist.
1: Ja, hallo nach Hamburg.
0: Seit 30 Jahren gibt es jetzt schon deine Galerie in Berlin-Mitte. 1995 hast du sie gegründet. Aber warum wird man eigentlich Galerist?
1: Ja, ich kann nur sagen, ich warne davor, ja, nach meiner Erfahrung. Aber das war mehreren Dingen geschuldet. Zum einen natürlich dieser besonderen Situation in Berlin nach der Wende und eben dieser Aufbruchsstimmung. Und es war halt alles, also es gab unglaublich viele Leerräume und Freiräume und dadurch auch niedrige Kosten und man konnte einfach was experimentieren und ausprobieren und hat es einfach gemacht. Nicht nur darüber geredet, wie heute viel getan wird, aber einfach gemacht und so kam es dazu. Natürlich auch bedingt auf meine Vita. Ich bin natürlich schon als Kind mit Kunst und diesen ganzen Themen aufgewachsen. Aber schon da hatte ich eigentlich nie die Idee, mich damit beruflich zu beschäftigen.
0: Wir sprechen gleich noch mehr über dich und die Galerie. Erstmal hören wir jetzt aber Musik. Du hast uns für diese Sendung nämlich einige deiner Lieblingssongs mitgebracht. Unter anderem einen Song deiner ersten Lieblingsband, Ram Jam. Der Song heißt Black Betty. Warum war das deine erste Lieblingsband? Warst du Fan damals?
1: Ja, ja, gut. Aber das ist sicher einer der Songs, die mir bis heute im Kopf geblieben ist. Und so als Junger war das vielleicht auch so eine Art von Befreiung. Ja, ich komme aus dem Schwabenland, ja, und da war das sicher, was mir noch so im Gedächtnis blieb, so als ja so eine Art von Befreiung, ja.

0: Das war Ram Jam mit Black Betty hier im Stadtmagazin auf Byte FM. Mitgebracht hat diesen Song mein heutiger Studiogast Markus Deschler, ist Inhaber der Galerie Deschler in Berlin-Mitte. Die gibt es bereits seit über 30 Jahren. Du hast gerade schon gesagt, Kunst hat dich schon immer irgendwie beschäftigt. Woher kommt denn dein ursprüngliches Interesse für Kunst? Gab es da einen bestimmten Moment oder irgendwie eine Entwicklung in deinem Leben?
1: Ja, manche Dinge muss man halt doch dem Elternhaus zuschreiben. Mein Vater war 20 Jahre Chef oder im Vorstand vom Ulmer Kunstverein. Und dementsprechend wurden wir Kinder von Kindesbeinen an damit, ich hätte fast gesagt, malträtiert. Aber zumindest war Kunst omnipräsent bei uns, bis hin zu fast schon gefühlten Gegenreaktionen unsererseits. Ja. Und zumindest später dann, aber ja, also wir sind einfach damit aufgewachsen und für uns war das einfach ganz normal, auch der Umgang mit Künstlern, dass da so, sagen wir mal, exotische Menschen auf einmal bei meinen Eltern auftauchten in Ulm, ja, und das war schon irgendwie dann schon ein bisschen, sagen wir mal, zumindest nachhaltig beeindruckend, ja.
0: Wie bist du denn dann konkret zum Galeristen geworden? War das dann ein klarer Plan, dass du beruflich auch was mit Kunst machen möchtest oder hat sich das dann so ergeben?
1: Nee, ich bin nach dem Studium zufällig nach Berlin gekommen, weil am Ende ich da den beruflichen Einstieg bekam, den ich mir gewünscht habe als Betriebswirt. Und ja, und habe aber nur in Berlin einen Künstler gekannt, den ich aus meiner Heimat schon kannte, der in Berlin studiert hat an der UdK. Ja, und mit dem bin ich dann ja, durch Berlin gezogen und natürlich hauptsächlich durch irgendwelche Eröffnungen, Kunstevents und so weiter. Und dadurch habe ich sofort Anfang oder Mitte 92 gleich so einen Einstieg in diese damals sehr, also interessante Szene gefunden. Und zwar interessant war besonders, dass wir natürlich den Westberliner, diesen absolut etablierten Bereich hatten und dann das genaue Gegenteil in, sag mal, in Mitte und Ostberlin. Eben die ganzen Jungen, die da experimentierfreudig einfach Sachen also einfach losgelegt haben. Und in dem Kontext habe ich natürlich auch einige Künstler, junge Künstler kennengelernt und mich mit denen angefreundet. Und da war ja alles wahnsinnig günstig. Ja, habe ich dann natürlich auch Kunst gekauft. Ich wohnte damals in einem Einzimmer-Apartment, AWO-Bau. Da hingen sogar die Bilder vor den Fenstern. Ja, also das sah aus, also ich kann mir das gar nicht vorstellen. Aber mein Gott, ich fand das irgendwie ganz lustig. Ja, war in der Wilhelmstraße, also die Aussicht war nicht besonders toll. Also von dem her gesehen, da guckte ich dann doch lieber auf die Bilder. Ja, und dann war das eigentlich mehr so eine Art Experiment. Ich wollte sag mal, zum einen den Künstlern auch so ein bisschen unter die Arme greifen und sagen, okay, wir müssen das mal ein bisschen professionalisieren. Zum anderen hatte ich mich dann zwischendurch entschieden, mit meiner Schwester zusammen eine Galerie zu gründen in Berlin. Sie ist aber dann leider abgesprungen und dann stand ich da, weil ich hatte schon gekündigt. Und dann sprach mich ein Münchner Kollege an, ob ich ihm nicht helfen kann. Er würde gerne einen Künstler präsentieren in Berlin, für den er gerade ein Werksverzeichnis erstellt hat. Und ich habe ihm halt gesagt, ja, das ist sehr lustig, weil ich habe gerade am Wochenende was angeschaut. Das könnte man sicher für ein paar Wochen untermieten und das machen. Und das ist dann auch passiert. Und dann habe ich sozusagen auch gleich mal die angeblich oder sagen wir die Praxis mitbekommen und habe gesehen, okay, tja, da und das würde ich alles viel besser machen oder anders machen und habe dann eine Ausstellung nachgeschoben mit einem damals befreundeten Künstler, die dann auch sogar erfolgreich war. Tagesspiegelartikel, Tippartikel und sogar ein Umsatz, der alle Kosten gedeckt hatte. Das war schon, sagen wir mal, erstaunlich. Und dann noch die Räume entdeckt, die zwei Häuser weiter waren. Also heute, damals war es nur ein Haus, weil das Eckgrundstück war ein Trümmergrundstück. Ja, wo ich jetzt bin und seit 30 Jahren geblieben bin.

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1: Geile Tiere mit geile Tiere, was verbindest du mit diesem Song?
2: Unser Schwerpunkt, der sich dann herauskristallisiert hat, sind die sogenannten jungen Wilden aus Berlin. Dazu gehört halt Salome, Rainer Fetting, Luciano Castelli, Elvira Bach und noch ein paar weitere Leute, die zum Teil, also ein Teil davon hat die damals die Galeria Moritzplatz gegründet. Und Rainer Fetting, Salome und Castelli haben auch musikalisch agiert. Und der Salome, der natürlich sein Künstlername, damals auch im Dschungel arbeitete, hatte da natürlich so ein Arbeitsfeld. Und für ihn war das Thema Performance damals schon immer ganz wichtig. Er ist also schon in den 70er Jahren im Fummel durch die Straßen Berlins geturnt und hat damit nicht nur für Begeisterung gesorgt. Und zwischendurch gab es dann auch richtig eins aufs Maul, sage ich jetzt mal ganz salopp. Und trotzdem haben sie weitergemacht. Und Salome und Castelli haben dann eben die Band Geile Tiere gegründet. Und ich glaube einfach, oder für mich ist halt auch das Faszinierende an Berlin, dass diese Rolle als, ich sage jetzt fast Frontstadt oder halt eingemauert im Osten, also umgeben von der russischen Besatzungszone und der DDR, dass sich da so eine Oase der Freiheit und der Liberalität entwickeln konnte. Ja, man darf ja nicht vergessen, The Punk und David Bowie und wer alles dann in diesem Biotop Berlin aufgeschlagen ist. Und ich fand und finde nach wie vor, da sind halt auch künstlerisch wirklich wesentliche Arbeiten entstanden, die es so einfach noch nicht gegeben hat, auch in ihrer Brutalität, Direktheit, auch diese von mir aus fast schon ja, beängstigende, auch offene Sexualität, die sie dargestellt haben. Und das war halt damals und auch, ich würde mal sagen, auch in diesen Formaten, wir reden dann von 2 auf 3 Meter und mehr, ja, also nicht so eine Schubladenkunst, was es ja schon immer gab, aber so offensiv wie die mit dem Thema umgegangen sind und damit halt auch in Form von Freiheit und Selbstbestimmung rübergebracht haben. Das gab es so nicht. Und das hat mich von Anfang an eigentlich fasziniert. Und quasi auch die Wende war ja wieder so ein Aufbruch. Ja? Wieder Freiheit, wieder jeder konnte machen, was er will. Es gab ja eigentlich keine Limits, ja? Weil es wurde nichts kontrolliert. Mitte waren quasi eine ein Biotop, wo man quasi sich ausprobieren konnte. Es gab quasi von Seiten der Behörden kaum oder keine Beschränkungen. Ja, also das war also wirklich eine tolle Zeit. Und ja, und das versuchen wir eigentlich so als den roten Faden und das zentrale Konzept der Galerie eben weiterzuführen. Und mittlerweile natürlich, wenn man so wie ich auch als Quereinsteiger so eine Galerie macht, kommen natürlich immer wieder auch andere interessante Positionen dazu. Damals war natürlich das Thema Digitalisierung, Digitalität interessant. Deshalb haben wir natürlich auch Holger Bär, jemand, der seit 30 Jahren Maschinen baut und Computer einsetzt, um damit Kunst zu produzieren und zu malen. Oder J. Mark Johnson, der mit digitaler Technik Bilder produziert, die man intuitiv kennt, aber noch nie so gesehen hat. Und also, oder auch Patricia Waller, die damals noch in Karlsruhe lebte und häkelte, aber eben in einer Form, ja, die mit Handarbeit im klassischen Sinne ja nichts zu tun hat. Und ja, also damit gibt es natürlich noch andere Felder oder Blicke in die Kunstszene oder in die Kunstwelt. Aber der Schwerpunkt ist und jetzt nach 30 Jahren und in den letzten 20 Jahren schon auf Berlin fokussiert.
1: 1995 hast du die Galerie in der Auguststraße gegründet. Wie hast du die Zeit erlebt, vor allem im Vergleich zu jetzt? Was hat sich in den letzten 30 Jahren in der Berliner Kunstszene so getan?
2: Ich habe es schon angedeutet. Natürlich, Berlin ist tatsächlich wahrscheinlich, also eine kurze Zeit, der Hauptspot geworden für zeitgenössische Kunst weltweit. Ja, also die interessierten Menschen sind aus der ganzen Welt nach Berlin gereist und haben und sind durch die Galerien getigert. Da gab es dann noch auch eine interessante Kunstmesse, das Art Forum, das auch noch gebündelt hat. Das war damals auch noch beim Senat, also sprich Messegesellschaft, verortet, die auch international natürlich auch dafür geworben hat. Und das ist natürlich heute leider nicht mehr so. Natürlich, was ich auch erwähnt hatte, gab es viel mehr Leerstellen, viel mehr Freiräume. Auch die Künstler sind ja nach Berlin gekommen, also unendlich viele, und zwar auch extrem namhafte Leute. Das ist zum Teil gar nicht so wahrgenommen worden vielleicht, aber dadurch hat sich hier natürlich ein unglaublich toller Austausch entwickelt. Ne? Und dann muss ich natürlich sagen, und das ist halt für ein Unternehmen oder gerade für eine Galerie, wir haben nie groß Fördermittel gekriegt, außer zu Corona-Zeiten, muss ich wirklich sagen, das hat echt geholfen, uns allen, auch den Künstlern. Aber damals waren halt auch die Kosten unglaublich günstig. Ja. Man konnte halt mit relativ geringen Mitteln doch viel machen oder zumindest auch einfach machen und überleben. Und heute ist es natürlich alles extrem viel teurer geworden. Ja.
1: Wenn du dich zurückerinnerst, vor 30 Jahren hast du die Galerie eröffnet. Wie schwierig oder aufregend hast du den Anfang, die Anfänge damals als Galerist und mit der neuen Galerie erlebt?
2: Ja, lustigerweise gar nicht so aufregend, weil es war halt sehr gechillt. Ja. Wenn das Wetter schön war, hat man eine Bierkiste genommen, hat sich vor die Tür gesetzt und irgendjemand kam vorbei und man hat gequatscht. Oder der Künstler, mit dem man ausgestellt hat, war sowieso vor Ort. Ja, weil ich habe ja tatsächlich mit ein, zwei Künstlern angefangen und wir haben uns so die Arbeit geteilt, beziehungsweise natürlich die meiste Zeit war ich da vor Ort. Ja. Aber wenn ich halt mal keine Zeit hatte oder was anderes erledigen musste, dann kam halt der Künstler, der damals ausgestellt hat und hat aufgepasst oder so. Ja. Also das war deutlich gechillter. Ne. Und man hatte jetzt auch nicht, also heute muss man einfach sagen, das hat sich sowas von professionalisiert, das ganze, unser ganzes Metier, wenn man auch mal schaut, was sich international getan hat, also diese Riesengalerien, die Filialen auf der ganzen Welt betreiben und so weiter, das gab es damals so nicht. Ja? Sondern es war einfach für die Sache und man

0: konnte ich den Mietvertrag übernehmen. Da gab es noch eine Option von 5, aber das war total unsicher, weil damals war die Galerie oder die Räume über die WBM, also Wohnungsbaugesellschaft Mitte, verwaltet. Und das Haus wurde ja dann irgendwann übergeben oder übernommen. Und dann stand natürlich auch unser Mietvertrag und alles in den Sternen. Als ich dann tatsächlich den Mietvertrag erstmal die Option mit 5 Jahren übernehmen konnte, da musste ich mir dann schon überlegen, wie ernsthaft oder wie seriös geht das jetzt weiter. Und dann hatte ich wirklich das große Glück, eine Ausstellung mit Elvira Bach damals zu machen, 1997, wo wir zum ersten Mal richtig Geld verdient haben. Und dann dachte ich mir, hoppla, was machen wir denn jetzt mit dem Geld? Ja. Und da kam dann eigentlich auch die Idee, wo ich gesagt habe, okay, wir reinvestieren das auch wieder direkt in die Künstler und in die Kunst. Und das hat dann eigentlich schon die Grundlage unseres heutigen Geschäftsmodell gegeben und dass wir auch einen gewissen Bestand haben, dass wir eben auch aus der Substanz arbeiten können, wenn es mal schwieriger wird. Also, und da war eigentlich klar, okay, ich komme aus der Nummer dann eigentlich nicht mehr raus. Ja. Dann haben wir auch in die Räume investiert. Das ganze Haus wurde saniert. Wir kriegten ein bisschen Budget vom Vermieter auch und durften aber das dann so machen, wie wir das wollten, weil natürlich eine Galerie ganz andere ästhetische Vorstellungen hat oder von den Räumen, als jetzt sagen wir mal, wenn ich ein Büro da mache und an jeder Wand ein Heizkörper ist, ja, da das, ich hasse Heizkörper, die man sieht, ja, und deshalb konnte ich da die auch alle irgendwie, ja, weglassen.
1: Du hast uns noch einen Song mitgebracht, was Klassisches, und zwar die Mondscheinsonate von Beethoven. Hörst du gerne Klassik?
0: Tatsächlich höre ich immer wieder auch mal Klassik und ja, finde das einfach auch schön. Und die, gut, Beethoven, Mondscheinsonate ist ja auch etwas kitschig und unglaublich Klischee. Aber ehrlich gesagt, in der Schnelle der Zeit fiel mir dann auch nichts Besseres ein. Und ich dachte, sie ist so schön. Und manchmal finde ich, Kunst darf auch schön sein. Ja, sie muss es nicht. Aber ich finde es, wenn es mal schön ist, ist es auch schön. Die Welt ist so manchmal unschön, dass man sagt, okay, ich freue mich auch immer was Schönes. Ja.

0: Markus Deschler ist hier zu Gast im Stadtmagazin auf Byte FM. Inhaber der Galerie Deschler, die gibt es in Berlin-Mitte bereits seit über 30 Jahren. Nach welchen Kriterien entscheidest du als Galerist eigentlich, mit welchen Künstlern und Künstlerinnen du zusammenarbeitest?
1: Gut, ich habe es am Anfang schon ein bisschen erwähnt. Am Anfang waren das halt, ich sage mal, Zufallsbegegnungen, wo mich die Künstler entsprechend interessiert haben oder ich deren Arbeit spannend, interessant, ich meine, ich weiß gar nicht, was für Worthülsen ich jetzt da nehmen soll, also auf jeden Fall, die mich berührt haben und auch im Dialog mit den Künstlern mir was gegeben haben. Und zwar, ich habe natürlich über die Jugend und so weiter sehr viel mit dem Thema zu tun gehabt, kenne mich auch ziemlich gut aus in der klassischen Moderne und bis hin zu den Offizien und was auch immer. Ja, also die Renaissance ist für mich auch kein, hat mich auch damals sehr fasziniert. Ja, und deshalb hatte ich dann schon immer auch einen speziellen Blick auf Sachen, die jetzt nicht unbedingt so ganz einfach und normal oder ja, waren. Und mit diesen Leuten habe ich mich halt zum Teil angefreundet und erstmal auf dieser Basis angefangen. Als ich das dann professionalisiert hat und auch kommerzialisiert hat, muss man natürlich noch mal einen anderen Blick auf die Sache werfen, weil leider Gottes, wenn am Ende muss sich die Sache rechnen und finanzieren. Man hat natürlich schon die Möglichkeit, und das tun wir auch laufend, Sachen quer zu subventionieren, aber das ist die Galerie, ja. Aber das geht natürlich nur eine gewisse Zeit. Und dementsprechend fand ich dann halt auch diese Profilschärfung auch ganz wichtig und eben dieser ungeschliffene Diamant oder dieses Thema, die jungen Wilden, die ja quasi damals völlig ignoriert worden sind im Markt, ja, fand ich eben als auch eine Chance für die Galerie, an einer wirklich auch inhaltlichen Sache zu arbeiten, die man vielleicht so nicht hat. Ja? Und wenn ich dieses Thema nicht gefunden hätte, wäre ich wahrscheinlich nicht mehr Galerist. Ja? Weil irgendwie beliebig Deko zu verkaufen, das ist einfach dann am Ende des Tages nicht befriedigend für mich. Ja.
0: Berlin ist ja auch Kunst-Hotspot. Es gibt viele Galerien. Wie schafft man es da, mit seiner Galerie so ein bisschen herauszustechen? Ist es so ein Konkurrenzverhältnis?
1: Genau so, indem man sein eigenes Ding macht und nicht nach den anderen schaut und halt auch klar ist, was interessiert mich strategisch? Also nicht nur übers Ausstellen hinaus, sondern auch von den Inhalten. Was ist ein Thema, wo ich mich auch selber finde, ja, oder auch sich andere finden können? Weil das ist ja dann nochmal ein ganz wichtiges Element im Thema Kunst, dass neben der visuellen Geschichte eben auch das Thema Inhalt, Identifikation und so weiter oder auch die Geschichten, die damit verbunden sind, dass das einen bewegt, treibt, Hoffnung oder was auch immer, also einfach einen Zusatznutzen oder ein zusätzliches Element ins Leben bringt. Ja, das finde ich eben ganz wichtig. Und da haben wir eben ein Thema eben gerade mit den jungen Wilden gefunden, wo das eben besonders auch eigenwillig und ja, auch, ich glaube, auch eben kunstgeschichtlich relevant rüberbringt. Und damit kann man sich abarbeiten, ja.
0: Du hast uns noch einen Song mitgebracht, der dich auch bewegt, der auch sehr schön ist. Nothing Compares to You von Sinead O'Connor. Was bewegt dich an diesem Song?
1: Ja, die ersten Romanzen. Mehr möchte ich dazu nicht sagen. Ja.

0: Wenn du auf die aktuelle Kunst- und Galerieszene schaust, welche Entwicklung beobachtest du da gerade? Jetzt nicht nur in Berlin, sondern ganz generell.
1: Also jetzt 2026 oder wie meinst du? Interessant, ja, schwierige Frage. Also ich glaube, gerade auch im Hinblick auf die aktuellen Situationen ist natürlich diese existenzialistischen Fragen vielleicht noch ein Ticken relevanter geworden. Gleichzeitig passiert aber natürlich auch das, und das kann man den Menschen ja nicht verwehren, dass man quasi auch beim Geldausgeben nochmal überprüft, braucht man das jetzt oder hat man andere Prioritäten oder muss man sich irgendwie absichern. Dadurch, glaube ich, ist einfach der Markt der letzten Jahre schon geschrumpft. Dann ist natürlich das Thema Online, hat sich deutlich weiterentwickelt.
0: Kauft viele Menschen Online-Kunst?
1: Ich glaube schon. Also die Auktionshäuser, von denen es ja reichlich gibt, haben natürlich damit es geschafft, ein deutlich breiteres Publikum zu erreichen. Früher waren, sagen wir mal, doch die Händler und die Galeristen die Hauptkunden der Auktionshäuser. Heute hat sich das, denke ich, schon deutlich verschoben. Ne? Weil eben natürlich bei Griesebach waren natürlich immer auch die Berliner. Ja? Aber heute kann die ganze Welt bei der Auktion zuschauen und zuhören und mitbieten. Das war halt früher deutlich schwieriger. Gut, natürlich gab es Telefonbiddinge und so weiter. Aber ja, da hat sich eben, denke ich, viel getan. Und dann natürlich auch, dass die Kosten für das gesamte Geschäftsmodell Galerie halt auch sich enorm weiter oder gestiegen sind. Das heißt, allein schon die Mieten, dann Personalkosten, also all das, also aber auch heute muss man das ganze Thema Digitalität ja noch dazu nehmen. Das sind ja auch wieder nochmal zusätzliche Kosten. Hat natürlich auch dazu geführt, dass wir früher hatten wir ja im Prinzip Charlottenburg und Mitte als die zwei Zentren. Und wenn man heute nach Berlin zum Beispiel schaut, findest du über die ganze Stadt verteilt Galerien und gerade auch die Jüngeren, die sind gezwungen, sozusagen in Ecken zu gehen, wo natürlich die Preise noch ein bisschen sich, sagen wir mal, anders darstellen. Und ich glaube, international haben wir auch sehr viele Galerien verloren. Ja, ich denke mal, also früher geisterte mal eine Zahl durch Berlin von über 600 Galerien. Ja. Also wenn es heute noch 250 sind, dann ist es immer noch sehr viel. Ja.
0: Kunst
1: Und ich glaube, es.
0: kaufen ist ja
1: Wie
0: auch,
1: bitte?
0: Kunst kaufen wird ja auch gesellschaftlich immer noch so ein bisschen als Luxus angesehen. Siehst du das auch so
1: Ja.
0: oder hast du das Gefühl, das ist auch viel, viel mehr als einfach nur Geld ausgeben für Kunst?
1: Ja, das fand ich eben gerade, als ich angefangen habe, so in den 90er oder vor allem dann auch Anfang der 2000er, hatten wir natürlich auch ein anderes Preisniveau als heute. Da hatten wir sehr viele, sagen wir mal, bürgerliche, also normale, also ganz normale Menschen, die sich für Kunst interessiert haben und auch dann immer mal wieder was gekauft haben. Klassisch der Doppelverdiener, der Zahnarzt, der Rechtsanwalt. Das hat extrem nachgelassen, finde ich. Ja. Wir haben sehr viele Besucher, also wir haben täglich zwei- bis dreistellige Besucherzahlen. Also weil wir natürlich, unser Standort und die Lage Auguststraße ist natürlich auch international einfach bekannt. Und ich glaube, jeder, der sich für Kunst interessiert oder für zeitgenössische Kunst und nach Berlin kommt, macht einen Abstecher in die Auguststraße. Ja, hier sind ja auch viele interessante und bekannte Kollegen noch drumherum. Und das macht es natürlich schon interessant, auch hierher zu kommen.
0: Das heißt, es
1: Dann
0: kommen
1: auch natürlich.
0: viele, aber kauften nichts.
1: Naja, also wenn man, ich glaube, man kann, wenn man Besucheranteil und Käufer in Relation setzt, dann sind wir bei unter 0,0.
0: Aber es ist natürlich auch trotzdem wahrscheinlich schön, die Galerie als Ort der Zusammenkunft für Kunstinteressierte.
1: Ja, genau. Also ich habe mich da schon von frühzeitig abgekoppelt zu glauben, jetzt das Öffnen der Galerie und damit die Verkäufe maßgeblich zu steigern. Das funktioniert nicht. Und vor allem auch, wenn man jetzt sich professionalisiert und dann auch, sagen wir mal, mit einem höheren Aufwand arbeitet, entsprechend Qualität im Personal oder in den Mitarbeitern hat, ja, ohne die es ja gar nicht geht, um vernünftig zu arbeiten. Deshalb nochmal Danke an meine Mitarbeiter. Kathleen, ohne euch, naja, hätte ich schon längst hingeschmissen. Aber ja, also deshalb gibt es halt andere Möglichkeiten, wie man proaktiv verkauft oder verkaufen muss. Ja, und das haben wir halt auch Kunden sozusagen nicht weltweit, aber natürlich weit über den Standort Berlin hinaus. Und ja, und da muss man halt nochmal andere Wege gehen. Ja, also nur mit einen Raum zu bespielen, offen machen und meinen, man kann damit überleben, das ist leider die Zahl, muss ich eben ziehen. Ja.

0: Vicky Leandros, Ich liebe das Leben. Das ist auch einer der Songs, den du mitgebracht hast, haben wir gerade gehört. Warum dieser Song? Du hast eine persönliche Verbindung zu ihr.
1: Ja, also allein schon der Titel Ich liebe das Leben finde ich so positiv und eigentlich auch wichtig, auch für mein Leben, weil es natürlich nicht immer so einfach ist. Ja? Und ich finde auch, Kunst und Lebensfreude kann man sehr gut auch zusammenführen. Es gibt Kollegen und Menschen, die das auch anders sehen, die dann sagen, okay, alles, was ich nicht verstehe oder fürchterlich finde, finde ich gut. Da bin ich ein bisschen anderer Meinung, aber gut, da ist ja zum Glück jeder, ja, hat jeder, ja, darf jeder so arbeiten und machen, wie er will, zumindest in Deutschland. Und die Vicky Leandros habe ich über Freunde vor ungefähr 20 Jahren kennengelernt. Und sie wohnte ja bei mir ums Eck in der Torstraße. Und sie ist ja auch sehr gastfreundlich und kann toll kochen und freut sich auch immer über, sagen wir mal, so kleinere Gesellschaften. Und so hat man sich angefreundet. Und dann ist sie leider nach Hamburg gezogen und so weiter. Aber der Kontakt blieb. Immer wenn sie in Berlin ist, sind wir natürlich auf dem Konzert und so weiter. Ja, und die Vicky hat auch ein sehr gutes Gespür und Geschmack für die Kunst, ja. Und da haben wir auch schon das ein oder andere miteinander gemacht, ja. Aber alles nur aus Spaß an der Freude, ja.
0: Du bist Galerist. Hast du selbst eigentlich schon, warst du selbst schon künstlerisch tätig? Malst du zum Beispiel? Oder ist das gar nicht deins?
1: Also ich glaube, ich habe es mit 12 oder 13 habe ich erkannt, dass die Künstler, die bei uns an der Wand hängen, das doch deutlich besser können. Und dann habe ich auch gesagt, okay, ja, also ich lasse es den Profis über, ja, und meine nicht, dass ich mit meiner Dilettanz da auch noch mitmischen muss. Und dann war es ein gutes Argument, das Thema ad acta zu legen, ja.
0: Du umgibst dich privat wahrscheinlich auch sehr, sehr viel mit Kunst, hast wahrscheinlich auch ganz viel Kunst bei dir zu Hause hängen. Hast du das Gefühl, du hast mittlerweile auch so einen verschärften Blick darauf, wenn du durch die Welt gehst, das ist gute Kunst, das gefällt mir gar nicht?
1: Also zum einen, ich bin schon als Student, hatte ich immer so 2, 3 handkolorierte Arbeiten, was, also Grafik ist ja nur gedruckt und handkoloriert ist dann halt nochmal vom Künstler was dazu gemalt oder eingegriffen, ja, hatte ich immer dabei, sogar als ich in Asien und so weiter war, hatte ich das als Rolle, also hatte ich immer irgendwas mitgenommen, also was mich an meine, ja, an das Thema oder mit mich einfach dabei gehalten hat. Und hier natürlich ist es alles voll und es ist schwierig. Ich könnte noch viel mehr Platz brauchen und auch füllen. Und ich finde, es ist einfach für mich, ohne das könnte ich gar nicht leben. Natürlich, wenn ich durch die Welt laufe und auch manchmal bei Freunden bin, ja, aber auch, da bin ich einfach großzügig. Ich suche mir meine Freunde auch nicht dahingehend aus, was die bei mir an Kunst kaufen oder was sie an Kunst hängen haben, sondern da zählt für mich dann doch andere Dinge. Und ja, aber wie gesagt, da muss man großzügig sein und es ist ja auch ein Weg am Ende, ja. Also sich mit Kunst zu beschäftigen, ist ein Weg. Also jeder wird sich da weiterentwickeln und findet über die Jahre, ändern sich auch manchmal seine Einstellung und auch die ich will jetzt von Geschmack nicht reden, aber natürlich ist auch Geschmack ist subjektiv, dagegen kann man auch gar nichts sagen, ja. Wenn der eine sagt, das finde ich schön, soll ich da jetzt widersprechen? Dann kann ich nur sagen, ich finde es nicht schön. Ja gut, aber das ist eine Diskussion, die führt zu gar nichts. Ja, deshalb, mich interessieren halt mittlerweile auch mehr gewisse Inhalte und auch was, sag mal, was es darüber hinaus noch gibt. Und das zusammen ist dann halt natürlich das, was ich dann am, ja, was für mich dann auch trägt. Und wenn man jetzt durch die Welt rennt, und meistens muss man schnell laufen heutzutage, ja, hat man natürlich wenig Zeit, sich dann auch mit Sachen intensiv auseinanderzusetzen. Aber natürlich, ich erinnere mich immer noch, als ich war Anfang 20 in New York, da war in so einer Kunsthandlung, ja, waren schon schwarz-weiß Tuschearbeit von, oh Gott, jetzt fällt mir der Name gar nicht ein, Matisse, ja, von Matisse, so eine schwarz-weiße klassische Mädchenkopf in Tusche, ja. Ich war so begeistert und wollte den unbedingt kaufen. Ja, aber mein Vater hat dann interveniert und das habe ich bis heute nicht vergessen. Und ich ärgere mich ein bisschen, ja. Da hätte zwar meine Oma, gut, die hätte Freude gehabt, weil die hat uns ein bisschen was hinterlassen. Und dann wäre das sogar gegangen, ja. Aber das wollte dann, mein Vater hat dann zu stark drauf Einfluss genommen und ich habe gesagt, okay, damals habe ich das halt auch noch dann angenommen, ja. Aber das ärgert mich bis heute, ja. Und ja, und ich entdecke immer wieder auch Sachen und bin auch manchmal spontan und kaufe auch mal was, ja, wenn es im Rahmen liegt, ja.
0: Deine Galerie in der Auguststraße ist letztes Jahr 30 Jahre alt geworden. Was gibt es denn aktuell bei euch in der Galerie zu sehen? Kannst du uns einen kleinen Einblick geben?
1: Ja, aktuell haben wir immer noch unsere Ausstellung 30 Jahre. Nächste Woche ist ja Gallery Weekend und wir haben jetzt entschieden, in abgewandelter Form die Hauptausstellung eben mit wirklich Highlights aus den guten letzten 20, 30 Jahren hier vereint. Wobei die Bilder zum Teil also von 79 bis 88 sind. Wir haben jetzt eins dabei, weil wir was ausgetauscht haben, das ein bisschen aktueller ist. Aber es ist eben so ein Zeitfenster, ich sage jetzt mal in die frühen oder in die 80er Jahre birgt. Dann das Thema nackt. Nackt natürlich. Ich habe gerade heute Morgen was gesehen in der griechischen Mythologie. Nicht der olympische Gedanke waren ja die Kämpfer auch alle nackt. Ja. Zum einen als Zeichen auch, dass sie keine Waffen und nichts verstecken, also so als ehrliche Haut und so weiter. Ja. Und das kann man noch sehen. Und es sind wirklich ausgezeichnete Arbeiten, wo die meisten auch nicht verkäuflich sind. Und im Basement machen wir was Neues. Bezieht sich schon auf die nächste Ausstellung von Luciano Castelli, Whisper of Japan. Da geht es um Paravents, die er auf japanischem Papier gemalt hat. Also wirklich super tolle Arbeiten, aber mega fragil. Und wir haben einfach gesagt, das können wir nicht riskieren, die zum Gallery Weekend zu zeigen, wo wirklich täglich Hunderte, also wir haben mal eine Zählung gehabt in der Kooperation, da waren 6.500 Leute in 3,5 Tagen in der Galerie. Und das ist also der totale Wahnsinn, aber ist natürlich auch schön, weil natürlich sehr viele Menschen sich trauen, in eine Galerie zu gehen, die sich sonst gar nicht trauen. Und das finde ich dann wieder unterstützenswert. Ja.
0: Und dann gibt es die nächsten 30 Jahre auch noch die Galerie und ihr macht einfach weiter.
1: Na, das werden wir sehen. Wenn mich die Politik jetzt weiter ärgert, ja, und die nicht zugange kommen, dann weiß ich auch nicht. Dann werde ich vielleicht wie andere Unternehmen auch sagen: Naja, bin jetzt alt genug, lang genug gekämpft, dann müsst ihr halt damit klarkommen, was er damit anrichtet. Ja. Ja, also, das möchte ich auch nochmal gesagt haben.
0: Markus, vielen lieben Dank, dass du heute mit mir gesprochen hast.
1: Ja, es war mir eine Freude.
0: Und das war Markus Deschler von der Galerie Deschler in Berlin-Mitte. Die gibt es bereits seit über 30 Jahren.

Caribou mit Odessa hier im Stadtmagazin auf Byte FM am Montag. Und eben bei mir in der Sendung zu Gast war Markus Deschler. Er ist Inhaber der Galerie Deschler in Berlin-Mitte. Die gibt es bereits seit über 30 Jahren. Gerade habe ich hier mit ihm gesprochen. 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Und das hier ist jetzt Musik von Molchatoma, Otvieternet.

Ebo mit Shai und das war's mit dem Stadtmagazin am Montag. Vielen lieben Dank fürs Einschalten. Ich wünsche euch noch ganz viel Spaß mit dem weiteren Programm hier auf BeitFM. Und zum Abschluss hören wir jetzt noch Musik von Temper Temper, Talk Much. Und damit sag ich Tschüss, bis zum nächsten Mal. Ich bin Paula Bühler. Ciao.

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2: Moin Moin, ihr hört Kalamalu auf Byte FM. Mein Name ist Lorenzen. Und wie hat mein Kollege Klaus Vier in seiner Sendung Caramba doch einst so schön gesagt: Wenn ich etwas zum ersten Mal höre, dann ist es neue Musik für mich. Ganz gleich, wann sie veröffentlicht wurde. Ja, und somit hören wir heute ganz viel tatsächlich ganz frisch veröffentlichte Musik, aber auch Songs aus dem fernen 2025 von so Gruppen wie Langendorf United oder B-Toy. Und vielleicht machen wir über das Jahr 2023 sogar einen Abstecher in die 80er. Zunächst aber ganz Neues war letzte Woche bei uns Album der Woche: Pigeon aus dem äußeren Südosten Englands, Mirror Test.

Wofür so eine Niederlage beim Fußball alles gut sein kann. Pigeon haben sich in einem Pub gegründet, nachdem England ein Länderspiel verloren hatte. Eine spontane Jam-Session und nun endlich nach einigen Jahren das Debütalbum Outer National. Und das fragt nach Heimat, nach Zuhause, nach Herkunft und der Frage, ob man manchmal davon alles hat oder auch gar keins, wie sich das verändert, wenn man in ein neues Land einwandert. Wird das dann auch zur neuen Heimat oder nur zum neuen Zuhause? Und inwiefern verändert sich dadurch auch die eigene Herkunft? Oder wird die erst dadurch so richtig zementiert? Das sind alles Fragen, die sich Pigeon-Sänger Fall Nioke gestellt hat, denn er hat während der Albumproduktion die britische Staatsbürgerschaft erhalten. Er stammt ursprünglich aus Guinea. Großartige Platte, finde ich. So ein bisschen Afrobeat, Punk, Jazz, Jam. Und hier ist Miami, der treibendste Track der Platte von Pigeon.

Beim Kindergeburtstag war das doch oft das Ziel. Am meisten essen von allen. Und ich bin aufgewachsen mit zwei großen Brüdern und da hatte ich am Tisch auch ziemlich häufig das Gefühl, also wenn ich jetzt nicht ordentlich reinhaue, dann futtern die beiden mir alles weg. I Ate the Most heißt das Stück, das die neue Platte von Aldous Harding eröffnet. Train on the Island, das ist auch unser Byte-FM-Album der Woche. Mehr Infos dazu findet ihr auch auf unserem Blog byte.fm. Und ich finde das Stück mal wieder gar nicht leicht zu deuten. Es geht auf jeden Fall so um äußere Erwartungen, um innere Wünsche, so die Fragen nach gesellschaftlichen Zwängen, nach Dingen, die einen noch im Traum verfolgen können. Und Harding, die singt hier, I can prove that I ate the most, 'cause I did. Und sie scheint viel mit sich rumzutragen. Hier geht's auch wohl weniger ums Essen an sich, sondern vielleicht mehr so um den mentalen Ballast, den man in sich hineinfrisst. Das ganze Album, das ist wieder voller schwer dechiffrierbarer Metaphern, aber ein bisschen grooviger, ein bisschen zugänglicher als zum Beispiel Warm Chris vor einigen Jahren. Aldous Harding, jetzt nochmal mit einem Song, dem Titeltrack Train on the Island. Und der beginnt mit so einem richtig schönen, typischen Harding-Klavier.

ein bisschen Zappa, ein bisschen Pink Floyd à la Syd Barrett und das vom Claypool Lennon Delirium. Les Claypool und Sean Ono Lennon, die haben ihr gemeinsames Album Nummer 3 rausgebracht. The Great Parrot Ox and the Golden Egg of Empathy. Und das ist eine ziemlich skurrile Dystopie, die die beiden sich da ausgedacht haben. Eigentlich wollten sie einen Animationsfilm machen und die Geschichte, die würde sich auch ziemlich dafür anbieten. Die geht nämlich so. Im einst schillernden Land Kleptopia übernimmt eine KI das Sagen und verwandelt langsam aber sicher alle Menschen in Büroklammern. Und gerade haben wir das ja auch schon so ein bisschen in die Richtung gehört. Wir Menschen, wir sind Meat Machines, Fleischmaschinen. Und natürlich ist das Ganze eine Heldengeschichte. Ein Einzelner macht sich auf, die Menschheit vor der bösen KI Kliptron zu retten. Und dahinter steckt natürlich Kritik an der KI-Versessenheit, die wir Menschen momentan so an den Tag legen. Und Sean Lennon, der sagt ganz klar, Menschen sollten wieder Menschen in den Vordergrund stellen, nicht Maschinen. Hier kommt ein Stück, das mich klanglich doch sehr an Dark Side of the Moon von Pink Floyd erinnert. The Claypool Lennon Delirium, die biegen im Verlauf ihres neuen Albums noch den Weg der Hoffnung ein. Hier ist Melody of Entropy.

das war jetzt gerade meine Saxophonentdeckung schlechthin der letzten Wochen. Die Schwedin Lina Langendorf. Kürzlich habe ich sie bei der Jazz Ahead in Bremen live erlebt und wir konnten auch kurz sprechen und sie ist eine wahnsinnig empathische, gleichzeitig total aufgedrehte Musikerin und sie hat so viel Freude über das Leben und über Musik in sich, dass das einfach nur ansteckend wirkt und das sprudelt nur so aus hier hinaus. Sie hat wirklich so die Energie von so 1000 Duracell-Häschen und sie liebt ihre Band. Das gerade war das Stück Somali, Ode to Mdorma und Mdorma, das sind ihre Mitmusiker Martin, Daniel, Ole Morten und Andreas Mdorma. Ja, Lina Langendorf, die hat einige Zeit in Mali und in Äthiopien verbracht. Sie hat auch mit Ethio-Jazz-Legende Mulatu Astatke zusammen Musik gemacht und der hat über die Schwedin gesagt, du bist die Zukunft. Undercover Beast heißt das Album der Band, das 2025 rausgekommen ist. Wir verlassen also hier bei Kalamalu auf BeatFM die ganz aktuellen Erscheinungen und wir hören noch einen da draus. Soaring with the Wondrous Four von Langendorf United, der Band der Saxophonistin Lina Langendorf.

Schweden war das Partnerland der Jazz Ahead Bremen 2026. Und einige schwedische Bands, die haben unmittelbar unterschiedliche afrikanische Einflüsse in ihrer Musik. Langdorf United, die haben wir ja eben schon gehört. Und das gerade, das waren Beatoy. Bass is the original instrument. Das ist ein Projekt vom äthiopisch-schwedischen Musiker Cassius Lambert. Und dem ist vor einiger Zeit ein Vogelkundebuch in die Hände gefallen. Und er war von den Melodien der vielen verschiedenen Vögel total fasziniert. Und er hat das dann analysiert und auf der Basis dieser Gesänge eine Fantasiesprache entwickelt, die sich dann an den Melodien von Finken und Staren, von Amseln und Nachtigallen orientiert. Und dazu hat er eben drei großartige Sängerinnen überzeugt, das mitzumachen. Er muss wohl ein sehr, sehr strenger Bandleader sein. Es gibt krasse Probenpläne, da wird alles ganz, ganz genau durchgetaktet und er ist durchaus so ein bisschen hierarchisch denkender Typ, aber er hat sich eben auch dieses Projekt komplett ausgedacht und die drei Sängerinnen machen mit, Alexandra Schabo sowie Lydia und Ella Kronberg, und Bass is the original instrument. Cassius Lambert selbst, der ist Bassist und hat jede Menge Soundeffekte dazu. Das heißt, all die Musik, die erzeugt er mit seinem Vierseiter. Ein paar Effektgeräten und der dreistimmige Gesang, der macht's magisch.

Das ist die Gruppe B-Toy aus Schweden. Ja, gerade habe ich erst die britische Folkmusikerin Katie Spencer live erlebt, mit dem Bassisten Alan Thompson an ihrer Seite. Und er ist tatsächlich eine kleine Legende. 66 Jahre alt und der Schotte, der hat 1980, damals als 20-Jähriger, in der Band der britischen Folklegende John Martin angefangen. Und er war bis zu Martins Tod 2009 auch sein Bassist. Und Thompson hat Anfang der 80er dann auch sein Studium für die Musik geschmissen. Und das war eine super Entscheidung, denn er spielt heutzutage beispielsweise an der Seite wie so Leuten wie Martin Barre, dem ehemaligen Jethro Tull-Gitarristen. Er hat Songs für Leute wie Robert Palmer geschrieben. Und ich habe jetzt ganz frisch von ihm ein Album erstanden, das heißt Then. Und das sind Songs, die Alan Thompson in den 80ern für Island Records geschrieben hat. Er war da als Songschreiber tätig und da war die große Hoffnung, dass jemand wie beispielsweise Tina Turner einen dieser Songs nehmen möchte und daraus dann einen Hit macht. Auf dieser Platte sind jetzt Songs, die es leider nicht so ganz geschafft haben, die nicht ausgewählt wurden, aber Alan Thompson wollte sie selber mal aufnehmen. Er hat fast alle Instrumente selbst gespielt und das Stück Stop What You're Doing, das wird von Robert Hart gesungen und ich habe so das Gefühl, wenn Phil Collins das Solo oder mit Genesis gemacht hätte, dann wäre das ein Hit geworden. Hier ist Alan Thompson mit einer tollen 80s Pop-Rock-Nummer. Stop What You're Doing.

Alan Thompson, 66 Jahre alt aus Glasgow. Eher so ein typischer Sideman, er hat mit wirklich vielen gespielt, er ist ein wahnsinnig guter Bassist, ganz singender Ton, was auch daran liegt, dass er meistens fretless spielt, also ohne Bünde auf dem Griffbrett. Und dieses Album Then von ihm, das ist schon sehr gut hörbar. Man merkt schon, dass er in den 80ern diese Songs geschrieben hat und sie waren für einen typischen 80s-Sound gedacht. Powerballaden, dann so scharfe Synthesizer und so, durchaus mal auch ein breitbeiniges Gitarrensolo. Aber ich muss sagen, das macht wirklich Spaß und ich hatte so beim Hören das Gefühl, hätten manche Musikgrößen Songs davon genommen, dann hätten das durchaus Hits werden können. Hier kommt jetzt noch einer, der auch von so einer Keyboard-Prog-Rock-Größe wie Rick Wakeman geschrieben worden sein könnte. Hier ist Arthur von Alan Thompson und damit sage ich Tschüss für dieses Mal. Das war Kalamalu auf BeiteFM, mein Name ist Till Lorenzen. Eine wahre Freude, mit euch Musik zu teilen. Gleich Burkhard Rausch und jetzt Alan Thompson.

Zebrahead, Smoke Signals from My Couch aus der EP Mark Zero, logisch nach den EPs Mark 3, 2, 1 aus den Jahren 21, 23 und 24. Ich hatte ja schon mal erzählt,

Dass Zebrahead sich während der Punk-Explosion in Orange County in Südkalifornien gegründet hatte und seitdem in diesem Genre sehr erfolgreich ist. Und nun schlägt die Band ein weiteres Kapitel in ihrer jahrzehntelangen Karriere auf. Solange die Leute zu unseren Konzerten kommen und uns zuhören, werden wir weiterhin weltweit auf Tournee gehen und Musik veröffentlichen, sagt Bassist Ben Osmondson. Mit der EP Zero wird eine konzeptionelle Reihe von EPs abgeschlossen, die sowohl klanglich als auch gestalterisch den Kreis schließt. Sänger und Rapper Ali Tabatabi meint dazu, diese EP fühlt sich an, als hätten wir etwas Neues für uns entdeckt. Alles fühlt sich einfach größer an. Die Riffs, die Hooks, die Strophen, einfach alles. Wir haben uns nicht zurückgehalten. Diese Songs werden live großartig klingen und wir können es kaum erwarten, dass alle sie hören. Dreht die Lautstärke auf 11 und schreit euch die Kehlen heiser. Wenn man überlegt, die Geschichte von Zebrahead begann 1995 mit der EP Yellow auf dem Indie-Label Dr. Dream, gefolgt von ihrem Major-Label-Debüt Waste of Mind bei Columbia Records im selben Jahr. Das dritte Album Playmate of the Year aus dem Jahr 2000 sorgte für weltweite Aufmerksamkeit. Trotz Besetzungswechseln, Veränderungen in der Branche und globalen Umwälzungen hat Zebrahead nie an Schwung verloren. Wenn überhaupt, dann hat sich dieser sogar noch verstärkt. Zebrahead sind gerade auf Festivals unterwegs, so auch beim Greenfield in der Schweiz, Southside und Hurricane im Juni, dann und auch später mehr davon. Hier geht es weiter mit Pop-Punk-Rock und Power-Emo-Pop, alles zusammengebündelt von den All-American Rejects. King Kong.

King Kong von der ikonischen Band The All American Rejects aus deren kommenden Album Sandbox, das Ende dieser Woche erscheinen soll. Übrigens dem ersten nach einer Veröffentlichungspause von sage und schreibe 24 Jahren. Aber es zeugt von der triumphalen Rückkehr der Band mit neuer Energie, Perspektive und einer gesunden Portion Chaos. King Kong thematisiert die Last der persönlichen Kämpfe und das Chaos des modernen Lebens. In den Worten von Sänger Tyson Ritter spiegelt der Song den Gorilla auf deinem Rücken wieder. Die Stadt, die dich verschlingt und wieder ausspuckt. Die Liebe, die zu einem Monsterfilm wird. Vom Gebet zu Godzilla, er möge dich von deinem Elend erlösen und von der Hoffnung, vor dem Abspann einfach allem entkommen zu können. Zitat Ende. Mehr von der wunderbaren Band, die seit 1999 besteht und die in den 2020er Jahren eine Art Renaissance erlebt, die sie mit Sandbox wieder in die oberen Gefilde spülen soll. In diesem Zusammenhang fiel mir ein grandioser Song der All American Rejects wieder auf die Füße, der 2008 bei mir in Dauerschleife im Auto lief. 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

Bird's View, Blinding Bus, ein Song aus dem neuen Album Above Chaos, das seit Freitag auf dem Markt ist und das das großartige Alternative- und Stoner-Rock-Quartett aus dem hessischen Rottgau, das zu den interessantesten neuen Bands des deutschen Alternative-Rock zählt, seit Anfang Mai in Europa live vorstellt. Bird's View stehen für große Gitarren, schnörkellose Vocals, treibende Schlagzeug und einen Hook nach dem anderen. Und so haben sich die Hessen einen guten Ruf erspielt und haben es mittlerweile bis zum Support von Soulfly oder Skid Row geschafft. Inzwischen sorgen sie auch alleine für gut gefüllte Clubs. Am 19. Mai im Tsunami in Köln, am 20. im Lux in Hannover, am 21. in der Kantine am Berghain in Berlin, am 22. im Cadillac in Oldenburg, am 23. im Kühlhaus in Flensburg, am 24. im Knust in Hamburg, am 26. im Ostpol in Dresden, am 27. im Club Stereo in Nürnberg, am 28. im Lost Weekend in München, am 29. im Bett in Frankfurt am Main und am 30. Mai im Studio 30 in Saarbrücken. Hier ist ein weiterer Song aus dem neuen Foo Fighters Album und auf dem klingt das Schlagzeug so ein bisschen nach Pappkarton, besonders am Beginn des nächsten Songs Unconditional. Aber wenn es dem Gesamtsound dient...

Foo Fighters Unconditional aus dem neuen Album Your Favorite Toy, auf dem sie musikalisch in eine etwas andere, etwas neue Genrespur gewechselt sind. Der Musikexpress schrieb, dass das eventuell die musikalische Trauerarbeit im Nachgang des Todes von Trommler Taylor Hawkins sein könnte. Mit Your Favorite Toy tritt die Band die Flucht nach vorn an, mit dem neuen Schlagzeuger Ian Rubin und allen Zutaten, klingen aber angriffslustig und kratzbürstig wie eh und je. Seit Ende April live, laut und in Farbe, unter anderem dann auch in Deutschland. Da stehen München Mitte Juni und das Olympiastadion in Berlin am 1. Juli auf dem Tourzettel. Hier in Rock the Casbah auf BeatFM geht es weiter mit einer finnischen Rockband, die für dortige Verhältnisse und nicht nur dort als eine Art Supergroup bezeichnet werden kann. Mit Mitgliedern von Labco, Disco Ensemble und Children of Bodom, Moonshot und Hammer of Changes.

Moonshot, Hammer of Changes, ein kraftvolles Statement gegen Druck, Etikette und erzwungene Entscheidungen. Ein Song über Wachstum durch Narben, Stärke durch Widerstand und den Moment, in dem man aufhört zu zögern. Aus dem kommenden Album Thunderlust, dem dritten nach dem Debüt Confession von 2021 und dem zweiten The Power von 2024, einer EP Broken Bones von 25 und einem knappen Dutzend Singles. Das finnische Quartett besteht aus dem Sänger Ville Malja ex Lapko, den Gitarristen Jussi Likoski und dem Trommler Mikko Hakila, beide ex Disco Ensemble, und dem Basser Henka Sepäla ex Children of Bodom, und ist seit 2019 aktiv. Die Gruppe begleitet The New Roses auf deren Attract to Danger Tour 24 als Special Guest. Das eben gehörte Hammer of Changes erkundet den inneren Konflikt zwischen Konformität und Selbstbestimmung. Die wiederkehrende Zeile Schwarz oder Weiß symbolisiert den ständigen Zwang, Partei zu ergreifen und sich in vorgefertigte Kategorien einzufügen. Anstatt nachzugeben, entscheidet sich der Protagonist für Veränderung, bewusst, mutig und kompromisslos. Letzteres, also kompromisslos, ist die junge Hamburgerin Lina Maria auch, zumindest was ihre Karriere betrifft. Die geht sie mit großen Ambitionen an. Dabei avancierte sie, so hat es eine Kollegin beschrieben, von einer Singer-Songwriterin in Fußgängerzonen und auf öffentlichen Plätzen zu einem waschechten Pop-Phänomen. Neben ihrem Abitur hat sie erfolgreiche Singles wie Best Friend 2022 oder Wake Up 2024 veröffentlicht. Letztes Jahr folgte mit I Feel Like Shit and It's All Your Fault die Debüt-EP, die, so das Label, sowohl musikalisch wie auch lyrisch eine klare Ansage ist. Pop-Punk mit emanzipatorischer Schlagseite und einem klaren Verweis auf große Inspirationsquellen von Avril Lavigne über Olivia Rodrigo bis Kelly Clarkson, und dabei bringt Lina Maria ihre ganz eigene Note ein, und für den Sommer ist ihr Debütalbum angekündigt. I Don't Wanna Go.

Muse und Cryogen, ein aktueller Song, ein dritter Song aus dem 10. Album The Wow Signal, das Ende Juni veröffentlicht werden soll. Der Song ist wieder deutlich gitarrenlastiger als die zwei bisher veröffentlichten neuen Titel Unraveling und Be With You. Er konkretisiert das Bild eines Albums, das Muse offenbar wieder stärker in Richtung ihrer klassischen Space-Rock-Ebene führt. Der Song arbeitet mit brettharten Gitarren und treibendem Groove und pendelt zwischen kontrollierter Wucht und hymnischen Finish. Mehr über das Album mit dem Titel The Wow Signal, den ich schon letztes oder vorletztes Mal erklärt hatte und der Verbindung zum Weltall hat, was der Kreativität von Space- und Science-Fiction-Fan Matthew Bellamy geschuldet ist, Ende Juni. Nur noch schnell etwas zum Titel. Der Begriff Cryogen oder Kryogen bezeichnet Prozesse, Stoffe und Technologien im Zusammenhang mit extrem niedrigen Temperaturen, typischerweise unter 150 Grad minus bis nah an den absoluten Nullpunkt minus 273,15 Grad, habe ich gelesen. Hauptanwendungen sind das Verflüssigen von Gasen, zum Beispiel Stickstoff, Helium, die Kryokonservierung in der Medizin und die Kühlung in der Technik. Soweit das aus der Abteilung Wissenschaft leicht erklärt hier auf Byte FM. Hier geht es weiter mit Airborne und die versuchen, die großen Fußstapfen von AC/DC zu füllen. Alive After Death.

Airborne, Live After Death, Last Plane Out, womit das Quartett beweisen will, dass es ein Leben nach dem Tod gibt. Oder so. When we rock together in denim and leather, we live forever, singt Airborne-Frontmann Joel O'Keefe in diesem neuen Song aus dem kommenden selbstbetitelten sechsten Album. Die Zeile ist eine Hommage an Saxons legendäres Album Denim and Leather von 1981 und eine Verneigung vor verstorbenen Rockidolen wie Lemmy Kilmister, Bon Scott und John Bonham. Legenden, die jedes Mal wieder zum Leben erweckt werden, wenn ihre Fans ihre Musik hören. Ein Motorhead-Fan erweckt Lemmy buchstäblich wieder zum Leben, indem er seine Musik hört und sich daran erinnert, wer er war, erklärt Joel über den Song. Wenn wir ihre Songs singen, geben wir ihnen neue Energie und hauchen ihnen neues Leben ein. Wir sagen immer, Lemmy ist nicht tot, er lebt ewig. Wir sind nur Sterbliche, aber sie werden unsterblich, weil die Fans sie am Leben erhalten. So sehr wir Fans ihrer Musik sind, ohne sie wären wir nicht hier, wollen wir ihnen auch unseren tiefen Respekt zollen. Es geht nicht nur darum zu sagen, dass wir Fans sind und ihre Musik lieben, wir wollen ihnen Respekt zollen. Zitat Ende. Und in diesem Sinne haben sie Lemmy einen Brief geschrieben. Lieber Lemmy, hey Mate, es ist schon lange her, dass wir uns das letzte Mal Hallo gesagt oder zusammen auf der Bühne gestanden haben. Wir haben nie vergessen, was du zu uns gesagt hast. Egal was passiert, bleibt euch selbst treu. Kümmert euch nicht um den ganzen anderen Mist in der Musikindustrie. Macht Musik, die euren Rodis gefällt, denn sie kennen eure Musik besser als alle anderen. Wenn sie ihnen gefällt, wird sie jeder lieben. Kumpel, wir haben es geschafft. So beginnt der lange Brief und endet: So, wir haben endlich den Mut aufgebracht, den Songs den Roadies vorzuspielen. Und weißt du was? Sie lieben ihn. Gott sei Dank. Hat ja nur 20 Jahre gedauert. Danke nochmal für all deine Worte damals, Kumpel. Wir haben sie nie vergessen und wären ohne dich nicht hier. Wir werden dich immer in unseren Herzen tragen. Rock on, Lem. Alles Liebe, Joel. Ach ja, das neue Airborne-Album erscheint Ende August und ab Ende Juni wird die Band das auf die Bühne bringen. Auch in Deutschland. Dann mehr davon. Hier ist US-Punkrock von den Dead Pioneers aus Denver, die sich Ende Juli mit dem neuen Album Wagon Burner zurückmelden. Dabei baut die Band um Sänger Greg Deal ihre Mixtur aus Spoken Word, Hardcore-Punk, Crossover und anklagender Poesie aus. Bei Never Alone wird die Band und Greg Deal von Sängerin Amy Interrupter von der kalifornischen Ska-Punk-Sensation The Interrupters unterstützt.

Rainbirds und Blueprint, ein 87er Klassiker der Band um die grandiose Katharina Frank, die eine begnadete Stimme hatte und immer noch hat. Leider konnte sie diesen Anfangserfolg nicht aufrechterhalten, aber die Band und auch die Solistin Katharina Frank haben nie locker gelassen, denn ihre Songs haben eine wirklich einzigartige Klasse. Nun gehen die Rainbirds unter dem Motto Through the Web of Time 40 Jahre Rainbirds auf Jubiläumstournee. Die Kernbesetzung besteht aus Katharina Frank, Bassist Michael Beckmann, Pianistin Ulrike Hage, Gitarrist Werner Neumann und Schlagzeuger Dominik Ehlert. Zudem kehrt der jetzige Ärztebasser Rodrigo González als Gast zurück. Auf der Tour wird die Band in erweiterter Besetzung gefeiert und ergänzt durch langjährige Mitglieder. Wie gesagt, Rod, der Mitgründer und Trommler Wolfgang Glum, und in München wird FM Einheit ex einstürzende Neubauten dabei sein. Auf den Konzerten werden Songs aus 7 Alben vom Debüt bis zum 2014er Werk Yonder dabei sein. Am 12. Mai in Leipzig im Haus Auensee, am 13. im Admiralspalast in Berlin, am 15. in den Kammerspielen in München mit FM Einheit, am 16. im Roxy in Ulm, am 21. im Metropoltheater in Bremen, am 22. in der Christuskirche in Bochum, am 23. im Kurfürstlichen Schloss in Mainz, am 24. im Kultur Pur in Siegen und am 29. Mai auf dem Messegelände in Frankfurt/Oder. Die Tour geht im Juni weiter. Hier ist eine weitere großartige weibliche Rockstimme. Ihr Name ist Eva Marie, jedenfalls ihr Künstlername. Eigentlich heißt sie Amanda Lieberg und hat mit anderen 2015 in Detroit eine Band gegründet, die sich, der Einfachheit halber, Eva Under Fire nennt. Villainous.

Eva Under Fire Villainous, ein Song aus dem neuen, dem zweiten gleichnamigen Eva Under Fire Album, das Mitte Juli erscheinen soll, 4 Jahre nach dem 22er Debüt Love, Drugs and Misery. Das Stück ist durchzogen von druckvollen Industrial-Elementen, die den Rock der späten 90er und frühen 2000er prägten. Gleichzeitig gibt es ein grandioses Zusammenspiel der beiden weiblichen Stimmen von Eva Marie Lieberg und Maria Brink von der US-Metalcore- und Alternative-Metal-Band aus Los Angeles In This Moment. Mehr von Eva Under Fire garantiert demnächst in diesem Theater. Zum Schluss gibt es hier noch einen Klassiker von Eric Burdon und seiner Animals-Ausgabe Ende der 60er. Eric Burdon, den viele schon des Öfteren für tot erklärt hatten, feiert heute seinen 85. Geburtstag und wir verneigen uns vor ihm und seiner großartigen Stimme. Das war eine neue Ausgabe von Rock the Casbah auf BeatFM. Hier geht's gleich weiter mit Götz Steger und der beschäftigt sich mit einem der Klassiker von Prince, Sign of the Times. Und da zitiere ich mal Götz, unübertroffener Minimal Electrofunk mit Bluesgitarre und knalligen Drums. Ich wünsche noch eine angemessene Restwoche. Rock the Casbah war eine Sendung von Burkhard Rausch. Bis dann.

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2: Greetings! Am 21.04., also vor einer guten Woche, war Prince' 10. Todestag. Ich werde hier nicht groß ausholen und seine Bio aberzählen, was für eine coole Socke er war, dass sich jedes Genre lässig zu eigen machte, Unmengen an Musik produzierte und so weiter und so fort, ist, glaube ich, allerseits klar. Aber zu Ehren von Prince ist der heutige Track sein legendäres Sign of the Times. Minimalistischer Electro-Funk, extrem groovy. Fast 40 Jahre ist das her, kaum zu glauben. Rein in die Details des Songs. Das grundlegende Pattern spielt dieser Sinuston-Synthesizer. Eigentlich ist es nur ein Ton, und zwar in der hohen und tiefen Oktave jeweils zweimal angeschlagen. Und der Groove kommt zustande durch das Echo, hört mal. Hier haben wir schon einen Shaker, der punktuell kleine Nuancen spielt, und eine

Der nächste Part ist ein gutes Beispiel dafür, wie mit wenig Pinselstrichen, übertragen gemeint, viel erreicht wird. Durch diese Akkorde nehme ich hier von der Fläche zu dem dengelnden Riff, was die ganze Zeit durchgeht, und dem Beat kommt so eine ganz andere melancholische Atmosphäre dazu. Nur wenige Basstöne lassen das Ganze sehr offen und die Akkorde können sich verändern, wohin es auch immer gerade passt. Und das bestimmt eigentlich eher die Gesangsmelodie. Und dazu wieder ein paar Gitarrenlicks, die meistens immer mit dem Gesang korrespondieren. Am Ende rückt der Akkord noch.

Das unübertroffene Sign of the Times von Prince anlässlich seines 10. Todestages hier im Popkocher. Kein Prince hört ihr in der restlichen Stunde, aber dafür atemberaubende Neuheiten. Stay tuned.

Bahnbrechende neue Musik hatte ich ja versprochen und ich halte meine Versprechen. Das waren zum Beispiel die formidablen Modern Woman aus London, rockend mit lyrischen Zwischenstopps und der expressiven Stimme von Sophie Harris. Der Titelsong ihres Albums, das war's, was wir eben gehört haben, Johnny's Dream World. Das Album erscheint am 1. Mai und macht großen Bock zu hören. Und wie ich gerade las, spielten die als Support von Ezra Furmans Deutschland-Tour. Glücklich, wer dort war, ich habe es ärgerlicherweise leider verpasst. Ebenfalls super finde ich das neue White Denim Album 13, das 13., wie der Name sagt. Der Song hier vor allen Dingen hat's mir angetan, God Created Lock and Key. Sänger und Mastermind James Petrelli sagt über den Song, es geht um Macht, generationsübergreifende Kreisläufe von Missbrauch, Scham, Gewalt und Überleben. Die Dinge, die wir alle verstehen, wissen und sehen, aber verdrängen, um den Tag zu überstehen. Spuren von Zappa, Captain Beefheart und Sun Ra sind hier nicht zu überhören. God created Lock and Key und am 13. Tag schuf er White Denim. 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

Pigeon. Keine neue Band, aber im Moment das große Ding in London. Disco, Kraut, Afrobeat, Postpunk und Songs, die lässig gejammt daherkommen. Mirror Test war das. Und weil es so schön ist, gleich noch ein Track von Pigeon und deren Album, das auch am 1. Mai erscheint. Und dies hier ist die Vorab-Single oder eine der Vorab-Singles, Black James Dean, in dem es heißt, All my ancestors was travelers. 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

0: Das halbe Wort hier gehörte noch dazu. Modern Woman, Offerings. Ich kann mich total begeistern für die Band und deren Art Songs mit Stops und ruhigen Parts und Ausbrüchen andererseits wieder anzureichern. Und wenn es mal eine Zeit lang straighter ist, dann ziehen die Riffs aber auch wirklich ab. Sophie Hall ist mit ihren vielen Ausdrucksmöglichkeiten eine der besten Sängerinnen, die ich in letzter Zeit gehört habe. Im Moment ist so eine Schwemme von so viel tollen Alben am Start. Und auch das nächste begeistert mich allerdings auf ganz andere Weise. Spencer Cullum und seine Coin Collection 3, also das dritte von diesen drei Coin Collection Alben, die ganz herzerwärmend nach 60s Folk Rock à la Pentangle oder Fairport Convention klingen. Spencer Cullum macht keinen Hehl daraus, wie schlimm er die derzeitige Welt findet. Er sagt allerdings, er gebe sich Mühe, eben nicht politisch zu sein. Seine Musik soll ein Schutzraum für ihn selbst, aber auch für die HörerInnen sein. Dieser Song hier ist allerdings durchaus politisch, kommt aber ohne jedes Pathos aus, mit dem großartigen Kniff, die Realität einfach umzudrehen. Easy Street. Da beschreibt er einen Eisbeamten, der sich, nachdem er tagsüber Menschen festgenommen und abgeschoben hat, eine Zigarre zur Entspannung gönnt. Das ist ein Bild, das er wohl in einer Zeitung gesehen hat. Aber in dem Song ist der Beamte zermürbt von dem Leid, das er ausgelöst hat, und empfindet Reue.
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Diese Band hier ist für mich die Krone der ganzen tollen Neuheiten. Cameron Picton, ehemaliger Black Midi-Gitarrist mit seiner neuen Band My New Band Belief. Dieser Song hier hieß Target Practice. Filigran arrangierte akustische Gitarren, teilweise durchaus virtuos, folky oder flamenco-artig. Dazu Musiker, die alle dynamischen Register ziehen können, inklusive einer String-Section, die ganz bezaubernde Arrangements beisteuert. Ich schwelge hier und bevor ich hier weiter Dinge erzähle, ist es doch viel cooler, das Album zu hören. Pearls heißt dieser Song hier.

Geh bloß nicht in die Innenstadt. Der Lärm ist nicht auszuhalten und da laufen Leute mit Knarren rum. Don't go downtown, Spencer Cullum. Nochmal. Der lebt ja in Nashville und ist dort ein gefragter Pedal-Steel-Gitarrist. Auf seinen Alben allerdings spielt er vergleichsweise selten Pedal-Steel-Gitarre, aber wenn, dann umso schöner. Hier zum Beispiel bei Look at the Moon.

Liebe und Verlust, groß und voller Schönheit in Szene gesetzt. Love Story von My New Band Belief. Und bei denen bleibe ich für den Rest der Stunde. Hier kommt der Song One Night.

My New Band Belief machen mit viel Know-how und Lust am Detail große Erzählungen auf. 8 Minuten lang ist dieser Song hier, Heart of Darkness. Und es ist der letzte Song in diesem Popkocher. Lasst euch nicht unterkriegen, sagt Götz Steger.

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1: Heinz Schrunk, mein Name, Sympathisant der ersten Stunde für und mit Byte FM. Eine unterstützenswerte Institution. Auch Sie sollten sich einen Ruck geben und sehr Geld spenden oder mal persönlich vorbeigucken. Naja, ich habe mich, glaube ich, einigermaßen verständlich ausgedrückt. Auf Wiedersehen, Ihr Heinz Strunk. Geld spenden oder mal persönlich vorbeigucken. Naja, ich habe mich, glaube ich, einigermaßen verständlich ausgedrückt. Auf Wiedersehen, Ihr Heinz Strunk.
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0: ausgelaufen, in der Russland und die Ukraine weitgehend auf gegenseitige Luftangriffe verzichtet hatten. Die Ukraine geht davon aus, dass Russland diese Angriffe wieder aufnimmt.
1: Die Waffenruhe kam vor allem dem Kreml gelegen, weil sie für die gesamten 3 Tage um den hier in Russland groß gefeierten 9. Mai galt. Eine dauerhafte Waffenruhe lehnt Kreml-Chef Putin aber weiter ab, bis die Verhandlungen über ein Kriegsende abgeschlossen sind. Dazu setzt er vor allem weiter auf die US-Vermittler, die schon bald hier in Moskau erwartet werden. Putin zeigte sich aber auch bereit, jemanden aus der EU zu beteiligen. Das ist neu. Er sagte, es solle jemand sein, der bisher nicht mit abschätzigen Äußerungen über Russland aufgefallen sei. Aus Moskau, Ulf Mauder.
0: Das Hantavirus ist auch bei einem spanischen Passagier nachgewiesen worden, der isoliert ist und bisher keine Symptome hat. Der positive Test ist in Madrid durchgeführt worden. Vorher war das Virus auch schon bei 2 Passagieren nachgewiesen worden, die nach Frankreich und in die USA ausgeflogen worden waren. Alle waren an Bord eines Kreuzfahrtschiffes, auf dem das Virus ausgebrochen war. Das Schiff ist inzwischen mit einer Restbesatzung auf dem Weg von Teneriffa in die Niederlande, wo es desinfiziert werden soll. Kaffee ist günstiger geworden. Nach einer Umfrage der deutschen Presseagentur haben die großen Lebensmittelhändler in Deutschland die Preise ihrer Eigenmarken gesenkt.
2: Die Produkte kosten seit dieser Woche 10 bis 50 Cent weniger als bisher. Eine Kilopackung Bohnen liegt je nach Sorte zwischen 10,50 Euro und 11,50 Euro. Auch Pads und Kapseln werden billiger. Die Discounter und Supermärkte begründen das mit sinkenden Rohstoffpreisen. Insgesamt gesehen hat sich Kaffee aber in den vergangenen Jahren stark verteuert, sowie auch andere Lebensmittel. Grund dafür waren höhere Rohstoffpreise nach Trockenheit und schwachen Ernten. Thomas Bremser, Redaktion.
0: Beim Absturz eines Kleinflugzeuges in Namibia sind der Pilot und alle 3 Passagiere ums Leben gekommen. Bei den Toten handelt es sich um deutsche Staatsangehörige. Darunter sind eine langjährige Mitarbeiterin der Schwarz-Unternehmergruppe, zu der Lidl und Kaufland gehören, ihr Ehemann und der gemeinsame Sohn. Die Absturzursache ist noch unklar. Das Wetter, die Vorhersage des Deutschen Wetterdienstes. Im Süden zieht ein Regengebiet durch, sonst ist es wechselnd bewölkt mit Schauern, aber auch klaren Abschnitten. In höheren Lagen kann es auch schneien. Die Temperaturen gehen in der Nacht auf 7 bis 0 Grad zurück. In den Mittelgebirgen leichter Frost. Der Dienstag bringt weiter wechselnde Bewölkung und gebietsweise Schauer, vereinzelt Graupelgewitter. Von Westen und Südwesten her später einige Auflockerungen. Höchstwerte 8 bis 15 Grad mit den höchsten Werten am Oberrhein.
3: Das waren die Nachrichten.
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Mit Ibo Taylor sind wir in diese neue Ausgabe der Highlife Party gestartet. Feinster Highlife Gospel war das. Im Januar ist Ibo Taylor ja kurz nach seinem 90. Geburtstag verstorben. Und eigentlich wollte ich ihm heute eine ganze Sendung widmen, aber in der Zwischenzeit sind ihm noch diverse andere Musiker auf dem Weg in andere Sphären gefolgt. Und so steht die Sendung heute unter dem Slogan Memento Mori. Die Sendung für Ibo Taylor, einen der großen Meister des Highlifes, folgt aber noch in diesem Jahr.

Asha Bhosle war das, die Sängerin mit den meisten aufgenommenen Songs, die Queen des Background-Gesangs in den indischen Bollywood-Filmen. Background bezeichnet aber in diesem Zusammenhang nicht etwa, dass sie in einem Chor hinter dem Solisten sang, sie sang Songs in den Filmen und die Schauspielerinnen mussten dazu möglichst lippensynchron vor der Kamera agieren. Und Asha Bhosle war dann schon so berühmt, dass ganze Filme um ihre Songs herum inszeniert wurden. Und oft genug wurde mehr mit ihrem Namen für einen neuen Film geworben als mit dem Namen der Schauspieler. Und die Band Corner Shop besang sie schließlich auch in dem Song Brimful of Asha, ihrem großen Hit aus dem Jahr 1997. Später tauchte sie dann noch bei Boy George auf, beim Kronos Quartett und schließlich erst in diesem Jahr bei den Gorillas. Am 12. April ist sie im Alter von 92 Jahren verstorben.

Das Orchestre Le Mangelepa, eine Institution in der kenianischen Musikszene. Vor 50 Jahren, also 1976, entstand die Band in Nairobi. Von Anfang an mit dabei war der Gitarrist Tvikale Watvikale, auch bekannt unter seinem Spitznamen Petit Pierre. Bis in die frühen 2000er Jahre war er als Leadgitarrist immer wieder dabei, dann zog er sich in seine Heimat Kongo zurück und arbeitete als Sessionmusiker. Aber als die Band 2017 ein Comeback startete und ein Album für das britische Label Strut aufnahm, da gesellte er sich für einige Songs noch einmal zu seinen alten Kollegen. Hier hören wir ihn und Le Mangelepa gleich noch einmal in der Highlife Party von Byte FM.

Le Mangelepa waren das hier in der Highlife Party auf Byte FM mit Thorsten Bednarz am Mikrofon. Heute zum Thema Memento Mori. Da möchte ich einige kürzlich verstorbene Musikerinnen würdigen. Und dazu gehört auch die Bulgarin Janka Rupkina. Sie war seit den 80er Jahren die musikalische Leiterin des Frauenchores des bulgarischen Radios und Fernsehens, international besser bekannt als Bulgarian Voices. 1960 gewann sie einen wichtigen Gesangswettbewerb und durfte dann ein Jahr später schon dem Chor beitreten. In den 80er Jahren gründete Janka Rupkina mit zwei weiteren Sängerinnen des Chors das Trio Bulgarka. Und dieses Trio war auch viel experimentierfreudiger, kooperierte mit vielen Jazzmusikern. Und als sie an den Aufnahmen für zwei Alben von Kate Bush beteiligt waren, da wurde dieser Name auch im internationalen Pop-Mainstream ein Begriff. Ein weiterer, sehr erfolgreicher Meilenstein war die Zusammenarbeit mit Goran Bregovic für den Soundtrack zu Emir Kusturicas Film Arizona Dream mit Johnny Depp und Faye Dunaway. Vor wenigen Tagen, am 7. April, ist nun auch leider Janka Rupkina im Alter von 87 Jahren verstorben.

Iggy Pop und die Bulgarian Voices mit ihrer Leiterin Janka Rupkina in einem Song von Goran Bregovic. Und leider ist auch der Flötist Bonkana Maiga aus Mali am 28. Februar schon von uns gegangen. Im Orchestre National Badema hat er gespielt, ebenso wie bei den Fania All-Stars. Er gründete die Band Africando, war viele Jahre als Bandleader an der Seite von Salif Keita und hat unzählige Platten arrangiert und produziert. Hier hören wir ihn mal mit einem eigenen Song, Marietou.

Das war es leider auch schon fast mit der heutigen, etwas traurigen Highlife-Party auf Byte FM. Ich hoffe, ihr hattet trotzdem Spaß beim Zuhören und vielleicht ja auch beim Entdecken dieser Musik. Ich freue mich jedenfalls schon auf eure Kommentare. Zuvor aber noch ein Song von J. Dublé Ambole und keine Angst, der lebt noch.

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2: Ihr hört In Between Ears auf Byte FM. Am Mikrofon begrüßt euch recht herzlich Heinz-Jürgen Maaßen. Euch recht herzlich Heinz-Jürgen Maaßen.

Das war der französische Kontrabassist und Komponist Henri Texier mit Quand tout s'arrête von seiner

CD Healing Songs. Erschienen ist diese neue CD Healing Songs beim Label Bleu. Das wurde 1986 gegründet und war primär im Bereich französischer Jazzproduktionen aktiv. Da sind sehr viele schöne, gute Platten erschienen damals. Es stellte aber die Produktion im Juli 2007 vorübergehend ein, aber danach wurde es etwa ab 2009 wieder aktiv und veröffentlicht etwa 2 bis 3 Alben pro Jahr. Auf Healing Songs zeigt Texier sich mit einem neuen Quintett in einer eher Hardbop-orientierten Klangsprache, bleibt aber lyrischem europäischem Jazz, vor allem auch Weltmusik-Einflüssen und mit melodischer Offenheit treu. Texier hat hier offenbar ältere eigene Kompositionen noch einmal neu interpretiert. Mehrere Stücke kennt man bereits aus früheren Phasen seines Werkes, etwa das gerade gehörte Quand tu s'arrête gab es schon mal 2019 auf dem Album Amir. Und Bezüge zu seiner langen afrikanischen und mediterranen Jazz-Ästhetik sind auch vorhanden. Ein weiterer Ausschnitt folgt. Leila.

Ihr hört In Between Years auf Byte FM und diese Sendung ist ja in Bezug auf Genres nicht festgelegt. War Henri Texier gerade im Jazz beheimatet, wenn auch mit anklingenden afrikanischer Ästhetik in einigen Stücken. So schauen wir jetzt mal in die Elektronik-Ecke, bleiben aber erstmal in Afrika. Der britische Musiker Shabaka zeigt sich auf seinem Album Off the Earth von einer ausgesprochen ruhigen, spirituellen Seite. Bekannt geworden ist er ja zunächst als kraftvoller Saxophonist in Bands wie Sons of Kemet oder The Comet is Coming. Hier steht dagegen vor allem sein Flötenspiel im Mittelpunkt. Die Musik verbindet spirituellen Jazz, afrikanische und karibische Einflüsse sowie meditative Klangflächen zu einem sehr offenen, kontemplativen Sound. Und so klingen bei ihm die alten afrikanischen Götter, Old Time African Gods, Shabaka.

Auch im gerade gehörten Stück Breeze stehen klangliche Strukturen im Mittelpunkt der Musik. Das Projekt Moda verbindet auf dem Album At Your Pace modernen Jazz mit elektronischen Klangfarben und sehr entspannten atmosphärischen Grooves. Die Musik entwickelt sich oft langsam, mit viel Raum für Details und subtile rhythmische Veränderungen zeichnen sie aus. Kehren wir nun von unserem Ausflug in eher elektronische Gefilde zurück zu klassischem Jazz. Ja, ein richtiger Break folgt jetzt, nämlich es geht um den Bebop des Jan Habeck Quartetts. Auf dem jetzt bei dem dänischen Label Stunt erschienenen Album Conversation geht es, wie der Titel schon andeutet, um musikalischen Dialog. Tenorsaxophon, Klavier, Bass und Schlagzeug. Jan Habeck gehört zur dänischen Jazzszene und ist für seinen warmen, lyrischen Tenorsaxophonton bekannt. Das Quartett spielt seit vielen Jahren zusammen und zeigt eine Vertrautheit, die auch diese Aufnahme hier prägt. Aus Conversation hören wir jetzt Out of the Blue.

Ich habe noch so viele gute Scheiben hier zu Hause liegen und wollte eigentlich nur ein Stück aus Jan Habecks Conversation CD spielen, aber dann hat mir der Bebop der Band mal wieder so gut getan, dass ich gleich noch ein Stück drangehängt habe, die Ballade Passing Clouds. Wenn euch das warme Saxophonspiel von Herrn Habeck gerade gefallen hat, dann gefällt euch vielleicht auch die Stimme von Charlie Wood, der auf seinem neuen Album Love is My Home mehr oder weniger bekannte Songs auf seine persönliche Art präsentiert. Die ebenfalls bei Stunt Records erschienene Platte wirkt weniger wie ein klassisches Standards-Album, sondern eher wie eine Neuinterpretation amerikanischer Songs zwischen Soul, Jazz, Blues und auch Singer-Songwriter-Musik. Neben Klassikern des Singer-Songwriter-Genres wie Still Crazy After All These Years von Paul Simon oder Stardust, Willow Weep For Me, findet sich auch noch Nat King Cole's You Send Me. Und das gönnen wir uns jetzt. Charlie Wood.

You Send Me von Charlie Wood. Es gab mal vor vielen Jahren ein Album mit dem Titel Mountain in the Cloud von Miroslav Vitus. Da spielten er natürlich Bass, John McLaughlin elektrische Gitarre, Herbie Hancock das E-Piano, Joe Henderson Tenorsaxophon, Jack DeJohnette natürlich Schlagzeug und Joe Chambers auch Schlagzeug auf einzelnen Titeln zusammen. Mountain in the Clouds. Zu dieser Zeit war Vitus noch stärker vom Akustik-Jazz geprägt als später. Dennoch enthielt das Album eine interessante Mischung aus elektrischen und akustischen Klangfarben. Vitus jetzt erschienenes neues ECM-Album Mountain Call hat einen ähnlichen Titel, der möglicherweise auf diese frühere LP anspielt, was ich aber nicht genau weiß. Es handelt sich aber um eine ganz neue Platte, also um verschiedene Alben. Auf der neuen CD sind Michel Portal, wieder auch Jack DeJohnette, der war ja damals auch dabei, Esperanza Spalding, Bob Minzer, Gary Campbell, Jerry Cleaver und dann auch noch das tschechische Nationalsymphonieorchester dabei. Auf Mountain Call sind verschiedene reizvolle Kombinationen vom Bass etwa mit Jack DeJohnettes Schlagzeug oder mit Esperanza Spaldings Stimme oder mit Michel Portals Bassklarinette zu hören. Und natürlich darf auch das Orchester kontrastieren zum Bass. Und die Bassklarinette von Michel Portal, die lassen wir auf dem nächsten Stück jetzt auf uns wirken. Mountain Call, Miroslav Vitus.

Der Tribal Dance war das hier von Miroslav Vitus. Er spielte zusammen mit Jack Dejanet am Schlagzeug. Ich hatte ja vorhin das tschechische Nationalsymphonikorchester erwähnt. Und in der dreiteiligen Suite Evolution, da kommt es dann zu einer reizvollen Begegnung von Kontrabass und Orchester. Evolution, Path Begins, Nature Opening, Fulfillment.

Zum Schluss der Sendung, ja, die Zeit für In Between Years geht schon wieder mal zur Neige, dreht sich alles um Europa. Das Album Colors of Europe von Edgar Knecht zeigt sehr gut, wofür der Pianist seit Jahren steht, nämlich für die Verbindung von europäischer Volksmusiktradition mit modernem Jazz. Knecht arbeitet dabei häufig mit Motiven aus der deutschen Volksliedtradition, aber auch mit Anklängen aus verschiedenen europäischen Regionen. Viel Zeit haben wir leider nicht mehr, aber ein Stück möchte ich euch doch noch präsentieren. Tarantola, Edgar Knecht, von seinem Album Colors of Europe. Ich darf mich verabschieden, sage Tschüss für heute. Hier geht's jetzt weiter bei Byte FM mit dem Kramladen und Volker Rebell. Wenn ihr aber die Wiederholung gehört haben solltet in der Nacht von Montag auf Dienstag, dann kommt jetzt die Tonspur mit Toni Wittmann. Und ja, in der nächsten Woche plane ich wieder eine neue Ausgabe von In Between Ears. Tschö!

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1: Moin Moin, ihr hört die Tonspur auf Byte FM. Mein Name ist Toni Wittmann. Schön, dass ihr dabei seid.